0: Jetzt ist es 17:30 Uhr, Zeit für die Regionalnachrichten. Die gibt es von mir, Jonas Mielsch. Der Neuhauser Einwohnerrat hat an seiner gestrigen Sitzung einen Kredit für den geplanten Burgundpark bewilligt. Die Kosten für den Park mit inklusive Pflegezentrum belaufen sich auf rund 3 Millionen Franken. Das Pflegezentrum ist in den Kosten nicht drin, weil das Gemeinde nichts kostet. Die Vorlage zum Burgundpark kommt im November vors Volk. Gestern hat die 32. Ausgabe von der Schaffhauser Weinprobe im Kreuzgang vom Museum zu Allheiligen gestartet. Mehr als 30 Winzer aus der Region präsentieren bis morgen Abend ihre besten Weine mit unterschiedlichen Jahrgängen. Im Gegensatz zu den Milch- und Gemüsebauern haben die Weinbauern vom heissen Sommer profitieren. Und noch zum Sport. Die beiden Thurgauer Ballonpiloten, der Pascal Wittprächtiger aus Schlatt und der Kurt Frieden, startet heute am berühmtesten Gasballonwettbewerb der Welt. Der sogenannte Gordon Bennett Cup wird bis zum 5. September in der deutschen Gemeinde Gladbeck ausgetragen. Die beiden Thurgauer Ballonpiloten sind aktuelle Titelverteidiger und haben den Cup schon 5-mal gewonnen.
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0: Das Wetter heute in der Region, das ist unbeständig. Es zieht im Verlauf vom Morgen immer mehr Wolken auf und es kommt dann regnen. Zum Teil sind auch Gewitter zu erwarten. Temperaturen wegen Wind eher frisch, aktuell noch angenehm bei 20 Grad, aber die Höchsttemperaturen heute noch bei 22 Grad. Das sind kurze News und das Wetter. Jetzt gibt es auch mal Musik von Harry Styles mit seinem American Girls Song. Und am 6. geht es dann los mit der Morgenshow. Heute vom Samuel Peter.

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1: Am Mikrofon ist Georges Wersch. In dem von der Sturzflut getroffenen Katastrophengebiet an der Grenze zwischen China und Nepal müssen die Rettungskräfte in den kommenden Tagen mit weiteren Regenfällen rechnen. Wie das chinesische Staatsfernsehen berichtete, sind für die kommenden 3 Tage häufige Niederschläge zu erwarten. Auch am Flughafen in Tingri, über den zuletzt viele Rettungskräfte und Hilfsgüter in die Nähe des Katastrophengebiets gebracht wurden, soll es demnach regnen. Die Region Tibet ist gerade in der noch bis September laufenden Monsunzeit Regenfälle gewohnt. Besonders starke Niederschläge könnten die Arbeit der Rettungskräfte erschweren. Gestern Nachmittag wurde bekannt, der wegen Kriegsverbrechen verurteilte bosnisch-serbische Ex-General Ratko Mladic ist tot. Das bestätigte ein hochrangiger UN-Vertreter der deutschen Presseagentur. Patricia Nägelin mit Hintergründen zur Person.
2: Der Ratko Mladic ist auch als Schlächter von Srebrenica bekannt gewesen. Im Bosnienkrieg war er der Oberbefehlshaber der bosnisch-serbischen Armee. 1992 haben die Milizen unter dem Kommando von Mladic tausende Bosniaken und Kroaten in Bosnien massakriert, Gefangenenlager aufgebaut und Vergewaltigungslager für nicht-serbische Frauen und Mädchen betrieben. 1995 hat er in Srebrenica tausende Frauen und Kinder vertrieben und Männer massenhaft erschiessen. Erst 2011 ist der Ratko Mladic auf Den Haag ausgeliefert worden. Der Internationale Gerichtshof hat ihn wegen Völkermord zu einer lebenslangen Haftstrafe verurteilt. Gestern ist der Mladic im Gefängnis in Den Haag gestorben. Er war schwer krank. Die Todesursache wird noch untersucht.
1: Zu den nationalen News. Neue Wendung in der turbulenten Laufbahn von Valerie Dietli in der Waadtländer Kantonsregierung. Die Staatsrätin gab gestern Abend bekannt, dass sie die Mitte Waadt verlasse und ihre eigene Partei namens Mouvement Liberal gründen werde. Unter dem neuen Label kandidiert Valerie Dietli im kommenden Februar erneut für den Staatsrat, wie sie gegenüber Keystone SDA sagte. Sie bestätigt damit einen Bericht der Zeitung Le Temps. Dietli hatte in den letzten Tagen die Unterstützung des Vorstands, der Kantonalpartei und des neunköpfigen Präsidialausschusses verloren. Und zum Sport, Leichtathletik. Audrey Vero verbessert bei Weltklasse Zürich ihren Schweizer Rekord über 800 Meter. Die Freiburgerin gewinnt in 1,53,7 Minuten und nähert sich dem Weltrekord bis auf 0,42 Sekunden. Für weitere Schweizer Siege sorgen Fabienne Hönke über 200 Meter und Jason Joseph über 110 Meter Hürden. Marcel Hug triumphiert im Rollstuhlrennen über 1500 Meter. Simon Ehammer springt 8,14 Meter weit und belegt den 6. Rang. Timothy Mumenthaler wird über 200 Meter 7. Über 100 Meter Hürden setzt sich die Taji Kambunji im Schweizer Duell gegen Annik Gehlin durch.
3: 6:03 ist es. Schönen guten Morgen miteinander. Jetzt gibt es halt News aus der Region in der Kurzfassung mit dem Jonas Milsch.
4: Der Neuhauser Einwohnerrat hat an seiner gestrigen Sitzung einem Kredit für den geplanten Burgundpark zugestimmt. Die Kosten für den Park mit inklusive Pflegezentrum belaufen sich auf rund 3 Millionen Franken. Das Pflegezentrum kostet die Gemeinde Neuhausen aber nichts. Die Vorlage zum Burgundpark kommt im November vors Volk. Gestern hat die 32. Ausgabe der Schaffhauser Weinprobe im Kreuzgang vom Museum zu Allerheiligen gestartet. Mehr als 30 Winzer aus der Region präsentieren bis morgen Abend ihre besten Weine mit unterschiedlichen Jahrgängen. Im Gegensatz zu den Milch- und Gemüsebauern konnten die Weinbauern vom diesjährigen heissen Sommer profitieren. Und noch zu einer Sportmeldung. Die beiden Thurgauer Piloten, der Pascal Weitprächtiger und der Kurt Frieden aus Schlatt, starten heute am berühmtesten Gas-Ballon-Wettbewerb der Welt. Der sogenannte Gordon Bennett Cup wird bis zum 5. September in der deutschen Gemeinde Gladbeck ausgetragen. Die beiden Thurgauer Piloten sind aktuelle Titelverteidiger und haben den Cup schon 5-mal gewonnen.
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3: Das Wetter heute unbeständig, es gibt eine Kaltfront, die kommt. Der Tag durch es heute immer wieder Regen oder auch Gewitter. Und die Temperaturen, die sind aktuell schon fast auf dem Höchstwert vom heutigen Tag. Haben so 18, 19 Grad und offiziell gibt es knapp über 20 Grad heute. Keine Störungsmeldungen haben wir aktuell noch auf unserem Verkehrsradar. Sollte also noch mehr oder weniger laufen. Gute Fahrt wünschen wir.
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3: Los geht's mit dem Freufreitag und dem Schlusssport Richtung Wochenende. Schönen guten Morgen miteinander. Unter anderem gibt es heute Morgen Besuch aus Biel. Von dort kommt nämlich die Musikerin Dana. Unter anderem 2023 schon mal nominiert für den Swiss Music Awards in der Kategorie Best Talent. Lernen wir jetzt Dana heute Morgen ein bisschen genauer kennen. Sie wird live zu Gast heute Morgen nach der 8:30 inklusive ihrem neuesten Song im Gepäck. Zuerst geht es aber um Drohnen und wo die Schweizer Armee mehr will in Fokus nehmen. Wie genau ist das Thema? Gerade in ein paar Minuten am Mikrofon der Samuel Peter. Ich wünsche ganz einen guten Start in den Freitagmorgen hinein.

0: Lieblingsmusik vom Stress zusammen mit dem Zion. How to Heal heisst nicht nur der Song, sondern eben auch das neue Stress-Album ist dann heute in einer Woche draussen und darum auch heute in einer Woche der Stress live zu Gast, wo dann das neue Album, wo eben auch How to Heal heisst, wird vorstellen. Jetzt sind wir aber in der aktuellen Woche und 13 Minuten ab 6 ist es jetzt. Bekommt sie schon für etwa 100 Franken, vielleicht ein paar hundert Franken. Und sie können unglaubliche Bilder oder Videos machen von ganz weit oben aus der Luft. Drohne, was für viele ein Spielzeug ist, ist spätestens seit dem Ukraine-Krieg ein wichtiges militärisches Mittel. Und darum will jetzt eben auch die Schweizer Armee diesbezüglich vorwärts machen. Radio Monos Bundeshausredakteur Dani Glur.
1: Sex zum Spionieren oder gerade mit Sprengstoff beladen. Unbemannte Drohnen können mächtige Waffen sein. Da will auch die Schweizer Armee ein Wörtchen mitreden. Darum soll es schon nächstes Jahr eine Drohnenausbildung in der Rekrutenschule geben, sagt der Chef der Armee, der Benedikt Ross.
2: Also jetzt machen wir den ersten Schritt. Das Ziel ist, dass wir vielleicht zwischen 400 und 600 so Leute haben in einem ersten Bataillon. Und wenn wir dann sehen, das militärische Bedürfnis ist sehr viel grösser, dann können wir von dort nachher anfangen skalieren. Und vielleicht haben wir dann in einem Endausbau 3 oder 4 so Drohnenbataillon.
1: Die Rekruten, die nächstes Jahr als erstes ins Drohnenbataillon kommen, sind schon in einer anderen Funktion ausgehoben, sagt der Benedikt Ross.
2: Sie werden ihre Grundausbildung dort machen, die ersten 5-6 Wochen, lernen schiessen und was man alles noch als Soldat schon muss können. Und dann werden wir sie zusammenziehen, die wir auswählen, und machen dann die spezifische Drohnenausbildung machen wir hier in Thun.
1: Um bei der Technologie rund um Drohnen und Robotik dran zu bleiben, gründet das Verteidigungsministerium ein Zentrum für Drohnen und Robotik. Dort soll zusammen mit der Wissenschaft und der Wirtschaft tüftelt und das, so funktioniert, auch in die Armee integriert werden, sagt der Verteidigungsminister Martin Pfister.
3: Wir werden versuchen, immer die neuesten Technologien, die neuesten Entwicklungen, die sehr schnell gehen, vor Ort zu haben und die Möglichkeit, da schnell können, noch mehr herzustellen. Also Kompetenz muss in der Armee sein.
1: Von dem Zentrum sollen auch Kantone und Blaulichtorganisationen profitieren, z.B. auch die Polizei.

0: in Anger. Da gehört auf Radio Monat in der Morgenshow. Schönen guten Morgen miteinander. 20 ab 6 haben wir es ganz genau. Gestern Nachmittag war es noch mal richtig sommerlich heiß gewesen. Heute gibt es dafür wieder eine Abkühlung. Nicht nur die Temperaturen sind deutlich tiefer als gestern, sondern es wird eben auch wieder nass.
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0: Gestern auch um die 30 Grad, gibt es heute rund 10 Grad weniger. Und eben dazu auch Regenwetter. Mario Rindisbacher vom Meteotest.
2: Jawohl, eine Kaltfront kommt rein und die bringt jetzt heute über den Tag ein bisschen turbulentes Wetter, als wir gestern hatten. Entschuldigung. Dann am Morgen noch zum Teil trockene Verhältnisse, aber dann vor allem um die Mittagszeit und am Nachmittag, da gibt es dann immer wieder Regengüsse, zum Teil auch recht starke Gewitter.

0: Und Temperaturen eben heute nur so um die 20 Grad rum.
1: Der Weg ins Wochenende, der ist also nass. Am Wochenende selber ist das Wetter dann aber wieder eher auf der freundlichen Seite.
0: Jawohl, es wird dann deutlich ruhiger. Wir haben morgen über den Tag zeitweise sonniges Wetter zu erwarten. Ähnlich sieht es auch am Sonntag aus bei gut 25 Grad am Nachmittag.
1: Und auch die nächste Woche schauen wir schnell an. Unter anderem die ersten Septembertage. Der Herbst geht los und das auch eher auf der sonnigen Seite.
0: Ja, und es geht recht freundlich weiter, Montag und Dienstag, da scheint doch immer wieder mal die Sonne. Und Mittwoch, da könnte es dann ab und zu mal ein bisschen regnen, das bei Temperaturen von rund 25 Grad am Nachmittag.
1: Heute also ein bisschen weniger warme Temperaturen und Regen, bevor es am Wochenende wieder mehr Sonne gibt. Wie wir gehört haben im Wetterausblick mit dem Mario Rindlisbacher vom Meteotest.
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0: Stefanie Heinzmann mit myself hier auf Radio Monat. Jetzt ist es 6:30. Muss ich mal schon Pause, es gibt Regionalnachrichten mit dem Jonas Mirsch.
1: Der Neuhauser Einwohnerrat hat in seiner gestrigen Sitzung den Kredit für den geplanten Burgundpark bewilligt. Mit 13 Ja-Stimmen, einer Nein-Stimme und 5 Enthaltungen fiel der Entscheid deutlich aus. Die Kosten für einen Park inklusive Pflegezentrum belaufen sich auf etwas über 3 Millionen Franken, wobei das Pflegezentrum die Gemeinde nichts kostet. Weiter hat der Neuhauser Einwohnerrat den Baurechtsvertrag mit der öffentlichen rechtlichen Anstalt Alterszentrum und Spitex Neuhausen zugestimmt. Auch hier gab es 5 Enthaltungen und eine Gegenstimme. Der Baurechtsvertrag sieht vor, dass die Gemeinde der Organisation ein Grundstück von knapp 5000 Quadratmetern für 99 Jahre zur Verfügung stellt. Das Landstück hat einen Wert von rund 4,4 Millionen Franken. Dafür bekäme die Gemeinde jährlich einen Baurechtszins von 65.000 Franken. Beide Vorlagen kommen im November vor das Volk. Das Thainger Seniorenzentrum SIA rechnet für das laufende Jahr mit einem deutlich höheren Defizit als budgetiert. Anstelle der vorgesehenen rund 5.000 Franken Minus zeichnet sich aktuell ein Defizit von rund 1,5 Millionen Franken ab. Dies wurde in der gestrigen Gemeinderatssitzung bekannt gegeben. Damit liegt das SIA rund 1 Million Franken über dem budgetierten Defizit. Als Gründe wurden tiefere Pflegeerträge und höhere Personalkosten genannt. Gleichzeitig gibt es im Seniorenzentrum eine personelle Neuerung. Mit Nora Chanz wurde erstmals eine Bereichsleitung Qualitätsmanagement geschaffen. Sie soll künftig um die Qualitätssicherung und die entsprechenden Abläufe im SIA kümmern. Die 32. Ausgabe der Schaffhauser Wieprobe ist gestern Nachmittag im Kreuzgang beim Schaffhauser Museum zu Allerheiligen gestartet. Mehr als 30 Winzer aus der Region präsentieren bis morgen Abend ihre besten Weine mit unterschiedlichen Jahrgängen, sagt der Geschäftsführer vom Blauburgunderland Bert Hedinger gegenüber Radio Monat.
2: Es hat sicher 22er, 20er, 19er, 18er, man trifft da alles an bei der Rebbauer, bei der Weinbauer, weil nicht der frischeste oder der jüngste Wein ist der beste, sondern da gibt es solche, die man wirklich dann 4, 5, 6, 10 Jahre später kann trinken. Der 25er war ganz ein schöner Jahrgang, der letzte, der sicher im Angebot ist.
1: Im Unterschied zu den Gemüse- und Milchbauern aus der Region konnten die Winzerinnen und Winzer von den Hitzesommern in den letzten Jahren profitieren. Gemäß Hedinger starten gewisse Weinbauern aus der Region bereits in diesem Monat mit der Weinlese, weil die Trauben wegen der heißen Temperaturen bereits ausgereift sind. Die Thurgauer Pascal Wittprächtiger aus Schlatt und Kurt Frieden aus Hohentannen starten heute beim berühmtesten Gasballonwettbewerb der Welt. Der sogenannte Gordon Bennett Cup wird bis zum 5. September in der deutschen Stadt Gladbeck ausgetragen. Das teilt der Schweizerische Ballonverband mit. Wittprächtiger und Frieden sind die aktuellen Titelverteidiger. Sie haben den Wettbewerb Gordon Bennett Cup bereits 5-mal gewonnen.
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0: Es hat heute unbeständig. Es kommt eine Kaltfront, die über die Schweiz rollt. Das heisst, den Tag durch gibt es heute immer wieder Regen oder auch Gewitter sind möglich. Und eben auch Kaltfront bedeutet Temperaturen nicht mehr um die 30 Grad wie gestern. Gibt gerade mal einen Höchstwert offiziell von um die 22 Grad. Und wir sind schon fast in dem Bereich. Haben in der Region Schaffhausen Wert um die 18, 19 Grad. Keine Störungsmeldungen auf unserem Radar. Wenn ihr irgendwo schon im Stau steckt im Sendegebiet, sagt es uns doch bitte schnell, dann können wir es weitergeben. Unsere Gratis-Verkehrs-Hotline-Nummer ist 0800 91 5 und dann 3x0. Wenn nicht, dann soll es laufen und wir wünschen euch ganz gute Fahrt.
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0: Genau, einem Monat in der Schweiz im nächsten grossen Abstimmungssonntag. Es geht auf nationaler Ebene um Neutralitätsinitiative und die Ernährungsinitiative. Aber auch im Kanton Schaffhausen gibt es eine Volksabstimmung, wo es um Tempo 30 geht. Und was es da ganz genau geht, fassen wir zusammen gerade in ein paar Minuten. Am Mikrofon ist Samuel Peter. Guten Morgen miteinander.

0: Now mit ihrem Any Place, Anywhere, Anytime. Da gehört bei Radio Muno zum Start im Freitag. Genau 19 Minuten von 6 ist es. 7 ist es jetzt. Gut, in einem Monat, 27. September, da ist in der Schweiz der nächste grosse Abstimmungssonntag. Unter anderem wird über die sogenannte Neutralitätsinitiative von der SVP abgestimmt. Aber nicht nur auf nationaler Ebene läuft etwas, auch im Kanton Schaffhausen gibt es eine Volksabstimmung. Die Stimmbevölkerung vom Kanton wird darüber entscheiden, ob es neue Einschränkungen für Tempo-30-Zonen auf Hauptverkehrsstrassen soll geben. Der Beitrag von Jimmy Sauter.
1: Schon fast 2 Jahre ist es her, seit die EDU die sogenannte Verkehrsflussinitiative eingereicht hat. Über 1700 Personen haben die Initiative unterschrieben. Und sie verlangt, grob zusammengefasst, dass auf Kantonsstrassen innerorts im Kanton Schaffhausen generell Tempo 50 gelten soll. Ausnahmen sollen nur für kurze Strecken möglich sein. Im Mai 2025 hat der Schaffhauser Kantonsrat über die Verkehrsflussinitiative diskutiert. Und eine Mehrheit hat sie abgelehnt. Unter anderem hat der Dörflinger SVP-Kantonsrat Penti Ellig dagegen gestimmt. Er hat nachher gegenüber Radio Monat gesagt:
2: Für mich ist das ein Eingriff in die Gemeindehoheit. Ich glaube, Gemeinden wissen da mit den Experten vom Kanton zusammen am besten, was für die Sicherheit der Gemeinde am besten ist.
1: Neben dem Penti Ellig hat sich auch die GLP-Kantonsrätin Majova Alaye gegen die Verkehrsflussinitiative ausgesprochen. Sie findet:
3: Man muss da vielleicht festheben, es gilt schon heute grundsätzlich Tempo 50. Also Tempo 30 ist auch schon heute eine Ausnahme. Wo sich der Gegenvorschlag von der Initiative unterscheidet, ist, dass der Gegenvorschlag mehr Spielraum lässt. Er sagt, dass grundsätzlich soll Tempo 50 gefahren werden, dass man sich aber auch anders entscheiden. Und die Initiative lässt den Spielraum nicht grundsätzlich zu.
1: Eine Mehrheit vom Schaffhauser Kantonsrat hat sich also damals im Mai 2025 für einen Gegenvorschlag zur Verkehrsflussinitiative ausgesprochen. Die EDU hält trotzdem an ihrer Initiative fest. Der Gächlinger EDU-Kantonsrat Andreas Schnetzler sagt:
4: Man hat Respekt vor dieser Initiative. Und das ist auch gut, weil wir denken, da treffen wir ein Anliegen, das in der Bevölkerung eben da ist, dass man den Verkehr eben auf diesen Hauptstrassen mit ÖV-Nutzung flüssig behalten sollte. Und aus unserer Sicht ist klar die Initiative klarer formuliert, ist griffiger formuliert und lässt weniger Spielraum zu. Und darum sind wir überzeugt, dass die Initiative eigentlich der bessere Weg ist.
1: Im September letztes Jahr hätte dann die Schaffhauser Stimmbevölkerung sollen über die Verkehrsflussinitiative und den Gegenvorschlag entscheiden. Daraus ist aber nichts geworden, weil beim Bundesgericht eine Beschwerde gegen die Verkehrsflussinitiative eingereicht worden ist. Darum hat der Regierungsrat die geplante Abstimmung wieder abgesagt. Im April von diesem Jahr ist dann der Entscheid vom Bundesgericht bekannt geworden. Das Gericht hat festgehalten, dass die EDU-Initiative könnte umgesetzt werden, wenn sie dann von der Stimmbevölkerung angenommen würde. Jetzt hat also die Stimmbevölkerung das letzte Wort.
0: Der Jimmy Sauter hat zusammengefasst, was bis jetzt rund um die Verkehrsflussinitiative passiert ist. Vor der Volksabstimmung am 27. September gibt es bei uns auf Radio Monat noch eine Stammtisch-Sendung zu dem. Und zwar live am Samstagmorgen nach der 1. 3 Personen werden dann miteinander über die Initiative und den Gegenvorschlag diskutieren. Und zwar sind das der Andreas Schnetzler von der EDU, Nina Scherer von der FDP und der Sebastian Schmid von der GLP. Die Stammtisch-Sendung am Samstag nach den 1-Nachrichten.
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0: Der Herbert Grönemeyer singt «Was soll das?» zum Start in Freitag. Schönen guten Morgen miteinander. 10 Minuten noch, dann ist es Sydney und auch heute gibt es ein paar Worte zum Start in den Tag. Das letzte Mal in dieser Woche von der Theologin der Doris Brodbeck.
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2: Je nach Kalender ist heute oder am Freitag in einer Woche der Namenstag von Mose, einem Hirt und Prophet aus der Bibel, wo als Kind im ägyptischen Palast aufgewachsen ist, weil ihn die Prinzessin in einem Körbchen im Nil gefunden hat. Er hat sich über die Unterdrückung der hebräischen Arbeiter so geärgert, dass er einen Aufseher angegriffen hat und dann musste flüchten. Er war selber ein Hebräer, der ausgesetzt worden ist, weil der Pharao alle fremden Buben töten wollte. Er hat dann den Auftrag von Gott bekommen, am brennenden Dornbusch, dass er die unterdrückten Menschen soll befreien und aus Ägypten rausführen. Es hat 7 Plagen gebraucht, bis sie flüchten können. Sie sind durchs Meer gezogen und 40 Tage durch die Wüste gewandert. Das alles erinnert mich nicht nur an heutige Flüchtlinge, die nach einer neuen Heimat suchen. Es passt auch zu der Reise nach Frankreich, wo ich nächste Woche auf den Spuren der Hugenotten verbringe und wo in einem grossen Gottesdienst im Freien mit Tausenden von Protestanten ihren Höhepunkt findet. Hugenotten sind als Glaubensflüchtling vor über 300 Jahren auch nach Schaffhausen gekommen. Ich möchte aus dieser Verfolgung etwas lernen. Am wichtigsten scheint es mir, dass man die Würde der Menschen achtet, die zu uns kommen. Und für jeden Mensch hat Gott einen Weg parat, wo er uns führen will. Ich wünsche uns ein gutes Wochenende.
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3: Am Mikrofon ist George Wirsch. Nach der Flutkatastrophe im nepalesisch-chinesischen Grenzgebiet ist die Zahl der Todesopfer auf mindestens 472 gestiegen. 469 davon allein in Nepal, 3 in China. Mehr als 1400 Menschen gelten noch als vermisst. Polizeisprecher Abi Narayan Kafle erklärte gegenüber der deutschen Presseagentur, es werde noch einige Zeit dauern, bis ein vollständiger Überblick über die Vermissten vorliege. Dutzende Leichen konnten bislang nicht identifiziert werden. Viele Körper wurden durch die gewaltige Wucht der Sturzflut aus Wasser, Schlamm und Geröll entstellt oder zerrissen. Der Konflikt zwischen UEFA und FIFA-Präsident Gianni Infantino eskaliert. Die UEFA hat bei einem Gericht im US-Bundesstaat Florida Beweise für ein mögliches Strafverfahren gegen Infantino sichern lassen. Ihm wird vorgeworfen, einen milliardenschweren WM-Vermarktungsdeal an den FIFA-Institutionen vorbei vorangetrieben zu haben. Die UEFA erklärte, die FIFA müsse wieder als Institution geführt werden, die dem Fußball diene und nicht als Instrument individueller Macht. Infantino bestreitet jegliches Fehlverhalten. Seine Kandidatur für eine vierte Amtszeit ist vorerst nicht gefährdet. Zu den nationalen News. Neue Wendung in der turbulenten Laufbahn von Valérie Dittli in der Waadtländer Kantonsregierung. Die Staatsrätin gab gestern Abend bekannt, dass sie die Mitte Waadt verlasse und ihre eigene Partei namens Mouvement Liberal gründen werde. Unter dem neuen Label kandidiert Valérie Dittli im kommenden Februar erneut für den Staatsrat, wie sie gegenüber Keystone SDA sagte. Sie bestätigt damit einen Bericht der Zeitung Le Temps. Dittli hatte in den letzten Tagen die Unterstützung des Vorstands, der Kantonalpartei und des neunköpfigen Präsidialausschusses verloren. Und zum Sport, Leichtathletik. Audrey Vero verbessert bei Weltklasse Zürich ihren Schweizer Rekord über 800 Meter. Die Freiburgerin gewinnt in 1,53,7 Minuten und nähert sich dem Weltrekord bis auf 0,42 Sekunden. Für weitere Schweizer Siege sorgen Fabienne Hönke über 200 Meter und Jason Joseph über 110 Meter Hürden. Marcel Hug triumphiert im Rollstuhlrennen über 1500 Meter. Simon Ehammer springt 14 Meter weit und belegt den 6. Rang. Timothee Mumenthaler wird über 200 Meter 7. Über 100 Meter Hürden setzt sich die Taji Kambunji im Schweizer Duell gegen Annik Gehlin durch.
4: 3 Minuten ab 7 ist es. Jetzt gibt es die News aus der Region in der Kurzfassung mit dem Jonas Milsch.
5: Das Steininger Seniorenzentrum SIA rechnet fürs laufende Jahr mit einem höheren Defizit als budgetiert. Budgetiert war ein Minus von 500'000 Franken, aktuell zeichnet sich aber ein Minus von 1,5 Millionen Franken ab. Das ist an der gestrigen Einwohnerratssitzung bekannt geworden. Gründe sagen, dass es weniger Erträge gibt aus der Pflege und Personalkosten höher sind, so gemeint Steininger. Gestern hat die 32. Ausgabe von der Schaffhauser Weinprobe im Kreuzgang vom Museum zu Allerheiligen gestartet. Mehr als 30 Winzer aus der Region präsentieren bis morgen Abend ihre besten Weine mit den unterschiedlichsten Jahrgängen. Im Gegensatz zu den Milch- und Gemüsebauern haben die Weinbauern vom heissen Sommer profitieren. Und noch zu einer Sportmeldung. Die beiden Ballonpiloten, der Pascal Wittprächtiger aus Schlatt und der Kurt Frieden aus Huetanne, startet heute am berühmtesten Gasballonwettbewerb der Welt. Der sogenannte Gordon Bennett Cup wird bis zum 5. September in der deutschen Gemeinde Gladbeck ausgetragen. Die beiden Thurgauer Ballonpiloten sind die aktuellen Titelverteidiger und haben den Cup schon 5-mal gewonnen.
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4: Es ist heute unbeständig. Aktuell auch noch relativ freundlich, aber ändert noch. Es sind dann vermehrt Wolken auf, kann den ganzen Tag durch immer mal wieder Regen geben oder auch Gewitter. Dazu eine Kaltfront, die eben die Temperaturen nicht gross steigen lässt. Aktuell 18-19 Grad, Höchstwert von gerade mal um die 22 Grad gibt es heute offiziell. einfach jetzt mal auftaucht auf unserem Verkehrsradar, führt A4 Schaffhausen Richtung Winterthur zwischen Henkert und dem Riedhölzli-Tunnel. Da geht es stockend vorwärts wegen Verkehrsüberlastung. Wir sind dann unterwegs, ganz eine gute und sichere Fahrt.
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4: Neuhausen boomt und die Bevölkerung die wächst. Und darum braucht es auch mehr Schulraum. Auf dem Schulhausareal Gemeindewiese will der Neuhauser Gemeinderat mehr Platz schaffen. Das Projekt sei so einzigartig, sagt der zuständige Gemeinderat Christian Di Ronco.
6: Es ist wirklich ein Jahrhundertprojekt. Die Gemeinde investiert erstmalig und wahrscheinlich auch letztmalig so viel Geld, oder, mit diesen 50 Millionen. Und ich denke, es bringt mein weiter in Bezug auf Bildung, in Bezug auf Familie und in Bezug auf den Sport.
4: 50 Millionen Franken kostet das Projekt und genau die 50 Millionen sind gestern im Einwohnerrat zu Neuhausen diskutiert worden. Wie die Fraktionen auf das Projekt schauen, das gehört auch bei uns gerade in ein paar Minuten. Am Mikrofon ist der Samuel Peter. Ich wünsche ganz einen guten Start in Freitagmorgen hinein.

0: Mit Radio Monuz, ein Freitag hier starten. Schönen guten Morgen miteinander. 13 Minuten ab dem 7. haben wir jetzt. Für die Einwohnerräte von Neuhausen ist es gestern Abend spät geworden. Die Sitzung vom Einwohnerrat hat sich bis nach der 10 durchgezogen. Das, weil lang über zwei geplante Grossprojekte zu Neuhausen diskutiert worden ist. Welche Grossprojekte gemeint sind und wo genau die Meinungen auseinandergegangen sind, darüber berichtet Jolanda Guzman.
1: Ein Jahrhundertprojekt. So hat der Neuhauser Gemeinderat in der Einwohnerratssitzung vom geplanten Schulhausneubau auf dem Schulhausareal Gemeinde Wiese geredet. Für 50 Millionen Franken sollte auf dem Areal ein neues Oberstufenschulhaus und eine Dreifachturnhalle inklusive Tagesstruktur entstehen. Für die SVP-EDU-Fraktion ist klar, es ist eine gelungene Vorlage. So sagt Fraktionssprecherin Isabella Zellweger.
2: Ich finde es gut, wenn die Oberstufe endlich zusammengeführt wird, weil man kann dann wirklich die Schüler vor allem individuell dort fördern, wo sie stark sind, und dort, wo es halt ein bisschen noch mehr braucht, kann man es wieder anders befördern. Und für das brauchen wir ein zentrales Schulhaus, das haben wir nicht im Moment, und das ist einfach eine Chance.
1: Dass es ein neues Schulhaus, eine Dreifachturnhalle und Tagesstruktur braucht, dieser Meinung sind alle im Einwohnerrat gewesen. Trotzdem hat es auch Kritikpunkte gegeben. So von Seite der FDP-Fraktion. Für den Fraktionssprecher Marco Torsello ist der Kostenanteil der Tagesstrukturen mit gut ein Drittel der Gesamtkosten zu hoch. Darum fordert er Antworten auf diese Fragen.
3: Wie sieht es aus von den Schülerzahlen her? Wo hat man die her? Wie sieht die Weiterentwicklung aus? Vor allem auch den quartierspezifisch. Und dann kann man vielleicht das eine oder andere dazu noch anpassen und vielleicht möglichst die Kosten senken, weil das grosse Problem wird sein, wenn wir natürlich mit so einer grossen Kiste kommen, dann laufen wir immer Gefahr, dass es vielleicht nicht gutiert wird von der Bevölkerung.
1: Auch die SP-Grüne-Fraktion hat noch Redebedarf gehabt. Darum hat sie sich gleich wie die FDP-Fraktion für Bildung von einer Siebner-Kommission ausgesprochen. Dem Antrag für Bildung von einer Kommission ist eine Mehrheit vom Einwohnerrat gefolgt. Und so wird sich der Einwohnerrat möglichst bald wieder mit dem Kredit befassen müssen. Der Gemeinderat wird bei einem Jahr im Einwohnerrat die Vorlage noch den November vors Volk bringen. Am meisten Zeit braucht die Diskussion rund um die neue Vorlage zu der Burg und Wiese. Für den geplanten Burg und Park inklusive Pflegezentrum hat der Gemeinderat einen Kredit von etwas mehr als 3 Millionen Franken beantragt. Die Kosten für den Bau des Pflegezentrums trägt da dabei aber die öffentlich-rechtliche Anstalt, Alterszentrum und Spitex Neuhausen. Die SP-Grüne-Fraktion und die GLP-Mitte-Fraktion haben in der Diskussion einen Punkt betont. Der SP-Grüne-Fraktionssprecher Christian Schenk.
4: Wir sind der Ansicht, dass die Fläche jetzt eben schon unglaublich lang tauschlos dort steht und ein paar wenige Wochenende, ein paar wenige Festtage, vier

0: kleinen Schritt entgegenkommen.
1: Wichtig im Gesamten ist ja, dass wir die Parkierung lösen. Und das war ein grosses Anliegen von der Bevölkerung. Da probieren wir euch gerade zu lösen, indem wir einen Teil noch für die Parkierung offen behalten. Falls es Möglichkeit gibt, werden wir selbstverständlich im hinteren Bereich die Tiny Forest bereits früher realisieren.
0: Am Schluss war der Entscheid aber klar gewesen. Mit 13 Ja-Stimmen ist die Mehrheit vom Einwohnerrat einem Antrag vom Gemeinderat gefolgt. Das bei einer Nein-Stimme und 5 Enthaltungen.
2: Das ist ein Beitrag von Jolanda Guzman zu der Einwohnerratssitzung von gestern zu Neuhausen. Neben dem, dass der Kredit für den Burgundpark bewilligt worden ist, hat der Einwohnerrat gestern auch den Baurechtsvertrag mit der öffentlich-rechtlichen Anstalt Pflegezentrum und Spitex Neuhausen bewilligt. Nach dem Einwohnerrat gestern muss jetzt das Volk über die zwei Vorlagen abstimmen. Die Abstimmung ist für den November geplant.
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Feiert offiziell die UEFA Euro 2024 Song. Da gehört bei Radio Mono. 9 Minuten noch, dann ist es auch schon wieder 7:30. Schönen guten Morgen miteinander. Gestern Nachmittag ist es nochmal richtig sommerlich heiß gewesen. Bin ich so um 3, 4 Uhr am Nachmittag schnell an die Sonne.

0: hat nochmal so richtig wie einen Fuß reingehauen, so richtig Sommerferien-Feeling, noch einmal aufgekommen. Heute gibt es definitiv eine Abkühlung, nicht nur die Temperaturen sind deutlich tiefer, sondern es wird eben auch nass.
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0: Gestern auch um die 30 Grad, eher ein bisschen drüber, gibt es heute rund 10 Grad weniger und eben auch dazu Regen. Mario Rindisbacher vom Meteotist.
2: Jawohl, eine Kaltfront kommt rein und die bringt jetzt heute über den Tag ein bisschen turbulentes Wetter, als wir gestern hatten. Wir haben am Morgen noch zum Teil trockene Verhältnisse, aber dann vor allem um die Mittagszeit und am Nachmittag, da gibt es dann immer wieder Regengüsse, zum Teil auch recht starke Gewitter und Temperaturen eben heute nur so um die 20 Grad rum.
0: Der Weg ins Wochenende, der ist also nass. Am Wochenende selber ist das Wetter dann aber wieder eher auf der freundlichen Seite.
2: Jawohl, es wird dann deutlich ruhiger. Wir haben dann morgen über den Tag zeitweise sonniges Wetter zu erwarten. Ähnlich sieht es auch am Sonntag aus bei gut 25 Grad am Nachmittag.
0: Und auch die nächste Woche schauen wir noch schnell an, unter anderem die ersten Septembertage. Der Herbst geht los und das auch eher auf der sonnigen Seite.
2: Ja, und es geht recht freundlich weiter, Montag und Dienstag, da scheint doch immer wieder mal die Sonne. Und Mittwoch, da könnte es dann ab und zu mal ein bisschen regnen, das bei Temperaturen von rund 25 Grad am Nachmittag.
0: Heute also ein bisschen weniger warme Temperaturen und Regen, bevor es am Wochenende wieder mehr Sonne gibt. Wie wir gehört haben im Wetterausblick mit dem Mario Rindisbacher vom Meteotest.
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0: Cher mit ihrem Strong Enough. Auf Radio Muno zum Start im Freitag. Schönen guten Morgen miteinander. Jetzt ist es 7:30 und darum gibt es jetzt Regionalnachrichten und die gibt es vom Jonas Milsch.
1: Der Einwohnerrat Der Thainger Einwohnerrat hat gestern 140.000 Franken für einen neuen Jugend- und Freizeitpark bewilligt. Der Platz soll Jugendliche künftig als niederschwelliger Treffpunkt dienen. Die Idee dazu stammt von der Kinder- und Jugendkommission, die sich aus Schülerinnen und Schülern der Thainger Oberstufe zusammensetzt. Im Rahmen eines Ideenwettbewerbs haben die Vorschläge für die Gestaltung des Jugendplatzes entwickelt. Der Gemeinderat hofft, auf einen Teil der Kosten später über Stiftungen, Sponsoren und den Kanton finanzieren zu können. Ebenfalls einstimmig genehmigte der Thainger Einwohnerrat die Abrechnungen verschiedener Bauprojekte. So fiel der Ersatz der Verglasung beim Schulhaus rund 125.000 Franken günstiger aus als budgetiert. Die neue Beleuchtung beim Sportplatz Stockwiesen wurde dagegen fast 100.000 Franken teurer als erwartet. Der Neuhauser Gemeindepräsident Felix Tenger begrüßt die Zustimmung der Kreditvorlage zum Burgenpakt im Neuhauser Einwohnerrat. Es handelt sich um eine sehr gute Vorlage, so Felix Tenger gegenüber Radio Munot.
2: Es ist aber eine sehr gute Vorlage, sind wir überzeugt, da stehen wir auch voll dahinter. Wir haben einerseits wirklich einen wertvollen Park, den wir schaffen für die Bevölkerung. Wir haben aber andererseits auch ein Pflegezentrum, das wir schaffen für die Bewohner, da die wirklich auch zeitgemäss untergebracht werden. Plus können wir die Parkierung noch bis zur Baurealisation auch noch lösen.
1: An der gestrigen Sitzung sprach sich eine Mehrheit des Einwohnerrates für einen Kredit von rund 3 Millionen Franken aus. Der Bau des Pflegezentrums wird von der öffentlichen rechtlichen Anstalt Alterszentrum und Spitex Neuhausen getragen. Trotz der Zustimmung im Rat gab es auch Kritik. Die SP-Grüne-Fraktion bemängelte unter anderem, dass es zu lange mit dem Bau des Parks gewartet wurde. Gemäß Felix Tenger wird der Gemeinderat jetzt prüfen, ob einzelne Baupflanzungen im hinteren Teil des Parks schon vorgezogen werden können. Die Burg- und Parkvorlage für einen Park inklusive Pflegezentrum kommt im November vor das Volk. Remo Rey übernimmt ab März 2027 die Geschäftsführung des Casino-Theaters Winterthur. Er folgt auf Samuel Hauser, der das Haus Ende Jahr verlässt. Das teilt heute das Casino-Theater Winterthur mit. Am Mittwoch hat die Schifffahrtsgesellschaft Untersee und Rhein, der bisherige Arbeitgeber von Remo Rey, dessen Abgang nach 12 Jahren verkündet. Nun ist sein neuer Arbeitgeber bekannt. In Winterthur kennt sich Remo Rey aus. Vor seiner Tätigkeit bei der URH war er 10 Jahre Direktor von Winterthur Tourismus. Bis Ende Februar 2027 bleibt Remo Rey noch Geschäftsführer der URH.
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0: Es wird heute aktuell noch relativ freundlich, aber das ändert noch im Verlauf des Tages immer wieder Regen oder auch Gewitter möglich. Dazu auch Temperaturen, die nicht mehr ganz so warm werden wie gestern, haben aktuell Wert von knapp 120 Grad. Und viel mehr als 20 Grad gibt es im Verlauf von heute auch nicht. Der Verkehrsradar sagt Folgendes. Eine Meldung haben wir nachher vortroffen. A4 Schaffhausen Richtung Winterthur. Zwischen Henkert und dem Riedhölzli-Tunnel. Dort braucht es ein bisschen Geduld wegen Verkehrsüberlastung.
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0: gibt es, aber auch in der Schweiz haben wir natürlich immer mehr so ein bisschen Mittel am Meer, Klima, und darum gibt es auch bei uns immer bessere Wein. Gerade wie es in dem Sommer in der Schweiz so heiß und trocken war, sind gewisse Weinbauern ja schon am Wümmen. Noch nie ist die Stimme in der Region Schaffhausen auf das gleiche Datum gekommen wie die traditionelle Schaffhauser Weinprobe. Das sagt der Geschäftsführer vom Blauburgunderland, Beat Hedinger. Er hat gestern die Weinprobe eröffnet.
1: Der heiße Sommer hat der Reiber natürlich die Reife wahnsinnig schnell für sich gemacht, und die Trauben, die haben ganz, ganz schnell und intensiv gegriffen. Die Weinprobe ist immer am letzten Wochenende im August. Seit vielen, vielen Jahren, da haben wir nichts daran geändert. Jetzt hat die Natur da vorgezogen und hat es eigentlich ein Stück weit auf die Weinprobe geladen.
0: Im Gegensatz zu den Gemüse- und Milchbauern profitieren die Weinbauern vom heissen und trockenen Sommer. Wie ausgelassen darum die Stimmung gestern an der Weinprobe war und vor allem, welche Weine getrunken worden sind, das ist ein Thema um die 10 vor 8. Zuerst geht es ab in die KSS Schaffhausen, wo es ab morgen für eine knappe Woche ein ganz spezielles Festival gibt, rund ums Thema Hüpfburgen. Was da genau wird los sein, das gehört ihr zusammengefasst in unserem Veranstaltungstipp gerade als nächstes. Am Mikrofon Samuel Peter. Ganz guten Morgen wünsche ich.

0: Schlusstönen von East 17 mit ihrem It's Alright. Und auch mal sagen sie es noch. It's really alright. Genau, da ist es gewesen. Radio Monat, habt ihr eingeschaltet. Schönen guten Morgen miteinander. Gut 17 Minuten noch. Und dann ist es 8. Der Sommer im Schlusssport. Aber am nächsten Dienstag sind wir im ersten Herbstmonat drin, September. Und so geht es langsam auch mit der Freibad-Saison zu Ende. So auch im KSS Freizeitpark Schaffhausen. Bevor aber die Görlinghalle wieder voll ist mit einem Eisfeld, gibt es ab morgen für eine gute Woche etwas ganz Spezielles dort zu erleben. Das erste KSS Hüpfburg-Festival.
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0: In ein bisschen mehr als zwei Wochen ist die Freibad-Saison im KSS Freizeitpark vorbei. Die Sommersaison ist im Schlusssport und die KSS feiert das in diesem Jahr ganz speziell mit einem Hüpfburg-Festival. Die Idee ist, nochmal Leute anzulocken mit dem doch eher speziellen Zusatzangebot, das im Buddy-Ticket inbegriffen ist, sagt der KSS-Geschäftsführer Uli Jäger.
2: Es ist ja mindestens eine grosse und die grösste von der Schweiz. Das ist ein Schaffhauser Produkt, beziehungsweise wird vermietet von einer Schaffhauser Firma, der Firma Schwab. Und mit denen arbeiten wir zusammen. Dann hat es zusätzliche Hüpfburgen mit Palmen, Piratenschiff, Schatzinseln, Landschaften und so weiter. Also es gibt sicher einen ganzen Nachmittag lang ganz viel zu hüpfen.
0: So wird dann bei der grössten Hüpfburg nicht nur einfach gehüpft, sondern man muss sich sozusagen einen Weg suchen. Und wer jetzt denkt beim Stichwort Hüpfburg, dass man da nur als Kind davon, der täuscht sich. Auch mit 40 und ohne Kind darf man anscheinend mitgumpen.
2: Ja, selbstverständlich kann man kommen. Es ist einfach wichtig, dass man aufeinander Rücksicht nimmt, selbstverständlich. Aber ja klar, das ist auch eine Geschichte für Erwachsene und man darf auch wieder mal Kind sein als Erwachsene.
0: Der normale Buddy-Eintritt langt und so dürfen wir auch mit dem Buddy-Ticket nur einen Nachmittag lang als Hüpfburg-Festival. Abgesehen vom aufeinander Rücksicht nehmen, gibt es aber noch ein, zwei andere Regeln.
2: Man muss sportlich angekleidet sein, man muss dann die Schuhe abtun, man sollte das nicht machen mit nassen Kleidern, also direkt mit den Badhosen ist nicht so eine schlaue Idee und sonst kommt man einfach, wie es einem gefällt, wie es einem bequem ist.
0: Sagt der KSS-Geschäftsführer Uli Jäger über das erste Hüpfburg-Festival, wo morgen losgeht, Samstag und Sonntag jeweils vom 10 Uhr bis am Abend um 6 Uhr und nächste Woche dann nochmal vom Montag bis am Donnerstag jeweils am Nachmittag vom 1 bis am Abend um 6 Uhr. Alle Infos dazu gibt es auch nochmal zum Nachlesen auf der offiziellen Webseite vom Freizeitpark unter www.kss.ch.
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0: aus der Schweiz von der Noemi Besan mit Hear Me. Gehört bei Radio Monot. Noch mehr Schweizer Musik gibt es wie gewohnt dann nach der halben neun da bei uns mit unserer Rubrik Swiss Made. Und heute haben wir in der Luxusversion mit einem Live-Gast Dana aus Biel kommt vorbei. Macht jetzt auch schon seit einem Zeitchen Musik, auch schon nominiert für den Swiss Music Award und hat jetzt eben eine neue Single parat und kommt für das extra bei uns auf ein Besuchchen vorbei. Ob sie extra aus Biel anreist, werden wir dann herausfinden bei ihrem Live-Such nach der halben neun. Jetzt nehmen wir zuerst einmal, obwohl es morgen früh ist, ein Gläschen Wein. Vielleicht noch nicht gerade jetzt, aber ein Gläschen Wein am Tag sei ja gesund. Zumindest wer so einen Spruch glaubt, ist für einen Moment glücklich. Und gerade gestern bei der traditionellen Schaffhauser Weinprobe war die fröhliche Stimmung besonders zu spüren gewesen. Wir haben unseren Reporter, den Jonathan Schmid, vorbeigeschickt.
1: Im Moment läuft die 32. Ausgabe der Schaffhauser Weinprobe beim Kreuzgang vom Schaffhauser Museum zu Allerheiligen. Besucherinnen und Besucher können an diesem Anlass die besten Weine aus der Region probieren, sagt der Schaffhauser Regierungsrat Dino Tamani.
2: Wir haben einen der grössten zusammenhängenden Rebberge in der ganzen Ostschweiz und darum sind wir natürlich auch ein bisschen ein Aushängeschild für das Produkt und der Kanton Schaffhausen ist auch jemand, der sehr gut vinifiziert. Tut, hat super Produkte, auch die Winzer und auch die Weinkeller, die machen wirklich hervorragende Arbeit und tragen die wirklich in die ganze Schweiz aus und darum sind wir stolz auf die.
1: Weinkenner aus der ganzen Schweiz sind schon beim Start von der Schaffhauser Weinprobe dabei und haben die besten Weine degustiert.
3: Ich bin mal beim Blauburgunder, ich bin mal gern beim Merlot, ich bin aber auch gern mal bei einem Cuvée.
2: Ich habe gern Rotwein und gern Weisswein und Rosé zwischen deinen auch.
4: Ich habe vorher einen Chardonnay aus dem Barrique. Man hat das Holz geschmückt, aber das soll ich auch. Das darf also sein.
5: Wenn man den oder diesen probiert, der schmeckt wieder ganz anders und der vom Barrique schmeckt wieder ganz anders. Fein sind sie alle.
6: Ne, ich sehe halt alte Reben als Pinot Noir oder Octavia Cuvée aus 8 verschiedenen Sorten. Das sind schon tolle Rotweine.
1: Das Konzept der Weinprobe ist relativ einfach. Die Leute müssen gute Laune mitbringen und dann kann es mit dem Probieren schon fast losgehen, sagt der Geschäftsführer vom Schaffhauser Blauburgunderland, der Beat Hedinger.
7: Wir gehen an die Kasse, wir zahlen 25 Franken. Dort drin ist ein Depot von einem 5 Liber für das Glas, das man überkommt. Dann gibt es dazu einen Bändel. Und dann kann man mit dem Glas und dem Bändel am Arm kann man unbeschränkt die Runde drehen bei den insgesamt 31 Winzer, die hier im Kreuzgang stehen.
1: Das unbegrenzte Weinangebot ist vor allem für die Leute verlockend, die gerne ausprobieren. Der Josef Schöpfer war mit einem Firmenanlass vor Ort und hat sich mit seinem Glas durchdegustiert.
5: Ja, sicher etwas 12, 13 jetzt da, aber nicht als Glas, sondern nur immer ganz wenig zum Versuchen. Und da muss man natürlich aufpassen, dass man am Schluss noch heimlaufen kann. Aber davor war irgendein so ein Rosé, der war ganz fein. Oder da habe ich gerade so eine Brut gesehen. Auch ein Rosé, schon ganz fein. Aber frag mich nicht nach dem Namen.
1: Am Stand der Schaffhauser Weinfreunde können Besucherinnen und Besucher ein Quiz machen. Auf dem Tisch sind verschiedene Trauben ausgelegt, sagt das Vorstandsmitglied von der Weinfreunde Yvonne Birkner.
8: Die Leute dürfen jetzt zuordnen, was sie glauben, was sind da für Trauben. Man weiss vielleicht, was ist weiss, was ist rot. Wir haben jetzt 4 weisse, 4 rote. Der Räuschling hat beides, hat rot und weiss.
1: Wer es zuordnen im Kopf für einen Moment gerade nicht mehr anbringt, kann an den verschiedenen Wasserstationen im Kreuzgang zwischendurch Wasser trinken. Das hilft, um die Qualität des Wein wieder rauszuspüren. Der Wein aus dem Jahr 2025 ist wegen dem heissen Sommer besonders gut rausgekommen. Und auch für nächstes Jahr sind die Prognosen sogar noch besser, sagt der Geschäftsführer vom Schaffhauser Blauburgunderland, der Beat Hedinger.
7: Der 26er, wissen wir, da gibt einen hervorragenden Wein, weil der heisse Sommer, der hat in der Rebe sicher in den älteren Reben eigentlich nichts gemacht, im Gegenteil. Und wir haben jetzt Ende August so reife Trauben, wie wir da, ja, ich sage mal, solange ich mich mal erinnere, noch nie hatten. Ende August schon die ersten Blauburgunder geerntet, die ersten Riesling Silvaner drinnen und so weiter. Also eben, jetzt kann man sagen, Weinprobe und Herbst, also Wimmet oder Läs, wie andere sagen, da fast miteinander.
1: Ein Teil der Winzerinnen und Winzer sind in der Region Schaffhausen, darum jetzt schon mit den ersten Arbeiten fürs Wimmet beschäftigt. Der heisse Sommer hat die Wimmet Führer verschoben.
0: Das ist der Beitrag von Jonathan Schmitz. Wer möchte vorbeischauen bei der Weinprobe, kann das noch bis morgen Abend am 10. Der nächste Anlass wäre dann das Weinschiff am 12. September.

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3: Am Mikrofon ist Josh Wirsch. Nach der Flutkatastrophe im nepalesisch-chinesischen Grenzgebiet ist die Zahl der Todesopfer auf mindestens 472 gestiegen. 469 davon allein in Nepal, 3 in China. Mehr als 1400 Menschen gelten noch als vermisst. Polizeisprecher Abhi Narayan Kafle erklärte gegenüber der deutschen Presseagentur, es werde noch einige Zeit dauern, bis ein vollständiger Überblick über die Vermissten vorliege. Dutzende Leichen konnten bislang nicht identifiziert werden. Viele Körper wurden durch die gewaltige Wucht der Sturzflut aus Wasser, Schlamm und Geröll entstellt oder zerrissen. Eine US-Bundesrichterin hat Trumps verschärfte Regeln zur Briefwahl vorerst gestoppt. Die Regelung sei wahrscheinlich verfassungswidrig und im Hinblick auf die Zwischenwahlen im November praktisch nicht umsetzbar, begründete Richterin Indira Talwani ihre einstweilige Verfügung. Trumps Erlass hätte der US-Post eine zentrale Kontrollfunktion bei der Briefwahl eingeräumt. Kritiker werfen Trump vor, damit gezielt demokratische Wähler zu benachteiligen, die häufiger per Brief abstimmen. Bei den Midterms am 3. November wird unter anderem das gesamte Repräsentantenhaus neu gewählt. Die Trump-Regierung dürfte die Anordnung der Richterin anfechten. Der Konflikt zwischen UEFA und FIFA-Präsident Gianni Infantino eskaliert. Die UEFA hat bei einem Gericht im US-Bundesstaat Florida Beweise für ein mögliches Strafverfahren gegen Infantino sichern lassen. Ihm wird vorgeworfen, einen milliardenschweren WM-Vermarktungsdeal an den FIFA-Institutionen vorbei vorangetrieben zu haben. Die UEFA erklärte, die FIFA müsse wieder als Institution geführt werden, die dem Fußball diene und nicht als Instrument individueller Macht. Infantino bestreitet jegliches Fehlverhalten. Seine Kandidatur für eine vierte Amtszeit ist vorerst nicht gefährdet. Und zur Wirtschaft. Die Ems-Gruppe hat im ersten Halbjahr 2026 einen leichten Gewinnanstieg verzeichnet. Der Nettogewinn stieg gegenüber dem Vorjahr um 2,5% auf 259 Millionen Franken. Der Umsatz ging dagegen leicht zurück um 0,8% auf rund 1 Milliarde Franken. Das Betriebsergebnis legte um 4,4% auf 309 Millionen Franken zu. Personell wird die Ems-Geschäftsleitung ab September verstärkt. Darko Radanovic, seit 2092 im Unternehmen tätig, rückt neu in die Geschäftsleitung auf.
4: 3 Minuten ab 8 ist es. Jetzt gibt es News aus der Region in der Kurzfassung mit dem Jonas Milsch.
5: Das Steiner Seniorenzentrum SEA rechnet fürs laufende Jahr mit einem höheren Defizit als budgetiert. Budgetiert ist ein Minus von 500'000 Franken. Aktuell zeichnet sich aber ein Minus von 1,5 Millionen Franken ab. Das ist an der gestrigen Einwohnerratssitzung bekannt gegeben worden. Gründe sagen, dass es weniger Erträge hat aus der Pflege und Personalkosten höher sind, so die Gemeinde Steiner. Der Remo Rey wird ab März 2027 neuer Geschäftsführer vom Casinotheater Winterthur. Am Mittwoch ist am Remo Rey sein Abgang bei der Schifffahrtsgesellschaft Untersee und Rhein, kurz UAH, nach 12 Jahren verkündet worden. Heute ist also die Bestätigung gekommen, der Remo Rey folgt beim Casinotheater auf den Samuel Hauser, wie das Casinotheater heute mitteilt. Bei der UAH ist der Remo Rey noch bis Ende Februar 2027. Und noch zu einer Meldung aus dem Sport. Die beiden Thurgauer Ballonpiloten, der Pascal Wittprächtiger aus Schlatt und der Kurt Frieden aus Hohentanne, startet heute am berühmtesten Gasballonwettbewerb der Welt, im sogenannten Gordon Bennett Cup. Der wird bis zum 5. September in der deutschen Gemeinde Gladbeck ausgetragen. Die beiden Thurgauer Ballonpiloten sind die aktuellen Titelverteidiger und haben den Cup schon 5-mal gewonnen.
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4: Es ist aktuell wechselhaft, teils ein bisschen bewölkt und wird also nicht viel sonniger heute. Der Tag tut dann immer mal wieder Regen oder Gewitter auf dem Programm. Dazu eine Kaltfront, die die Schweiz überrollt. Heisst, es gibt nicht mehr ganz 30 Grad wie gestern, sondern knapp über 20 Grad. Tageshöchstwert, und wir sind eigentlich schon in dem Bereich, haben aktuell im Rauschenfuss so Wert um die 19 Grad. Auf Verkehrsradar hat sich etwas da. Da gibt es ein bisschen längeres Warten. Und zwar auf der H4 Schaffhausenstrasse zwischen der Bülach Nord und dem Kreisel Kreuzstrasse. Sind sie immer noch ein bisschen am Bauen, aber im Moment ist dort anscheinend ein Feuerwehreinsatz am Laufen und die Strecke dort in beide Richtungen gesperrt. Das heisst, es gibt wahrscheinlich dort ziemlich viel Geduld, was es braucht, aber eben fahrt richtig, wenn ich das richtig verstanden habe, zwischen Bülach Nord und dem Kreisel, also fahrt richtig. In Richtung Schaffhausen. So, wer auf die andere Seite muss, hat aber auch das Problem, aber in beide Richtungen im Moment dort gesperrt. Und stockens vorwärts kommen auch noch auf der A4 Schaffhausen Richtung Winti zwischen Adlicken und dem Lotterbuchtunnel. Auch dort braucht es ein bisschen Geduld.
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4: Gut wär's, wenn wir in die Zukunft schauen könnten. Nicht nur zum Beispiel zum Lotto spielen, sondern auch so ein bisschen allgemein. Jonas Mirsch, Morgenredakteur, wenn du in die Zukunft schauen könntest, was würdest du wählen? Wissen oder erfahren oder vorausschauen?
6: Wirklich, wie alt das ich werden will, das würde mich mal noch interessieren.
4: Ja, spannend wär's, aber es ist irgendwie auch nicht so lässig, wenn du immer weißt, genau, jetzt habe ich noch so und so viele Stunden und so viele Minuten.
6: Nicht? Ja, aber wahrscheinlich kann ich besser planen, weißt du?
4: Also lieber Lotto zahlen, dann kannst du auch gut planen, einfach
6: das
4: anders.
6: Das stimmt auch, ja.
4: Ja, aber leider nicht möglich, obwohl in der Geschichte der Menschheit schon ganz einen Haufen Prophezeiungen hat es gegeben oder eben auch sogenannte Orakel. Und Schaffhausen Museum zu Allerheiligen widmet sich in einer Ausstellung genau dem Thema. Was es da genau zu sehen gibt, das gehört da bei uns von unserem Orakel-Reporter. Gerade in ein paar Minuten am Mikrofon, Samuel Peter. Guten Morgen miteinander.

0: Weiterscore. Rocket uns der Wach am Freitagmorgen, 13 Minuten ab 8 Uhr ist es. Schönen guten Morgen miteinander. Für einen Blick in die Zukunft schauen die einen Leute Kartenleser und Leserinnen im Fernsehen zu, andere lesen irgendwie in religiösen Schriften oder vielleicht auch einfach in einer Zeitschrift das Horoskop. Schon seit Tausenden von Jahren sind Menschen am Blick in die Zukunft interessiert. Und genau dem Thema hat sich auch das Schaffhauser Museum zu Allerheiligen angenommen. Am Morgen läuft eine neue Ausstellung. Der Nicolas Valero ist die anschauen vor Ort und der Jonathan Schmitz. Fast zusammen.
1: Orakel Kaleidoskop der Zukunft. So heisst die neue Ausstellung vom Schaffhauser Museum zu Allerheiligen. Sie thematisiert, was die Menschen schon seit eh und je bewegt. Die Babylonier haben zum Beispiel 500 Jahre vor Christus den Nachthimmel in Sternbilder aufteilt und so die Zukunft bestimmen. Ob sie das wirklich geschafft haben, steht zwar in den Sternen, aber zumindest haben sie einen grossen Beitrag für die heutige Astronomie geleistet. Und genau um das geht es in der neuen Ausstellung, sagt Kuratorin für Kunst und Grafik im Museum zu Allerheiligen, die Victoria Humphrey.
2: Grundsätzlich gibt diese Ausstellung keine Antwort, was ist ein Orakel, also wer, was ist der richtige Orakel, wem sollen wir vertrauen, sondern eher stellt mehr Fragen, das und das gibt es, diese und diese Stimmen gibt es und man kann dann selbst dann entscheiden, wenn man in diese Ausstellung kommt, was spricht mich an, was macht für mich Sinn.
1: Auch zu der Zeit der Römer haben die Leute wissen, was in der Zukunft passiert. Der Schreiber und Konsul Cicero hat zum Beispiel gesagt, dass eine Zukunftsdeutung mit einem Vogelflug kein göttliches Zeichen, sondern nur eine Eingebung aus menschlicher Vernunft sei. Und trotzdem hat ausgerechnet ein Vogel die Kuratorin Victoria Humphrey auf die Sprünge gebracht, um überhaupt so eine Ausstellung zu starten.
2: Ganz am Anfang, als ich hier angefangen habe, bin ich durch ganz viele Abteilungen durchgelaufen, habe wirklich ganz viele Depots, Sammlungsbestände anschauen dürfen und bin da zufällig auf einen Rahmen gestoßen. Ein Rahmen, der wirklich auf einem Kuhschädel steht, der gerade umdeponiert wurde und der hat mich sofort erinnert an Omen und so bin ich auf die Idee der Ausstellung gestoßen.
1: Das Museum hat für die Ausstellung ganz verschiedene Ausstellungsstücke aus der Geschichte, aus der Kunst und aus der Archäologie zusammengetragen. Die meisten Ausstellungsstücke haben eine Verbindung mit Schaffhausen, sagt Victoria Humphrey.
2: Eigentlich sind alle Objekte aus Schaffhausen Sammlungen, also sehr, sehr viele Schaffhauser Objekte. Und dazu sind auch noch mehrere Künstler und Künstlerinnen wirklich aus Schaffhausen.
1: Zum Beispiel können die Besucherinnen und Besucher die Kunst von Remi Markovic und der Anna Meyer anschauen. Beide Kunstschaffenden haben durch den Schaffhauser Kunstverein eine Verbindung mit Schaffhausen. Bei der Zusammenstellung der Kunstwerke haben die Zuane auch andere Schaffhauser Institutionen unterstützt.
2: Wir haben schöne Manuskripte erhalten der Stadtbibliothek Schaffhausen und es gibt auch noch Astragnali-Knochen, die auch für die Zukunftsdeutung verwendet wurden und die aus der regionalen Archäologie Schaffhausens auch stammen.
1: Zu den Höhepunkten der Ausstellung zählen den Globus von 1750, präkolumbianische Spiel aus der Schaffhauser Antike-Sammlung Ebnöter und historische Wahrsagekarten. Für die Zukunftsdeutung in der heutigen Zeit hat sich das Team

0: sind auf der Website vom Museum zu Allerheiligen aufgeschaltet.
1: Das ist der Beitrag von Jonathan Schmitz. Heute Abend ist Vernissage mit der Museumsdirektorin Gesa Schneider und der Kuratorin der Victoria Humphrey. Dazu werden Orakeltexte von der Schauspielerin Fabienne Hathorn gelesen.

0: Linda Ellis mit ihrem River da auf Radio Munot. Schönen guten Morgen miteinander. Es ist gestern Nachmittag noch mal so richtig heiß gewesen, finde ich. Also 30 Grad plus ist im inneren Welt heiß. Und heute, da ist es definitiv nicht mehr ganz so extrem. Es gibt wieder eine Abkühlung. Nicht nur die Temperaturen sind deutlich tiefer, sondern, auch wenn es noch nicht so danach aussieht, gerade über Schaffhausen, es wird heute nass.
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0: Gestern nach der Frühschicht noch unterwegs gewesen, dann irgendwie im Verlauf vom Nachmittag aus dem Auto ausgestiegen, aus dem klimatisierten und heieiei, noch einer ist richtig warm gewesen gestern. Um die 30 Grad zu geben und heute aber rund 10 Grad weniger und auch Regen oder Gewitter sind möglich. Das hat uns heute Morgen früh der Mario Rindisbacher vom Mediatest erzählt.
2: Der Halbfront kommt rein und die bringt jetzt heute über den Tag ein bisschen turbulentes Wetter, als wir gestern hatten. Dann am Morgen noch zum Teil trockene Verhältnisse, aber dann vor allem um die Mittagszeit und am Nachmittag, da gibt es dann immer wieder Regengüsse, zum Teil auch recht starke Gewitter und Temperaturen eben heute nur so um die 20 Grad rum.
0: Der Weg ins Wochenende, der ist also teils recht nass. Heute am Wochenende selber, da ruhigt es dann wieder und das Wetter zeigt sich wieder eher von der freundlichen Seite.
2: Es wird dann deutlich ruhiger. Wir haben den Morgen über den Tag zeitweise sonniges Wetter zu erwarten. Ähnlich sieht es auch am Sonntag aus bei gut 25 Grad am Nachmittag.
0: Und dann gibt es am Montag noch den letzten Augusttag, bevor ab dem Dienstag dann der erste Herbstmonat, der September, losgeht. Und die neue Woche, die wird dann auch wieder eher sonnig.
2: Es geht recht freundlich weiter. Montag und Dienstag, da scheint doch immer wieder mal die Sonne. Und Mittwoch, da könnte es dann ab und zu mal ein bisschen regnen, das bei Temperaturen von rund 25 Grad am Nachmittag.
0: Also Mittwoch dann in der nächsten Woche die Chance auf ein bisschen Regen weiter und haben auch gesehen, dass es bis Ende Woche eventuell nochmal sonnige 30 Grad gibt. Aber eben, das sind Prognosen, kann sich natürlich dann innerhalb der nächsten 7 Tage auch nochmal ein bisschen ändern.

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0: 33 sind das mit ihrem Fake Love auf Radio Monat. Und jetzt ist es genau 8:30 geworden. Darum macht Musik einmal mehr schnell Pause. Und dafür gibt es Regionalnachrichten vom Jonas Mielsch.
1: Der Neuhauser Einwohnerrat hat in seiner gestrigen Sitzung den Kredit für den geplanten Burgundpark bewilligt. Mit 13 Ja-Stimmen, einer Nein-Stimme und 5 Enthaltungen fiel der Entscheid deutlich aus. Die Kosten für einen Park inklusive Pflegezentrum belaufen sich auf etwas über 3 Millionen Franken, wobei das Pflegezentrum die Gemeinde nichts kostet. Weiter hat der Neuhauser Einwohnerrat dem Baurechtsvertrag mit der öffentlichen rechtlichen Anstalt Alterszentrum und Spitex Neuhausen zugestimmt. Auch hier gab es 5 Enthaltungen und eine Gegenstimme. Der Baurechtsvertrag sieht vor, dass die Gemeinde der Organisation ein Grundstück von knapp 5000 Quadratmetern für 99 Jahre zur Verfügung stellt. Das Landstück hat einen Wert von rund 4,4 Millionen Franken. Dafür bekäme die Gemeinde jährlich einen Baurechtszins von rund 65.000 Franken. Beide Vorlagen kommen im November vor das Volk. Remo Rey übernimmt am März 2027 die Geschäftsführung des Casinos Theaters Winterthur. Er folgt dabei auf Samuel Hauser, der das Haus Ende Jahr verlässt, wie teilt heute das Casinotheater mit. Am Mittwoch hatte die Schifffahrtsgesellschaft Untersee und Rhein, der bisherige Arbeitgeber von Remo Rey, dessen Abgang nach 12 Jahren verkündet. Nun ist sein neuer Arbeitgeber bekannt. In Winterthur kennt sich Rey aus. Vor seiner Tätigkeit bei der URH war er 10 Jahre lang Direktor von Winterthur Tourismus. Bis Ende Februar 2027 bleibt Remo Rey noch Geschäftsführer der URH. Der Thainger Einwohnerrat hat gestern 140.000 Franken für einen neuen Jugend- und Freizeitpark bewilligt. Der Platz soll Jugendliche künftig als niederschwelliger Treffpunkt dienen. Die Idee dazu stammt von der Kinder- und Jugendkommission, die sich aus Schülerinnen und Schülern der Thainger Oberstufe zusammensetzt. Im Rahmen eines Ideenwettbewerbs haben die Vorschläge für die Gestaltung des Jugendplatzes entwickelt. Der Gemeinderat hofft, einen Teil der Kosten später über Stiftungen, Sponsoren und den Kanton finanzieren zu können. Ebenfalls einstimmig genehmigte der Thainger Einwohnerrat die Abrechnungen verschiedener Bauprojekte. So fiel der Ersatz der Verglasung beim Schulhaus rund 125.000 Franken günstiger aus als budgetiert. Die neue Beleuchtung beim Sportplatz Stockwiesen wurde dagegen fast 100.000 Franken teurer als erwartet. Die 32. Ausgabe der Schaffhauser Weinprobe ist gestern Nachmittag im Kreuzgang beim Schaffhauser Museum zu Allerheiligen gestartet. Mehr als 30 Winzer aus der Region präsentieren bis morgen Abend ihre besten Weine mit unterschiedlichen Jahrgängen. Das sagt der Geschäftsführer vom Blauburgunderland Bert Hedinger gegenüber Radio Munot.
2: Es hat sicher 22er, 20er, 19er, 18er. Man trifft da alles an bei den Rebbauern, bei den Weinbauern, weil nicht der frischeste oder der jüngste Wein ist der beste, sondern da gibt es solche, die man wirklich dann 4, 5, 6, 10 Jahre später kann trinken. Der 25er war ganz ein schöner Jahrgang gewesen, der letzte, der sicher im Angebot ist.
1: Im Unterschied zu den Gemüse- und Milchbauern aus der Region konnten die Winzerinnen und Winzer von den Hitzesommern in den letzten Jahren profitieren. Gemäß Hedinger starten gewisse Weinbauern aus der Region bereits in diesem Monat mit der Weinlese, weil die Trauben wegen der heißen Temperaturen bereits ausgereift sind.
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0: Es ist aktuell noch freundlich, hat jetzt aber ganz ein bisschen zugetan in der letzten halben Stunde über Schaffhausen, ein bisschen mehr grau geworden. Und eben auch sollte es heute im Verlauf des Tages immer mal wieder Regen, vielleicht auch Gewitter geben. Und Temperaturen wegen der Kaltfront eben auch nicht mehr so wie gestern, gibt Höchstwert von gerade mal knapp 22 Grad. Und so weiter weg sind wir von dem Berg gar nicht, haben in der Region Wert von zwischen 19 und knapp 22 Grad. Der Verkehrsradar meldet nach wie vor, nein, das sieht besser aus, hat bei der H4 beim Kreisel Kreuzstrasse, dort wo ewig lang Baustelle war und auch immer noch ein Baustelle ist, einen Feuerwehreinsatz gegeben, beide Richtungen gesperrt gewesen. Die Meldung die ist nicht mehr drauf, aber es gibt immer noch ein bisschen Durcheinander dort, wenn man Richtung Flughafen fährt, Richtung Bülach. Dort gibt es anscheinend immer noch ein bisschen Stau wegen Verkehrsüberlastung und die Ausfahrt Bülach Nord auch noch gesperrt. Aber dafür eine gute Meldung von der A4, dort die Verkehrsmeldung nicht mehr auf dem Radar. Sollte laufen, mehr oder weniger, wünschen allen und wächst ganz eine gute Fahrt.
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0: Los geht's mit der letzten Halbstunde von dieser Morgenshow bei Radio Monat. Und da gibt's in ein paar Minuten nicht nur neue Musik aus der Schweiz, sondern die Macherin, die ist eben auch noch live zu Gast. Und zwar die Spielerin Dana. Ihre Musik ist schon mehr als einmal in unserer Schweizer Musikrubrik vorgestellt worden und sie ist auch schon im Interview bei uns gewesen. Jetzt eben einmal mehr. Die Bielermusikerin Dana, live Gast, erzählt uns etwas über sich, aber auch über ihre neueste Single, die wir dann nachher auch werden hören. Das alles in der nächsten halben Stunde. Am Mikrofon dazu, der Samuel Peter, wünsche ganz einen guten Morgen miteinander.

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0: Schweiz vom DJ Bobo, im King of Dance, Somebody Dance With Me, da gehört. Und wir bleiben gerade bei neuer Musik aus der Schweiz und machen das aber in der Luxusvariante, weil die Macherin von dem Song, den wir nachher gerade hören, die ist jetzt live zu Gast vis-à-vis. Ein kleines Land mit grosser Musik. Das ist Swiss Made. Live im Studio, vis-à-vis, eben auch zu sehen im Schaffhauser Fernsehen oder via Webcam, ist jetzt Dana. Schönen guten Morgen, Dana.
1: Hello, schön, dass
0: du. Schön bist du da. Ich hatte dich schon angekündigt als die Bielerin Dana. Aber wie so oft ist das einfach nur so, du bist Bielerin.
1: Ja.
0: Aber hast nicht so einen weiten Anreiseweg gehabt.
1: Nein, ich bin von Zürich angereist, dort wohne ich seit ein paar Jahren, aber genau. Warum? Im Herzen natürlich für immer Bieler.
0: Warum wohnen all die Musiker in Zürich? Ist es schon einfacher als
1: es
0: Musik?
1: Es gibt schon seine Gründe, ja. Also gibt so Musikszene. Ich meine, Biel hat eine mega Musikszene, aber ganz viele von uns Bieler Musikerinnen wohnen auch trotzdem in Zürich. Irgendwie ist einfach, ja, ist man ein bisschen besser erschlossen. Mehr Studios, mehr Leute.
0: Wer noch nie etwas von dir gehört hat, was ist so ein bisschen das Wichtigste oder Spannendste, mal abgesehen von der Musik, was man über dich muss wissen?
1: Also ich glaube, so Meilensteine sind ja vielleicht oft noch relevant zum Wissen. Ich war mal SRF 3 Best Talent gewesen. Das ist so etwas, was die Leute manchmal wissen. Ich war mal für einen Swiss Music Award nominiert gewesen und ich habe vor allem sehr, sehr viele Konzerte schon gespielt in meinem Leben, in der ganzen Schweiz.
0: Also gerade ein paar Fakten. Wir kommen da noch auf ein bisschen mehr drauf ein. Musik machst du? Warum?
1: Ich kann nicht anders. Es kommt einfach so aus mir raus.
0: Also muss irgendwo angefangen haben?
1: Ja, ich komme aus einer Musikerinnenfamilie und ich glaube, dass wie so Musik komplett im Zentrum steht und so der eigene Ausdruck der Songwriting und so. Ich glaube, ich habe das irgendwie einfach genauso gelernt, so wie andere Leute lernen reden. Ich habe irgendwie auf Anfang an gemerkt, ja, Musik ist irgendwie auch einfach the one thing.
0: Und für dich ist Musik eine Art des Tagebuch schreiben? Das heisst eigentlich immer persönlich?
1: Ja, mega fest. Also das ist ja der einzige Grund, wieso dass ich Songs schreibe, ist, weil ich wie mit 11 irgendwann schon gemerkt habe, zu viel grosse Gefühle für mein Tagebuch, die müssen irgendwo her. Und ja, mit dem gleichen Approach schreibe ich immer noch Songs, wenn mir etwas auf dem Herzen liegt, schreibe ich einen.
0: Aber hast du ein Lied geschrieben, wo du dann beim Schreiben gedacht hast, das ist jetzt ein bisschen zu persönlich?
1: Das denke ich bei den meisten Songs, ehrlich gesagt. Also wenn man da wirklich mal fest auf Texte hört, kennt man mich relativ gut. Und gleichzeitig denke ich aber auch so, was heisst schon zu persönlich? Also wir müssen uns ja einfach nichts verstecken.
0: Das ist schön gesagt. Schauen wir schnell auf 2, 3 Meilensteine. Ich habe wirklich auch das Wort Meilenstein aufgeschrieben. SRF 3 Best Talent. Bist wegen dem Swiss Music Award nominiert gewesen, im 23. Nicht gewonnen. Bringt das in dem Sinn etwas ausser Raum und Ehr?
1: Ich glaube, das ist ja immer noch schwer zu sagen. Also mit all den Meilensteinen, die man so quasi als Tagline in seiner Bio hat. Ich glaube, mir hat es in dem Sinn etwas gebracht, dass ich mir das einfach mega fest gewünscht habe und dass schon allein die Nomination mir einfach mega viel bedeutet hat. Also ich glaube, als Musikerin macht man ganz oft so ein bisschen in Äther raus, einfach so sein Ding und schaut mal, was für Feedback kommt. Und natürlich sind das mega schöne, ja, auch so Feedbacks von, hey, das wird gesehen und gehört und das hat eine Qualität. Das tut mega gut.
0: So ein Stein gewinnen wäre aber schon mal noch etwas.
1: Ja, man muss das Step by Step nehmen. Ich bin dran, weißt du, in ein paar Jahren.
0: Mal schauen, was rauskommt. Ein Highlight, das ich noch aufgeschrieben habe, ist ein Kinofilm.
1: Ja.
0: Platzspitzbaby.
1: Genau.
0: Du bist eben auch Songschreiberin und hast den Song da geschrieben.
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0: Genau. Der Titelsong.
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0: So eine schöne, herzige Stimme, so ein schöner Song. Wie kommt man dazu, einen Kinofilm-Song zu schreiben?
1: Typisch Musikszene. Irgendwie. Mehrere Zufälle. Das war 2019 gewesen. Und mein damaliger Produzent hat mir angerufen und war so, hey, uns ist jemand ausgefallen, eine Songwriterin, wir haben morgen die Songwriting-Session für diesen Titelsong, der muss irgendwie passieren und ich weiss, du hast das noch nie gemacht, weder für Film noch quasi mit anderen Leuten zusammen einen Song geschrieben, aber kannst du es mal probieren? Und dann bin ich am nächsten Tag reingekommen und haben mir den Song geschrieben.
0: Ist und seither, nicht gut gegangen mit probieren.
1: Genau, seither bin ich irgendwie immer mehr auch berufliche Songwriterin, auch für andere Künstlerinnen und so, aber das war tatsächlich der Startpunkt gewesen, so.
0: Genau, du hast gerade vorher erzählt, off the record, dass der Civilian, der letzte Woche bei mir zu Gast war und seine Single vorgestellt hat, dort hast du auch mitgeschrieben.
1: Genau, ja.
0: Schreibst du ein bisschen überall mit und schreibst eben auch noch für dich selbst. Musik. Und wir haben schon so lange geredet, jetzt hören wir noch den neuesten Song. Wollen Sie schnell etwas darüber erfahren? Darling, you're the worst. Also übersetzt, Schatz, du bist der oder die Schlimmste.
1: Genau.
0: Und es geht aber nicht irgendwie um so einen Ex-Verschmähen, sondern es geht um dich selber.
1: Ja. Ich probiere mir selber ein Liebeslied zu widmen und wie man im Titel angehört, ist jetzt nicht nur einfach gewesen. Aber ja, ich probiere mir irgendwie mit ein bisschen mehr so ein bisschen so mit Nachsicht zu begegnen, wie ich auch einer Freundin würde begegnen. Manchmal finden wir ja unsere Freundinnen auch so, ah, der ist jetzt wirklich ein Knacks, oder der nervt jetzt ein bisschen, und gleich würden wir sie nie weniger lieben wegen dem. Und uns selber aber manchmal schon.
0: Das habe ich probiert. Wie das in Musik tönt, hören wir uns an und reden gerne nachher noch ein bisschen weiter mit meinem Live-Gast. Der Dana, da im Studio vis-à-vis, und eben ihren neuesten Song, den hören wir jetzt, Starling, You're the Worst.

0: Darling, You're the Worst heisst der Song. Ganz neue Musik von der Dana, die eben live zu Gast ist.
1: 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Live im Studio.
0: Live im Studio ist Dana und eben nicht das erste Mal, dass deine Musik bei uns läuft. Trotzdem, der neue Song läuft im Radio. Ist es immer noch ein bisschen speziell?
2: Mega fest.
0: Schon?
2: Immer, ja.
0: Wieso?
2: Ja, wie gesagt, das ist da mein Tagebuch. Also ja, das heute Morgen ist der rausgekommen und ich habe zum ersten Mal so draussen in der Welt gelassen, so auf einem Streaming-Service. Ich habe gesagt, das ist es einfach, das können jetzt Menschen hören. Und umso mehr, wenn es im Radio ist, ja.
0: Ich finde es immer spannend, glaube ich, du hast einen Song geschrieben, du hast eine Persönlichkeit drin, also eine persönliche Geschichte drin. Aber ich behaupte, dass mega viele Leute hören deine Musik auch, ohne dass sie es verstehen. Mhm. Vielleicht verstehen sie es akustisch nicht, vielleicht weil sie halt kein Englisch können. Und ihnen gefällt deine Musik gleich.
2: Umso besser.
0: Ist das gut? Aber, oder
2: mega fest.
0: Nicht schlecht im Sinne von, weil sie eine Botschaft gar nicht mitbekommen.
2: Ich finde nicht. Ich finde, wieso Musik, also das ist ja das Schöne an Songs, dass man kann etwas mega fühlen, obwohl man nur, also ich kann ja auch Musik in der Sprache hören, wenn ich nicht verstehe und es trotzdem fühle. Das ist ja mega schön und für andere Leute ist Text mega wichtig und dann gibt es noch einen anderen Layer dazu, das ist auch mega schön. Ich spiele auch mega gerne mit dem. Also ich spiele auch sehr gerne mit dem Kontrast von die Lyrics sind zum Teil eher schwer oder fast ein bisschen hässig oder ein bisschen ironisch und der Song tönt aber happy und es gibt wie verschiedene Layers und das finde ich mega toll.
0: Aber jetzt hast du darüber gesungen, dass du die Schlimmste bist. You are the worst, heisst es übersetzt. Was ist so ein bisschen deine schlechteste Angewohnheit? Wo würdest du sagen, ja, da bin ich die Schlimmste?
2: Also, ich habe diverse innerhalb vom Song.
0: Nimm die Schlimmste.
2: Auf Texte hörst, liest die auch wirklich ganz viele Sachen an mir auf, die nicht nur schön sind. Ich glaube, fast das Erschreckendste, was ich in den Lyrics singe, ist, glaub, dass ich manchmal ein bisschen gemein, werde, wenn ich Angst habe. Also wenn mir etwas irgendwie, ja, das ist nicht so ein schöner Charakterzug von mir, wo ich aber gefunden habe, das gehört irgendwie in den Song.
0: Ja gut, aber Angst beeinflusst halt auch, kann man ja eigentlich nachvollziehen vielleicht.
2: Voll, ja.
0: Je nachdem, was für Angst.
2: Genau.
0: Wenn eine Spinne kommt und dann hässig wirst und mich anfluchst, schade.
2: Etwas, was ist meine Ungeduld. Das ist schon wirklich ein ganz schlechter Charakterzug von mir. Aber das ist einfach so.
0: Was kommt bei dir zuerst? Geschichte wahrscheinlich und nicht Melodie?
2: Meistens schon. Wenn ich für mich schreibe, ist meistens das Thema und so das Grundgefühl ist schon mal da. Und dann kann man theoretisch schon mit der Musik anfangen, aber quasi zum Teil habe ich eben schon allein oder jetzt in dem Fall habe ich wie eine ganze Liste von Sachen, die ich eben über mich mir wie aufgeschrieben habe, wenn ich mich von außen beobachten würde, was dort dazugehören.
0: Und dann passt die Musik rundum eigentlich, um den Text oder wie?
2: Es ist noch schwer zu erklären, wie das
0: auch. Darum frage ich es, weil ich kann mir das noch nicht so vorstellen, weil ich kein Musiker bin.
2: In dem Fall war es so, dass ich die Liste mitgebracht in einer Songwriting-Session mit zwei guten Freundinnen, die wir oft zusammenschreiben. Und ihnen habe ich von dieser Idee erklärt und dann haben wir gejammt, haben Musik gemacht mit dem Mood von dem, was ich da vorhabe. Und zu dieser Melodie, die wir dann entwickelt haben, die Wörter aus dieser Liste quasi. Es ist wie ein Puzzle.
0: Es kommt so von allen Seiten. Genau. Ja, spannend. Zusammensetzli. Und es ist gut zusammengesetzt anscheinend. Ist ein Produkt rausgekommen. Der neue Song, der in unserer heutigen Swissmed ist. Gibt es dann noch zweimal zu hören. Und von dir gibt es im Moment nicht so viel zu hören. Also auf der Liste habe ich gesehen, von dem Auftritt hast du gerade, glaube ich, eine Runde durch von Tour.
2: Genau, wir haben gerade einen recht coolen Festivalsommer gespielt. Sehr schön gewesen. Seit einer Woche sind wir da fertig. Jetzt bin ich wieder voll in Album Production Mode, wo das im Frühling rauskommt. Darling You're the Worst ist auch Teil von dem Album. Und nächstes Jahr sind wir definitiv wieder auf Tour. Bis jetzt angekündigt ist ausschließlich Platz da für Mühle Hunziker im April. Und definitiv noch mehr dazu.
0: Am 30. April wird plattentauft. Like a Girl wird sie heissen. Wenn genau sie rauskommt, ist aber noch nicht klar. Mm-mm. Sicher vor dem 30. April.
2: Genau.
0: Also. Und das heisst auch, wenn man noch ein bisschen mehr möchte von dir sehen oder auch die Termine möchte ich sehen, glaube danamusic.ch.
2: Genau.
0: Scheinbar, das muss man nicht merken. Com oder CH, je nachdem.
2: Verständlich.
0: Genau. Kann man dort schauen oder auch Merch kaufen, habe ich gesehen.
2: Das kann
0: also
2: man.
0: Kleider, Socken zum Beispiel.
2: Zum Beispiel.
0: Verkauft sich das?
2: Ja, sehr ja. Gut sogar. Ist ja nicht. Ich habe mega gerne lustige Merch-Artikel und mega lange Zahnbürschli gehabt. Die haben sich auch sehr gut verkauft. Die sind jetzt ausverkauft.
0: Und das ist vor allem, eben, da kaufst du nicht, oh je, die coole Zahnbürste, sondern vor allem wahrscheinlich, um dich zu unterstützen.
2: Ich glaube, es ist ein Mix. Aber ich glaube, die Leute finden halt auch lustig, dass es etwas Lustiges ist. Dass man nicht das 100.000. Band-Shirt oder die 100.000. Jute-Bag hat, sondern halt etwas anderes.
0: Also, könnt euch Socken posten auf danamusic.ch und die neueste Single hören, so viel wie möglich. Seid heute draußen und unser heutiger Swiss Made Darling, You're the Worst. Dana, leider Zeit davon gerannt. Das letzte, wo gehört dir?
2: Danke vielmals für die Einladung, mega schön.
0: Danke vielmals, bist du vorbeigekommen und sehr gerne wieder. Das war es mit der Morgenshow zum Start im Freitag. Geht noch 3 Minuten. Dann gibt es die nächsten News, dann unsere Musikbox, der Musikmix und ab dem 11 Uhr die Mittagsshow, heute mit der Soraya Weber. Und da gibt es eben auch ein neues Album von der Woche und das eben von Sam Smith. Am Mikrofon war der Sam Peter. Bedanke mich fürs Zuhören, wünsche weiterhin gute Unterhaltung und ganz einen guten Schlusssport. Richtig Wochenende.

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3: Am Mikrofon ist George Wirsch. In Tibet haben chinesische Rettungskräfte ihre Arbeiten im Katastrophengebiet vorübergehend unterbrochen. Grund ist ein neu entstandener See auf nepalesischem Gebiet, der nach der Sturzflut vom Mittwoch zu überlaufen droht und eine neue Flutwelle auslösen könnte. Millionen Kubikmeter Wasser fließen weiterhin in den See. Zudem werden in der Region weitere Regenfälle erwartet. Die Lage bleibt damit äußerst angespannt. Der Iran-Krieg hinterlässt Spuren bei den Jungfraubahnen. Im ersten Halbjahr 2026 brachen die Besucherzahlen auf dem Jungfraujoch um fast 18% ein. Vor allem Gäste aus Indien und Südostasien blieben nach Kriegsausbruch aus. Der Betriebsertrag sank um 9% auf 137 Millionen Franken. Der Gewinn ging um 22% auf 29 Millionen Franken zurück. Auch im laufenden Sommer zählt das Jungfraujoch noch rund 10% weniger Besucher als im Vorjahr. Für den Rest des Jahres bleiben die Jungfraubahnen angesichts der geopolitischen Lage vorsichtig. Der Flughafen Zürich hat im ersten Halbjahr 2026 das beste Halbjahresergebnis seiner Geschichte erzielt. Der Umsatz stieg um 5% auf 674 Millionen Franken. Der Konzerngewinn legte leicht auf 164 Millionen Franken zu. Angetrieben wurde das Wachstum durch höhere Passagierzahlen in Zürich sowie das starke internationale Geschäft in Brasilien. Für das Gesamtjahr erwartet der Flughafen über 33 Millionen Passagiere, ein neuer Rekord. Bis 2040 strebt das Unternehmen einen Jahresumsatz von über 3 Milliarden Franken an. Und noch mehr Zahlen. Die Zürcher Kantonalbank hat im ersten Halbjahr 2026 deutlich mehr verdient. Der Geschäftserfolg stieg um 12% auf 783 Millionen Franken. Der Konzerngewinn legte um 1,7% auf 679 Millionen Franken zu. Wachstumstreiber war vor allem das Kommissions- und Dienstleistungsgeschäft, das um knapp 13% zulegte. Auch das Zinsengeschäft wuchs trotz Nullzinsen leicht. Zudem flossen der Bank im ersten Halbjahr Netto-Neugelder von 10,5 Milliarden Franken zu. ZKB-Chef Urs Baumann erwartet trotz geopolitischer Unsicherheiten ein ansprechendes Jahresergebnis.
4: 3 Minuten nach 9 ist es. Jetzt gibt es News aus der Region in der Kurzfassung mit dem Jonas Milsch.
5: Das Daingo Seniorenzentrum SIA rechnet für das laufende Jahr mit einem höheren Defizit als budgetiert. Budgetiert ist ein Minus von 500'000 Franken. Aktuell zeichnet sich aber ein Minus von 1,5 Millionen Franken ab. Das ist an der gestrigen Einwohnerratssitzung bekannt geworden. Gründe sagen, dass es weniger Erträge hat, aus der Pflege und Personalkosten höher sind, so die Gemeinde Daingen. Der Remo Rey wird ab März 2027 neuer Geschäftsführer vom Casino Theater Winterthur. Am Mittwoch ist am Remo Rey sein Abgang bei der Schifffahrtsgesellschaft Untersee und Rhein, kurz UEH, nach 12 Jahren verkündet worden. Der Remo Rey folgt beim Casino Theater Winterthur auf den Samuel Hauser, wie das Casino heute mitteilt. Bei der UEH ist der Remo Rey noch bis Ende Februar 2027. Die beiden Ballonpiloten, der Pascal Weitprächtiger und der Kurt Frieden, startet heute am berühmtesten Gasballon-Wettbewerb der Welt, im sogenannten Gordon Bennett Cup. Der wird bis zum 5. September in der deutschen Gemeinde Gladbeck ausgetragen. Die beiden Thurgauer Ballonpiloten sind aktuelle Titelverteidiger und haben den Cup schon 5-mal gewonnen.
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6: Am Morgen hat man teils noch ein blauer Himmel gesehen. Es hat schon mehr Wolken gegeben. Es wird grau und eben auch mehrheitlich grau bleiben. Das Wetter unbeständig. Es kann den ganzen Tag durch immer mal wieder Regen oder Gewitter geben. Dazu eben auch eine Kaltfront, die übers Land düst. Und so gibt es Temperaturen heute Höchstwert von um die 22 Grad. Und eben dort sind wir eigentlich aktuell schon. Wir haben es in der Region so um die 20, 21 Grad. Nichts melden gibt es mehr vom Verkehrsradar. Ein bisschen Morgenverkehr haben wir gehabt. Jetzt melden wir fort. Sollte laufen. Gute Fahrt wünschen wir.

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1: Haben Sie gewusst, in der ersten Hälfte vom 16. Jahrhundert hat sich unseren Vorfahren eine einmalige Gelegenheit geboten, ein Kantonsgebiet in Richtung Nordosten markant zu erweitern. Und Graf Christoph von Tengen hat dort mal weite Teile vom Higau gehört. Aber 1519, nach dem Brand von seinem Schloss, ist er in arge Geldnöte geraten. Darum hat er beschlossen, sein Herrschaftsgebiet, zu dem auch die heutige Stadt Singen gehört hat, zu verkaufen. Weil der Graf bei den Schaffhausern noch Schulden hatte, wir reden hier von rund 1100 Gulden, hat er ihnen ein Vorverkaufsrecht angeboten. In einem ersten Vertrag, der 1522 aufgesetzt worden ist, hat er den Verkaufspreis auf 8.300 Seegulden veranschlagt. Aber die Schaffhauser Ratsherren, die haben noch versucht zu taktieren. Sie haben den Kauf noch ein bisschen aufgeschoben, in der Hoffnung, den Preis noch auf 5.000 Gulden drucken zu können. Aber diese Spekulation ist leider nicht aufgegangen. Am Schluss hat der Graf von Tengen einen grossen Teil vom Higau an die Österreicher verkauft. Die 8.300 Seegulden, die Schaffhauser hätten müssen zahlen, sind eigentlich nicht so viel Geld gewesen. Vor allem, wenn man bedenkt, dass rund 50 Jahre später allein der Bau vom Monat nicht weniger als 47.322 Gulden gekostet hat.
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1: Am Mikrofon ist Josh Wirsch. In Tibet haben chinesische Rettungskräfte ihre Arbeiten im Katastrophengebiet vorübergehend unterbrochen. Grund ist ein neu entstandener See auf nepalesischem Gebiet, der nach der Sturzflut vom Mittwoch zu überlaufen droht und eine neue Flutwelle auslösen könnte. Millionen Kubikmeter Wasser fließen weiterhin in den See. Zudem werden in der Region weitere Regenfälle erwartet. Die Lage bleibt damit äußerst angespannt. Der Iran-Krieg hinterlässt Spuren bei den Jungfraubahnen. Im ersten Halbjahr 2026 brachen die Besucherzahlen auf dem Jungfraujoch um fast 18% ein. Vor allem Gäste aus Indien und Südostasien blieben nach Kriegsausbruch aus. Der Betriebsertrag sank um 9% auf 137 Millionen Franken. Der Gewinn ging um 22% auf 29 Millionen Franken zurück. Auch im laufenden Sommer zählt das Jungfraujoch noch rund 10% weniger Besucher als im Vorjahr. Für den Rest des Jahres bleiben die Jungfraubahnen angesichts der geopolitischen Lage vorsichtig. Der Flughafen Zürich hat im ersten Halbjahr 2026 das beste Halbjahresergebnis seiner Geschichte erzielt. Der Umsatz stieg um 5% auf 674 Millionen Franken. Der Konzerngewinn legte leicht auf 164 Millionen Franken zu. Angetrieben wurde das Wachstum durch höhere Passagierzahlen in Zürich sowie das starke internationale Geschäft in Brasilien. Für das Gesamtjahr erwartet der Flughafen über 33 Millionen Passagiere, ein neuer Rekord. Bis 2040 strebt das Unternehmen einen Jahresumsatz von über 3 Milliarden Franken an. Und noch mehr Zahlen. Die Zürcher Kantonalbank hat im ersten Halbjahr 2026 deutlich mehr verdient. Der Geschäftserfolg stieg um 12% auf 783 Millionen Franken. Der Konzerngewinn legte um 1,7% auf 679 Millionen Franken zu. Wachstumstreiber war vor allem das Kommissions- und Dienstleistungsgeschäft, das um knapp 13% zulegte. Auch das Zinsengeschäft wuchs trotz Nullzinsen leicht. Zudem flossen der Bank im ersten Halbjahr Netto-Neugelder von 10,5 Milliarden Franken zu. ZKB-Chef Urs Baumann erwartet trotz geopolitischer Unsicherheiten ein ansprechendes Jahresergebnis.
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3: Das Wetter heute ist unbeständig, es gibt eine Kaltfront, den Tag durch immer wieder Regen oder auch Gewitter möglich. Und die Temperaturen, die gehen nicht mehr auf 30 Grad, höchstwert heute offiziell von um die 22 Grad.

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1: Am Mikrofon ist Georges Wersch. Im Katastrophengebiet zwischen Nepal und China droht neues Unglück. Laut nepalesischer Polizei ist auf tibetischer Seite ein Damm gebrochen. Rettungskräfte beider Länder haben ihre Arbeiten vorübergehend eingestellt. Die Bevölkerung wurde aufgefordert, sich in Sicherheit zu bringen. Bereits gestern hatten die Behörden vor einem neu entstandenen See mit 2 Millionen Kubikmetern Wasser gewarnt. Das chinesische Staatsfernsehen meldete jedoch zuletzt, der Wasserstand sinke und die Gefahr nehme ab. Über allfällige neue Schäden oder Opfer ist noch nichts bekannt. Der norwegische König Harald V. ist tot. Der 89-Jährige starb heute Morgen um 6.35 Uhr friedlich im Reichskrankenhaus Oslo. Harald hatte zuletzt mit mehreren schweren Erkrankungen gekämpft, darunter eine Bluterkrankung und eine bakterielle Infektion. Den Thron übernimmt nun sein Sohn Hakon. Harald V. regierte Norwegen seit 1991 und galt als beliebtester Monarch Europas, bekannt für seinen Humor, seine Menschlichkeit und klaren Worte in Krisenzeiten. Ob seine Frau Mette Marit den Titel der Königin erhält, ist noch offen. Zur Schweiz. Für die Abstimmungen vom 27. September werden fast 8 Millionen Franken in Kampagnen investiert. Rund die Hälfte davon kommt von den Befürwortern der Neutralitätsinitiative. Allein Christoph Blocher steuert über 2 Millionen Franken bei. Die Gegner der Initiative geben 1,67 Millionen aus, angeführt von Economie Suisse mit 1,2 Millionen. Bei der Ernährungsinitiative budgetiert das Nein-Lager 1,63 Millionen, die Befürworter lediglich 720.000 Franken. Das zeigen die heute von der Eidgenössischen Finanzkontrolle veröffentlichten Zahlen. Der Bund hat im Kanton Graubünden den proaktiven Abschuss von Wölfen in bis zu 16 Rudeln bewilligt. Die Abschussperiode läuft vom 1. September bis Ende Januar. Das Rudel Calderas darf sogar vollständig getötet werden, da es Nutztiere in geschützten Herden gerissen hat. Graubünden führt damit seine seit 2023 bestehende Praxis fort. Gemessen an den Zahlen zeigt sie Wirkung. Die Nutztierrisse haben sich in Graubünden 2026 mehr als halbiert. Bis Ende Juli wurden nur 30 Tiere gerissen, gegenüber 68 im Vorjahr.
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3: In der Region Schaffhausen sollte es aktuell für einen Moment trocken sein, bevor es heute im Verlauf des Tages nochmal nass werden kann. Das auch mehrere Mal mit starken Gewitter, heftigem Wind und teilweise vielleicht sogar auch noch Hagel. Temperaturen die liegen aktuell bei um die 22 Grad und haben somit auch schon den Höchstwert für den heutigen Tag erreicht. Ein kurzer Blick auf den Radio Munot Verkehrsradar. Da solltet ihr kurz nach dem 11 Uhr freie Fahrt haben auf der Strasse vom Radio Munot.

Das ist Soraya Weber. Und zum Start in unsere heutige Mittagsshow tauchen wir rein in neue Musik aus Großbritannien von Sam Smith. Oh, won't you stay with me? Am 21. August ist britische Artists sein fünftes Studioalbum Hazel Eyes rausgekommen. Ein Album, wo über unter anderem sein Verlobten geredet wird und allgemein ein bisschen queere Beziehungen im Mittelpunkt steht. Was Sam Smith seine Inspirationen gewesen sind und wie das Album tönt, das schauen wir uns gerade in dieser halben Stunde an. Der Start 3 gibt es jetzt mit Luca Casella.

0: Der WM-Song «Die Die» von der Shakira und dem Burner Boy bei uns in der Mittagsshow. Und der Freitag ist einmal so der Release-Tag von neuer Musik. So ist letzte Woche das 5. Studioalbum von Sam Smith rausgekommen, wo jetzt und die nächste Woche bei uns im Mittelpunkt steht.
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0: Hazel Eyes heisst das neue Album vom britischen Artist und auf den ersten Ton tönt es nicht ganz nach Sam Smith. Bevor wir da aber mehr eintauchen, zuerst kurz zum Artist selber. Vor allem erste grosse Erfolg als Soloartist hat Sam Smith überkommen mit dem britischen Duo Disclosure. Und so tönt der Song. Der Titel ist «Ledge» und das war eben hier noch in Zusammenarbeit gewesen. Die erste Single ist dann im 2013 rausgekommen. Das erste Album ein Jahr später. Ein bekannter Song von dem ersten Album «I'm not the only one». Und ein weiterer Song, der da vermutlich den meisten in den Ohren rein ist, den man von Sam Smith kennt, ist nämlich der Song «Writings on the Wall».

der Titelsong vom James Bond Film Spectre. Und für das hat es 2016 einen Oscar gegeben. Über die Jahre hinweg hat der Artist mit unterschiedlichen Künstlerinnen und Künstlern zusammengearbeitet und mehrere Alben rausgebracht. Ein Song vom letzten Album Gloria, wo es gegeben hat, der dürfte auch einige von euch wahrscheinlich in den Ohren liegen, Unholy, in Zusammenarbeit mit der deutschen Popsängerin Kim Petras. Letzten Freitag ist jetzt das lang ersehnte 5. Studioalbum von Sam Smith released worden, also rausgekommen. Und das lassen wir jetzt zusammen mit dem Song Sugar Rush rein.

0: To Be Free. Musik vom neuesten Album vom britischen Artist Sam Smith. Der Song der erste Einblick in den Steg und die Arbeit vom Album Hazel Eyes, wo es auf einer kleinen Tour zu hören gab. Und Hazel Eyes, das ist eben das Album, das heute und die nächste Woche bei uns im Mittelpunkt steht.
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0: «Hazel Eyes» ist auch das fünfte Studioalbum, das Sam Smith letzten Freitag rausgebracht hat. Ein Album, wo man den Artist auf eine andere Art kennenlernt. Wie Sam Smith in einem Interview mit Alchemy erzählt, versuche er immer die Zeit, wo er sich drin befindet, einzufangen.
9: It was a very different process for me and took, you know, actually a lot of courage for me to make this album in the way that I did, but from the way that I made music before. But it's about non-binary love and gay love, and I feel like I'm singing with a freedom.
0: Es sei ein ganz anderer Prozess gsi bei der Produktion und es hätte eine Menge Mut gebraucht, das so zu machen, wie es jetzt rausgekommen sei. Hazel Eyes handle von nicht binärer und queerer Liebe. Ein Grund sei, dass Sam Smith nicht mit so Musik hätte können aufwachsen. Es hat sich aber nicht nur die Art und Weise verändert, sondern auch das Genre der Musik.
9: When it came to this album, I wanted to challenge myself and dive into a cohesive world of music where I wrote with no more than 4 or 5 people right. In the room with me.
0: Sam Smith hätte bis jetzt immer im Pop-Bereich geschrieben. Bei diesem Album hätte sich der Artist challengen und in eine zusammenhängende Musikwelt eintauchen. Während dem Entstehungsprozess hätte Sam Smith nicht mit mehr als 4 or 5 Künstlerinnen und Künstlern zusammenarbeiten. Und so hätte sich die ganze Musik ein bisschen verändert. Und zu der eher ungewöhnlichen Musik vom britischen Artist können wir die Musik in Manchester und London auch noch live hören. Bei uns in der Mittagsshow gibt es jetzt aber nochmal ein Song von dem neuen Album Hazel Eyes, nämlich Moondance.

0: Schweizer Musik von Raymond Forer, sein Song «Falling» bei uns am jetzt gerade 11:30 in der Mittagsshow. Und das heisst, es gibt einen kurzen Unterbruch für die Regionalnachrichten mit dem Jimmy Sauter.
1: Heute Morgen ist ein heftiges Unwetter über die Region Schaffhausen hinweggefegt. Dabei wurden außergewöhnlich starke Windböen gemessen. Das sagt Wetterexperte Mario Rindlisbacher von Meteotest gegenüber Radio Monot.
2: Bis jetzt sind die maximalen Windgeschwindigkeiten, die ich jetzt gesehen habe, bei 142 km pro Stunde an der Station Schaffhausen. Beim Lothar da haben wir über 160 km pro Stunde gehabt, also dort war es noch stärker gewesen.
1: Radio Monot wird laufend über allfällige Schadensmeldungen berichten. Nachdem der Schaffhauser Regierungsrat vor 2 Jahren eine Vorlage für ein neues Schaffhauser Polizeigesetz veröffentlicht hat, liegt nun der Bericht der zuständigen Kantonsratskommission vor. Die Kommission hat sich seit Anfang 2025 an insgesamt 13 Sitzungen mit dem neuen Gesetz befasst und einige Anpassungen vorgenommen. Ihre Version des Polizeigesetzes ließ sie dann von einer Strafrechtsprofessorin und Spezialistin für Polizeirecht beurteilen. Es handelt sich hierbei um Monika Simler von der Universität St. Gallen. Diese beurteilt das Polizeigesetz grundsätzlich als gelungen. Es beinhalte nur beim Datenschutz Aspekte, die als problematisch eingestuft werden könnten. Nach Abschluss der Beratungen empfiehlt die Kommission dem Parlament mit 9-1 Stimme, das neue Polizeigesetz anzunehmen. Die Thaingerstraße zwischen Herblingen und Thaingen soll verbreitert werden. Das fordert SVP-Kantonsrat Arnold Isliker. Er hat deshalb einen politischen Vorstoss eingereicht. Die Thaingerstraße ist eine Kantonsstraße und verläuft parallel zur Nationalstraße. Weil die Nationalstraße stark durch den Verkehr belastet ist, sei das Risiko von Unfällen und Straßensperrungen hoch, so Isliker. Zudem plane das Bundesamt für Straßen in naher Zukunft eine Sanierung der Nationalstraße. In beiden Fällen muss der Verkehr dann auf die Thaingerstraße umgeleitet werden. Diese sei aber zu schmal, deshalb komme es immer wieder zu gefährlichen Situationen. Das Schaffhauser Kantonsparlament wird dann einer der kommenden Sitzungen über das Postulat diskutieren. Die Gemeinde Thaingen gibt ihr Steuerwesen per Anfang Januar 2027 an den Kanton ab. Damit wird die Bearbeitung der Steuern künftig von der kantonalen Steuerverwaltung übernommen. Dies wurde an der gestrigen Einwohnerratssitzung bekannt gegeben. Thaingen folgt damit unter anderem dem Beispiel von Beringen, das sein Steuerwesen bereits 2020 an den Kanton übertragen hat. Grund für die Auslagerung sind unter anderem Effizienzgewinne und die zunehmende Digitalisierung des Steuerwesens. Durch die Bündelung beim Kanton sollen Abläufe vereinfacht und Synergien genutzt werden. Die Gemeinde spart dadurch rund 37.000 Franken pro Jahr. Für die beiden betroffenen Mitarbeitenden gibt es eine Lösung. Sie können ihre Stelle bei der kantonalen Steuerverwaltung weiterführen.
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0: Der Himmel in der Region Schaffhausen weiterhin voller Wolken, teils auch grau und ziemlich dicht. Und die können im weiteren Verlauf vom heutigen Tag nochmal Regen, heftige Gewitter und auch teils Hagel bringen. Dazu vielfach einen stürmischen Wind. Im Moment ist es hier aber gerne noch recht ruhig, geht aber nicht lang, bis da wahrscheinlich nochmal eine Stunde kommt. Und wir haben dazu aktuell um die 22 Grad, was auch schon fast höchst wert vom heutigen Tag sind. Ein Blick auf die Strasse vom Radio Monat, ein Sendegebiet.

0: wegen Laub und Sachen, die hier umeinander geflogen sind. Falls ihr irgendetwas noch gesehen habt, könnt ihr uns das auch jederzeit auf unsere Gratis-Verkehrshotline durchgeben. Das ist Nummer 0800 91 5 und 3x0. Wünsch gute Sache. Kanton Zürich präsentiert einen ausgeglichenen Budgetentwurf. Das auch dank höherer Steuereinnahmen. Bei den natürlichen Personen um rund 250 Millionen Franken und bei den Unternehmen um 116 Millionen Franken. Darum hat der Zürcher Finanzdirektor Ernst Stocker bei seiner letzten Budgetpräsentation nochmal appelliert, sparsam zu sein.
1: Aber ich kann Ihnen versichern, solange ich noch etwas zu sagen habe, führen wir die ganze Politik so weiter. Und Sie können sich auch darauf verlassen, bis zum letzten Tag, als ich im Amt bin, will ich dazu anhalten, sorgfältig mit den Steuergeldern umzugehen. Weil das ist eigentlich die Daueraufgabe vom Finanzdirektor.
0: Der Budgetentwurf 2027 vom Kanton Zürich zeigt aber hohe Investitionen. Welche besonders ins Gewicht fallen, gehört ihr als nächstes in unserer Mittagsshow auf Radio Monat. Und für euch im Studio ist Soraya Weber. Schön sind da mit dabei.

0: Der Kanton Zürich plant im Budget 2027 Investitionen von 1,6 Milliarden Franken. Ein Haufen im Bereich Bau und Bildung. So zum Beispiel 300 Millionen Franken für die Glattalbahn, aber auch für die Uni wird ein Haufen Geld investiert. Wie das Budget 2027 vom Kanton Zürich im Detail aussieht, weiss unser Reporter Jonas Mielsch.
1: Der Kanton Zürich hat ein ausgleichendes Budget 2027 präsentiert. Die Erfolgsrechnung zeigt einen Überschuss, die Finanzierungsrechnung zeigt aber ein Minus. Und darum sei das Budget eigentlich ausgeglichen, wie der Zürcher Finanzdirektor Ernst Stocker erklärt.
2: Defizit von 187 Millionen Franken laut Finanzierungsrechnung, aber in der Erfolgsrechnung, der Zahl, die Sie immer bis jetzt zur Kenntnis genommen haben, haben wir einen Ertragsüberschuss von 207 Millionen Franken.
1: Das Geld will der Kanton Zürich wieder investieren in die Infrastruktur, IT und Bildung. Trotzdem gibt es einen gewissen Investitionsstau. Der Kanton Zürich hat nämlich priorisiert bei dem Projekt. Welche, das müssen warten, das gibt er aber nicht preis. Rund 1,6 Milliarden Franken werden im nächsten Jahr investiert.
2: In der Investitionsrechnung steht im Budgetentwurf 27 effektiv zur Verfügung 1466 Millionen Franken. Dazu kommen noch Kreditübertragungen aus der Periode, also Kredite, die bereits beschlossen worden sind, aber nicht ausgeschöpft worden sind, dass man am Schluss 1,6 Milliarden zur Verfügung hat für Investitionen im Kanton Zürich.
1: Für die Zukunft müsse sich der Kanton Zürich verschulden, wenn er weitere Investitionen plant, sagt der Zürcher Finanzdirektor Ernst Stocker. Und da gibt es schon Widerstand aus dem bürgerlichen Lager. FDP und SVP wollen dort nachsetzen. Was erfreulich ist für den Kanton Zürich, sind die höheren Steuereinnahmen.
2: Wir machen immer die Schätzungen mit den Experten, also auch von aussen. Und dort sind nach diesen Schätzungen haben wir jetzt bei den natürlichen Personen 252 Millionen Franken mehr Erträge und 169 Millionen Franken Nachträge. Bei den juristischen Personen 116 Millionen Franken mehr und Nachträge von 38 Millionen Franken.
1: Dahingegen wollen die Grünen im Kanton Zürich ansetzen. Der Kanton hätte nämlich noch mehr können einnehmen ohne Steuersenkung von 3%. Der Ernst Stocker betont bei seiner letzten Budgetpräsentation, er wisse, woher das Geld vom Kanton Zürich kommt und er werde darum bis am Schluss sparsam damit umgehen.
2: Aber ich kann Ihnen versichern, solange ich noch etwas zu sagen habe, führen wir die ganze Politik so weiter. Und Sie können sich auch darauf verlassen, bis zum letzten Tag, als ich im Amt bin, werde ich dazu anhalten, sorgfältig mit den Steuergeldern umzugehen. Weil das ist eigentlich die Daueraufgabe vom Finanzdirektor.
1: Der Budgetentwurf 2027 und der Entwicklungs- und Finanzplan werden als nächstes vom Zürcher Kantonsrat behandelt. Da dürften die Bürgerlichen mit dem Rotstift bei den Stellen ansitzen. Die Linke werden versuchen, die Steuern wieder um 3% zu erhöhen.
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0: Cheddar Sky, Musik von John Lennon aus den 70er Jahren. Bei uns auf den letzten Meter vor der Mittagspause. Und da steht noch der letzte Punkt an. Nehmen wir den Blick auf die aktuellen Zahlen.
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0: Der Euro kostet 93,58 Rappen. Der US-Dollar hat einen Wert von 80,37 Rappen. Der Kurs für ein Kilo Gold notiert aktuell bei 118.998 Franken. Und dann noch der aktuelle Kurs vom SMI. Der ist um 0,24% gestiegen und liegt bei 14.418 Punkten. So viel von der Börse. Der nächste Überblick gibt es kurz vor dem 6 Uhr in unserer Abendshow.

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1: Am Mikrofon ist Georges Wirsch. Eine Kaltfront zieht heute Freitag über die Schweiz, teils mit starkem Wind, viel Regen und Hagel. SRF Meteo hat seit dem frühen Morgen über 40.000 Blitze registriert und starke Windböen, wie SRF meldet. Im neuenburgischen La Brevin wurden Windspitzen von 121 km pro Stunde gemessen. Aus mehreren Regionen gibt es Bilder von starkem Hagel und teils sehr großen Hagelkörnern, so etwa aus dem Aargau und der Ostschweiz. Es gab auch Schäden an Gebäuden und Fahrzeugen. Die Autobahn A1 ist beim aargauischen Birhard nur eingeschränkt befahrbar, weil ein Lastwagen wegen des Sturms umkippte, wie die Kantonspolizei Aargau mitteilte. Auch im Bahnverkehr gab und gibt es Einschränkungen wegen des Unwetters. Das Atomkraftwerk Beznau im aargauischen Döttingen läuft wieder auf vollen Touren. Nach einem Brennelementwechsel ist nun auch Block 2 wieder am Netz. Innerhalb von 2 Tagen soll er Volllast erreichen. Block 1 ist bereits seit dem 21. August in Betrieb. Zuvor hatten ungewöhnlich hohe Aare-Temperaturen den Betrieb der beiden flussgekühlten Reaktoren beeinträchtigt. Zeitweise mussten beide abgeschaltet werden. Zusammen produzieren die beiden Blöcke ihr rund 6 Terawattstunden Strom und decken damit ein Zehntel des Schweizer Strombedarfs. Eine internationale Nachricht. Der norwegische König Harald V. ist tot. Der 89-Jährige starb heute Morgen um 6.35 Uhr friedlich im Reichskrankenhaus Oslo. Harald hatte zuletzt mit mehreren schweren Erkrankungen gekämpft, darunter eine Bluterkrankung und eine bakterielle Infektion. Den Thron übernimmt nun sein Sohn Hakon. Harald V. regierte Norwegen seit 1991 und galt als beliebtester Monarch Europas. Bekannt für seinen trockenen Humor, seine Menschlichkeit und klaren Worte in Krisenzeiten. Ob seine Frau Mette Marit den Titel der Königin erhält, ist noch offen. Zur Schweiz. Für die Abstimmungen vom 27. September werden fast 8 Millionen Franken in Kampagnen investiert. Rund die Hälfte davon kommt von den Befürwortern der Neutralitätsinitiative. Allein Christoph Blocher steuert über 2 Millionen Franken bei. Die Gegner der Initiative geben 1,67 Millionen aus, angeführt von Economie Suisse mit 1,2 Millionen. Bei der Ernährungsinitiative budgetiert das Nein-Lager 1,63 Millionen, die Befürworter lediglich 720.000 Franken. Das zeigen die heute von der Eidgenössischen Finanzkontrolle veröffentlichten Zahlen.
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3: Bei um die 21 Grad bewegen wir uns in der Region Schaffhausen aktuell. Dazu ein wolkenbedeckter Himmel und auch schon wieder ein paar Regentropfen, die hier oben herkommen. Und das sind auch nicht die letzten Regentropfen für den heutigen Tag gewesen. Es kann immer wieder mal regnen kommen, teils auch eben mit starkem Gewitter und stürmischem Wind. Und auf Montag soll sich dann das Wetter wieder ein bisschen beruhigen. Den Tag durch kann Sonnenschein und trockenes Wetter geben. Die Temperaturen bewegen sich zwischen 13 und 25 Grad. Ein Blick auf die Strasse vom Radio Monat Sendegebiet.

0: heute Morgen. Und was auch noch zu empfehlen ist, ist gerade, weil es eben nicht das letzte für heute war, ist das Gewitter, dass ihr im Moment vielleicht nicht gerade in Baumesnähe oder in den Wald reingeht, weil da gleich da oder dort mal noch ein Ast könnte abbrechen. Und wenn ihr irgendwo was gesehen oder gehört habt, könnt ihr uns das auch jederzeit auf unsere Gratis-Verkehrshotline durchgeben. Das ist Nummer 0800 91 5 und 3x0. Ich wünsche eine gute Fahrt. Radio Mundo. 4 Minuten nach dem 12. Das ist der Infomittag von Radio Monat. Als nächstes geht es um Folgendes. Direkt an der Liste für die gestrige Einwohnerratssitzung hat eine lange Sitzung vorgesehen. Dass dann aber die Informationen vom Thainer Gemeinderat für am meisten Diskussionen sorgen, hat kaum jemand gedacht. Wie schon öfters hat das Seniorenzentrum wieder für Gesprächsstoff gesorgt. Die Heimreferentin Gabriela Coronelli hat brisante, aber negative Neuigkeiten bekannt gegeben.
1: Budgetiert war 500.000 Defizit. Die Hochrechnung, und das muss man verstehen, das ist wirklich eine Hochrechnung, das ist prognostiziert, zeigt gegenüber dem Budget 1 Million mehr Defizit, das heisst total prognostiziert 1,5 Millionen.
0: Was die Gründe für das Minus sind und welche Massnahmen jetzt geplant sind, das ist Thema in gut 7 Minuten auf Radio Monat in der Infostunde. Und mit euch unterwegs ist Soraya Weber. Ich wünsche allen einen guten, wo es schon was gibt und dort, wo es noch einen Moment geht, weiterhin gut arbeiten, bis es dann auch Mittagspause gibt.

0: Tina Turner begleitet uns durch den Freitagmittag auf Radio Monat 11 ab 12 Uhr haben wir es. Und wir schauen zu diesem Zeitpunkt nochmal zurück auf die gestrige Einwohnerratssitzung zu Daingen. Obwohl die Budget-Sitzung zu Daingen erst im November dran ist, ist gestern schon ein Haufen über Geld geredet worden. Mit Jahresbeiträgen, Bauabrechnungen und neuen Investitionen. Aber es sind auch schon mal schlechte Prognosen präsentiert worden für Ende Jahr. Jennifer Gisela war an der gestrigen Daingen Einwohnerratssitzung mit dabei gewesen.
1: Für das, dass die Traktandenliste mit 8 Diskussionspunkten recht lang war, ist die Sitzung gestern recht speditiv verlaufen. So ist gerade die erste Abstimmung über den Beitritt von der zweiten Betriebsphase vom Naturpark praktisch diskussionslos über die Bühne gegangen. Nur 2 SVP-Einwohnerräte haben sich dagegen gestellt. Ja gesagt hat aber der SVP-Einwohnerrat Urs Schüttli.
2: Ja, ich glaube, der Naturpark ist ein Erfolgsmodell, ein Gewinn für die Region und da gilt es weiterhin so beizubehalten. Da wir fraktionsintern jetzt hier Differenzen haben, ich glaube, das darf auch sein in der Politik. Und der Mehrheitsentscheid vom Einwohnerrat, den begrüsse ich.
1: So wird gemeint Daingen auch vom 2028 bis 2037 Mitglied vom Naturpark bleiben. Zugestimmt haben sie auch einen entsprechenden Jahresbeitrag von rund 24'000 Franken. Auch ja gesagt hat der Einwohnerrat zu einem neuen Jugend- und Fitnesspark, kostet dort das ganze 140'000 Franken für die Gemeinde. Später soll die Finanzierung dann von Sponsoren und Partnern, wie zum Beispiel der Klientenspar und Leihkasse Daingen, übernommen werden. Einstimmig ist vom Einwohnerrat ja gesagt worden. Positiv über das Projekt geredet worden ist unter anderem auch vom SP-Einwohnerrat Marco Passafaro.
3: Ich meine, wenn die Jugendlichen etwas, und da kommt ja eigentlich auch von den Jugendlichen, wenn die etwas wollen und sie wollen etwas machen und sie wollen körperlich aktiv sein, dann muss man sagen, dann muss man da unterstützen. Also das ist eigentlich super. Es ist auch für Daingen ein Aushängeschild. Also da hat es eigentlich für mich gar keine andere Wahl gegeben, einfach ja stimmen.
1: Zu Beginn der Sitzung sind die Diskussionen noch eher ruhig und gesellig zu und her gegangen. Gewechselt hat das dann, wo Gemeinderäte am Zug sind, um neue Informationen zu liefern. Als Heimreferentin berichtet Gabriella Coronelli meistens aus dem Seniorenzentrum SIR. Gestern hat sie unerfreuliche oder wie es gewisse sogar genannt sind, schockierende Nachrichten mitgebracht.
4: Budgetiert war eine 500'000 Defizit. Die Hochrechnung zeigt gegenüber dem Budget 1 Million mehr Defizit, das heisst total prognostiziert 1,5 Millionen. Treiber gibt es eigentlich 2. Das ist einerseits der Erträge, die um 500'000 tiefer sind als budgetiert. Die 1,5 Millionen ist bei den Kosten zu finden. Da haben wir prognostiziert die 500'000 mehr Personalkosten als budgetiert.
1: Die Nachricht hat für ein paar emotionale Worte wie auch ein paar lange Gesichter gesorgt, wie es der SVP-Einwohnerrat Urs Schüttli sagt. Als Mitglied der Geschäftsprüfungskommission hat er allerdings schon vorher Bescheid gewusst.
2: Ich denke, es macht natürlich niemandem Freude, wie die Zahlen jetzt aussehen. Ich persönlich würde es sehr begrüßen, wenn da ohne grosse politische Welle jetzt hier gelöst werden kann, weil ich einfach das Gefühl habe, das ist kontraproduktiv. Man soll daheim nicht zerfetzen. Jetzt müssen wir da einfach irgendwie den Turnaround in die Wege leiten.
1: Schärfere Worte sind vom SP-Einwohnerrat Marco Passafaro gekommen.
3: Das müssen wir jetzt herbringen. Und zwar, wir müssen das Defizit herbringen und wir müssen das SIA herbringen, wo wirklich wieder ein gutes Image hat. Ich glaube, wir haben alles. Also wir haben Angestellte, die eigentlich einen guten Job machen. Wir haben ein super Gebäude. Wir haben eine super Infrastruktur ringsum mit der Alterswohnung. Also eigentlich haben wir alles und jetzt müssen wir es einfach nur herbringen. Ich denke, das hat etwas mit, wie wir da Altersheim managen. So.
1: Weg der negativen Prognosen sind schon kurzfristige Massnahmen angepackt worden, wie zum Beispiel eine genauere Abgleichung vom Pflege- und Personalbedarf, sodass bei den Kosten etwas gesperrt werden kann.
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0: entscheidet uns durch die Mittagspause 21 Minuten. Nach dem 12 Uhr haben wir es und in der Region Schaffhausen. Da hat es heute Morgen ein bisschen alles gegeben, was man so ein bisschen vom Wetter kann erwarten kann. Wie es weitergeht und was das Wochenende verspricht, was wir dürfen warten, das schauen wir jetzt gerade mit unserem Wetterexperten an.
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0: Der Freitag in der Region Schaffhausen hat sich wirklich von den unterschiedlichsten Seiten gezeigt. Es hat noch ein bisschen Sonne gehabt, morgen vielleicht da oder dort noch ein bisschen blauer Himmel. Regen, Sturm, Hagel. Ja, so ein bisschen wirklich alles, was man erwarten kann. Mario Rindesbacher vom Meteotest, ist es denn mit den Niederschlägen und Sturm für heute gewesen oder gibt es da noch mehr?
2: Ja, Niederschläge ist wahrscheinlich noch nicht ganz fertig. Wir haben heute jetzt über den Mittag und frühen Nachmittag immer noch ziemlich viel Bewölkung rum. Und ab und zu kann mal noch ein Regenguss oder ein kurzes Gewitter vorbeikommen. Ist aber nicht mehr so straub wie jetzt am Vormittag. Und am Abend und in der Nacht auf morgen, da trocknet es dann ab. Mit dem ganzen Regen und dem Sturm ist jetzt die Temperatur auch zurückgegangen. Heute am Nachmittag gibt es noch so gut 20 Grad.
0: Der Start des Wochenende heute Abend, also nicht wirklich danach, dass man da noch sehr wahrscheinlich Drachen etwas von außen machen kann. Wie sieht es denn morgen den Tag daraus und dann vielleicht morgen Abend?
2: Ja, morgen ist dann das Wetter schon wieder deutlich freundlicher. In der Nacht auf morgen ist es auch schon meistens trocken und die Wolken locken ein bisschen auf. Morgen über den Tag da scheint dann zeitweise die Sonne. Es hat ein paar Wolken rum, die bringen aber keinen Regen und die Temperatur am Nachmittag 24 bis 25 Grad.
0: Und wie dürfen wir dann das letzte Wochenende vom August abschliessen?
2: Auch mit ziemlich sonnigem Wetter und Temperaturen, die steigen noch ein bisschen an. Am Sonntag gibt es den sommerlichen Wert von bis zu 26 Grad. Über den Tag, da ist das Wetter doch recht sonnig am Abend und in der Nacht auf dem Montag, da kann es den Ton dort kurz ein bisschen regnen.
0: Also nach Regen und Sturm, ein bisschen Sonnenschein und dann gleich wieder ein bisschen Regen. Wie sieht denn der Ausblick Richtung Wochenstart aus?
2: Der sieht dann nicht so schlecht aus. Wir haben am Montag, allenfalls am Morgen, noch ein bisschen mehr Wolken und ganz vereinzelt ein bisschen Regen. Sonst über den Tag dann aber zeitweise sonniges Wetter, der Westwind weht ein bisschen. Aber sonst ist es doch ziemlich freundlich, das bei Temperaturen so um die 25 Grad. Und ähnlich sieht das Wetter am Dienstag aus.
0: Der Mario Rindlesbacher vom Meteotest mit den Wetteraussichten für heute und die kommenden Tage in der Region Schaffhausen.
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0: Lighthouse Family, ein britisches Musikduo, begleitet uns durch die Mittagspause am Freitag. Und die Uhr zeigt 12:30. Heisst, es ist wieder Zeit für die Regionalnachrichten. Und die gibt es jetzt von Jimmy Sauter.
1: Bei der Schaffhauser Polizei sind zahlreiche Meldungen über umgestürzte Bäume in der Region Schaffhausen eingegangen. Das bestätigt die Mediensprecherin der Schaffhauser Polizei, Katharina Carnevale, im Interview mit Radio Monat.
2: Wir haben mehrere Dutzend Meldungen über umgestürzte Bäume. Wir haben Wasser im Keller, auf der Straße. Es hat zum Teil auch Dächer abgedeckt. Die einen Bäume, die umgestürzt sind, haben die Straße gesperrt und sind zum Teil auch über Fahrzeuge reingefallen.
1: Meldungen über verletzte Personen sind der Polizei bisher nicht bekannt. Die Polizei rät momentan davon ab, sich in die Nähe von Wäldern und Bäumen zu begehen, da weiterhin Äste von Bäumen herunterfallen könnten. Heute Morgen ist ein heftiges Unwetter über die Region Schaffhausen hinweg gefegt. Dabei wurden Windböen von bis zu 142 Kilometern pro Stunde gemessen. Zum Vergleich, beim Sturm Lothar im Jahr 1999 lag die maximale Windstärke in Schaffhausen bei etwas über 160 Kilometern pro Stunde. Nachdem der Schaffhauser Regierungsrat vor 2 Jahren eine Vorlage für ein neues Schaffhauser Polizeigesetz veröffentlicht hat, liegt nun der Bericht der zuständigen Kantonsratskommission vor. Die Kommission hat sich seit Anfang 2025 an insgesamt 13 Sitzungen mit dem neuen Gesetz befasst und einige Anpassungen vorgenommen. Ihre Version des Polizeigesetzes ließ sie dann von einer Strafrechtsprofessorin und Spezialistin für Polizeirecht beurteilen. Es handelt sich hierbei um Monika Simler von der Universität St. Gallen. Diese beurteilt das Polizeigesetz grundsätzlich als gelungen. Es beinhalte nur beim Datenschutz Aspekte, die als problematisch eingestuft werden könnten. Nach Abschluss der Beratungen empfiehlt die Kommission dem Parlament mit 9-1 Stimme, das neue Polizeigesetz anzunehmen. Die Thainger Straße zwischen Herblingen und Thaingen soll verbreitert werden. Das fordert SVP-Kantonsrat Arnold Islikan. Er hat deshalb einen politischen Vorstoß eingereicht. Die Thainger Straße ist eine Kantonsstraße und verläuft parallel zur Nationalstraße. Weil die Nationalstraße stark durch den Verkehr belastet ist, sei das Risiko von Unfällen und Straßensperrungen hoch, so Islikan. Zudem plane das Bundesamt für Straßen in naher Zukunft eine Sanierung der Nationalstraße. In beiden Fällen muss der Verkehr dann auf die Thainger Straße umgeleitet werden. Diese sei aber zu schmal, deshalb komme es immer wieder zu gefährlichen Situationen. Das Schaffhauser Kantonsparlament wird dann einer der kommenden Sitzungen über das Postulat diskutieren. Die Zürcher Kantonalbank hat in den ersten 6 Monaten des laufenden Jahres einen Gewinn von knapp 680 Millionen Franken erzielt. Das gab die Bank heute Morgen bekannt. Im Vergleich zum ersten Halbjahr 2025 ist der Gewinn um 1,7% gestiegen. Einer der Gründe für den Gewinn ist, dass die Bank im Kommissions- und Dienstleistungsgeschäft mehr Geld verdient hat. Auch der Erfolg im Zinsgeschäft ist leicht höher als vor einem Jahr. Vom Gewinn der Bank werden voraussichtlich der Kanton Zürich sowie die Zürcher Gemeinden profitieren.
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0: Während die eine Gewitterfront am Abziehen ist, ist die nächste auf dem Radar schon in Sichtweite. In der Region Schaffhausen dazu aktuell um die 20 Grad. Und in dem Stil mit trockenen Phasen und Regengüssen geht es auch weiter, bis sich dann das Ganze in der Nacht auf morgen wieder ein bisschen beruhigt. Montag tut doch als trocken und sonniges Wetter geben. Mit einzelnen Wolken am Himmel bewegen sich Temperaturen zwischen 13 und 25 Grad.

dass hier in der Region Schaffhausen der ein oder andere Strasse gesperrt ist und ein bisschen länger braucht, weil Sachen aufgeräumt werden oder vielleicht auch die Strassen noch gesperrt sind. Wir wünschen allen unterwegs eine gute und vor allem

sondern wahrscheinlich beim einen oder anderen von euch auch für grosse Augen. Weil die teils Bilder, die es gegeben hat, wie der Regen gefühlt quer durch die Zeugtüre gesaust ist und die Windböe, ja, das ist definitiv etwas, was wahrscheinlich der ein oder andere von euch auch mit Videos oder Bildern kommentiert hat, festgehalten hat, und so kursieren auch ein Haufen von denen im Internet. Falls ihr auch noch was Gutes habt, ein gutes Video oder Foto, könnt ihr uns die auch gerne zuschicken, das auf redaktion@shf.ch oder auch auf unsere WhatsApp-Studionummer, die 07 079 633 44 22 ist. Vielen Dank schon mal für eure Videos und Fotos, und ich hoffe, ihr seid nicht allzu fest drunter gekommen und habt vielleicht für die Mittagspause einen Schirm bei euch.

0: 19 Minuten vor dem Eis haben wir begleitet, werden wir von «With or Without You» von U2 Bius auf Radio Monat. Und der Sommer, der ist im Schlussspurt, aber am nächsten Dienstag. Da befinden wir uns im ersten Herbstmonat.
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0: Und so geht langsam auch die Freibadsaison zu Ende im KSS Freizeitpark Schaffhausen. Bevor aber die Girlinghalle wieder voll ist mit dem Eisfeld, gibt es ab morgen für eine gute Woche etwas ganz Spezielles zu erleben. Das erste KSS Hüpfburg Festival. Was da genau dahinter steckt, hören wir im Veranstaltungstipp von Samuel Peter.
2: In ein bisschen mehr als zwei Wochen ist die Freibadsaison im KSS Freizeitpark vorbei. Die Sommersaison ist im Schlussspurt und die KSS feiert das in diesem Jahr ganz speziell mit einem Hüpfburg-Festival. Die Idee ist, nochmal Leute anzulocken mit dem doch eher speziellen Zusatzangebot, das im Buddy-Ticket inbegriffen ist, sagt der KSS-Geschäftsführer Uli Jäger.
3: Es ist ja mindestens eine grosse und die grösste von der Schweiz. Das ist ein Schaffhauser Produkt, beziehungsweise wird vermietet von einer Schaffhauser Firma, der Firma Schwab. Und mit denen arbeiten wir zusammen. Dann hat es zusätzliche Hüpfburgen mit Palmen, Piratenschiff, Schatzinseln, Landschaften und so weiter. Also es gibt sicher einen ganzen Nachmittag lang ganz viel zu hüpfen.
2: So wird dann bei der grössten Hüpfburg nicht nur einfach gehüpft, sondern man muss sich sozusagen einen Weg suchen. Und wer jetzt denkt beim Stichwort Hüpfburg, dass man da nur als Kind davon, der täuscht sich. Auch mit 40 und ohne Kind darf man anscheinend mitgumpen.
3: Ja, selbstverständlich kann man kommen. Es ist einfach wichtig, dass man aufeinander Rücksicht nimmt, selbstverständlich. Aber ja klar, das ist auch eine Geschichte für Erwachsene und man darf auch wieder mal Kind sein als Erwachsene.
2: Der normale Buddy-Eintritt langt und so dürfen wir auch mit dem Buddy-Ticket nur einen Nachmittag lang als Hüpfburg-Festival. Abgesehen vom aufeinander Rücksicht nehmen, gibt es aber noch ein, zwei andere Regeln.
3: Man muss sportlich angekleidet sein, man muss dann die Schuhe abtun, man sollte das nicht machen mit nassen Kleidern, also direkt mit den Badhosen ist nicht so eine schlaue Idee und sonst kommt man einfach, wie es einem gefällt, wie es einem bequem ist.
2: Sagt der KSS-Geschäftsführer Uli Jäger über das erste Hüpfburg-Festival, wo morgen losgeht, Samstag und Sonntag jeweils vom 10 Uhr bis am Abend um 6 Uhr und nächste Woche dann nochmal vom Montag bis am Donnerstag jeweils am Nachmittag vom 1 bis am Abend um 6 Uhr. Alle Infos dazu gibt es auch nochmal zum Nachlesen auf der offiziellen Webseite vom Freizeitpark unter www.kss.ch.

0: Musik aus den 90er Jahren begleitet uns Ace of Base auf Radio Monat in der Mittagsshow. 9 Minuten vor dem Eis haben wir's. Vielleicht habt ihr auch schon eine gehört. Sie suchen laut und sind meistens ein paar Meter in der Luft eine Drohne. Für die meisten sind so Drohnen vor allem Spielzeug. Aber seit dem Ukraine-Krieg sind die kleinen Fluggeräte auch ein wichtiges militärisches Mittel. Und das hat jetzt eben auch die Schweizer Armee gemerkt. Das war unter anderem ein Thema in der Morgenshow beim Samuel Peter. Und da hören wir jetzt zusammen gerade nochmal rein.
1: Zum Spionieren oder gerade mit Sprengstoff beladen. Unbemannte Drohnen können mächtige Waffen sein. Und da will jetzt auch die Schweizer Armee in Zukunft mitreden können. Und darum soll es schon nächstes Jahr in der Rekrutenschule eine Drohnenausbildung geben. Das sagt der Chef der Armee, der Benedikt Ross.
2: Das Ziel ist, dass wir vielleicht zwischen 400 und 600 so Leute haben, in einem ersten Bataillon. Und wenn wir dann sehen, das militärische Bedürfnis ist sehr viel grösser, dann können wir von dort nachher noch skalieren.
1: Dazu will das Verteidigungsministerium ein Zentrum für Drohnen und Robotik. Dort soll tüftelt und das funktioniert auch in die Armee integriert werden. Und auch Kantone und Blaulichtorganisationen aus dem Land, wie zum Beispiel Polizeien, sollen dann von dem profitieren können. Für einmal Eintrittszahlen kann man von über 30 Wein profitieren, respektive probieren. Gestern ist es losgegangen mit der Schaffhausen Weinprobe, die traditionelle Weinmesse im historischen Kreuzgang zu Allerheiligen Schaffhausen. Am ersten Abend hat es einen Haufen Leute gehabt, die sind testen.
3: Ich habe vorher einen Chardonnay aus dem Barrique. Man hat das Holz geschmeckt. Aber das soll ja auch so sein, das darf auch so sein.
4: Wenn man den oder diesen probiert, dann schmeckt wieder ganz anders. Und der von Barrique schmeckt wieder ganz anders. Fein sind sie alle.
1: Die Schaffhauser Weinprobe ist noch bis und mit morgen Abend um 10 Uhr. Weitere Infos und Eindrücke vom Eröffnungsabend gibt es in einem ausführlichen Beitrag jederzeit in unserer Mediathek auf radiomuno.ch oder auch mit unserer Handy-App zum Nachlesen. Und auch nachlesen kann man dort das ganze Live-Interview von heute Morgen, wo die Bieler Musikerin Dana zu Gast war. Ihre neueste Single vorgestellt und eben auch über sich selber erzählt, dass hinter ihrem Song «Darling, you're the worst» steht. Das übersetzt «Schatz, du bist die Schlimmste» und sie singt eben über sich selber.
5: Er probiert mir selber ein Liebeslied zu widmen und wie man im Titel auch gehört, ist jetzt nicht nur einfach gewesen. Aber ja, ich probiere mir irgendwie mit etwas mehr so mit Nachsicht zu begegnen, wie ich auch einer Freundin würde begegnen.
1: Das Lied zum Interview ist heute unser Swissmate. Gibt es nochmal nach der halben zwei und nach der halben fünf oder eben jederzeit das ganze Interview inklusive Single in unserer Mediathek. Das unter anderem heute in der Morgenshow alles los gewesen. Jetzt wünsche ich weiterhin gute Unterhaltung da bei uns. Ganz einen guten Schlussspurt und dann schon gleich ein schönes Wochenende.

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1: Am Mikrofon ist George Wirsch. Eine heftige Gewitterfront mit Hagel hat heute Morgen weite Teile der Schweiz getroffen und zieht nun auch Richtung Ostschweiz. Im Kanton Schaffhausen wurden Windböen von bis zu 142 Stundenkilometern gemessen. SRF Meteo zählte innerhalb kurzer Zeit rund 46.000 Blitze. Zwei Hagelbänder zogen sich von Basel und dem Neuenburger See ostwärts bis zum Bodensee mit Hagelkörnern von bis zu 6 cm Durchmesser. Meteo Schweiz warnt, am Mittag und frühen Nachmittag sind auch in den übrigen Regionen kräftige Gewitter möglich. 5 Schweinemastfirmen aus den Kantonen Zug, St. Gallen und Thurgau müssen 410.000 Franken Strafe zahlen. Das hat das Bundesverwaltungsgericht entschieden. Die Firmen gehören alle derselben Person und gelten deshalb als ein einziger Betrieb. Dieser hatte zwischen 2018 und 2022 den erlaubten Höchstbestand von 1.500 Mastschweinen um insgesamt über 5.000 Tiere überschritten. Das Gericht wies alle Einwände der Firmen ab und bestätigte auch, dass die Abgabe rückwirkend für 5 Jahre erhoben werden darf. Der Freiburger Vincent Ducrot tritt im kommenden Jahr als SBB-Chef zurück. Der 63-Jährige geht in der zweiten Jahreshälfte 2027 in Pension. Seit 2020 führte er die SBB. Wer auf ihn folgt, entscheidet der Verwaltungsrat. Für Ducrot ist dabei weniger entscheidend, wer die Führung übernimmt. Wichtig sei, dass zentrale Ziele der SBB weiter verfolgt werden.
2: Innovation und Finanzierung für die Zukunft müssen wir im Auge behalten. Entscheidend ist aber, dass wir ein stabiles und qualitatives gutes System bieten, das den Bedürfnissen der Kunden entspricht.
1: Vor seiner Zeit an der SBB-Spitze leitete Vincent Ducrot die freiburgischen Verkehrsbetriebe TPF. In Terrorverfahren sollen Ermittlungsbehörden künftig schneller auf beschlagnahmte Handys und Computer zugreifen können. Der Bundesrat unterstützt entsprechende Motionen aus dem Parlament. Auslöser ist unter anderem der Messerangriff am Bahnhof Winterthur vom vergangenen Mai. Damals konnten die Ermittler nicht auf die elektronischen Geräte des Attentäters zugreifen, weil die Verteidigung die Versiegelung beantragt hatte. Solche Verzögerungen könnten Ermittlungen um mehr als ein Jahr aufhalten und die öffentliche Sicherheit gefährden, so die Kritik.
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4: Trockene Phasen und weitere Regengüsse und Gewitter begleiten uns durch die zweite Hälfte vom Arbeitstag in der Region Schaffhausen. Dazu haben wir aktuell um die 20 Grad. In der Nacht auf morgen sollte sich dann die Wetterlage so langsam beruhigen. Der Tag durch den Mond dürfte es recht trockenes und sonniges Wetter geben. Einzelne Wolken haben wir trotzdem aber noch am Himmel. Temperaturen dazu, die bewegen sich zwischen 13 und 25 Grad.

0: und von der Strasse zu der Politik. Neuhausen boomt und die Bevölkerung wächst. So braucht es auch mehr Schulraum. Auf dem Schulhausareal Gemeinde Wiese wird der Neuhausen Gemeinderat mehr Platz schaffen. Das Projekt ist so einzigartig, sagt der zuständige Gemeinderat Christian Di Runco.
1: Es ist wirklich ein Jahrhundertprojekt. Die Gemeinde investiert erstmalig und wahrscheinlich auch letztmalig so viel Geld da, mit diesen 50 Millionen. Und ich denke, es bringt die Gemeinde weiter in Bezug auf Bildung, in Bezug auf Familie und in Bezug auf den Sport.
0: Genau die 50 Millionen, die das Projekt kostet, sind gestern im Einwohnerrat zu Neuhausen diskutiert worden. Wie die Fraktionen auf das Projekt schauen, das ist Thema hier in der Mittagsshow nach den nächsten zwei Songs. Und für euch hinter dem Mikrofon ist Soraya Weber. Ich wünsche einen guten Start in Richtung Freitagnachmittag.

0: do. Musik von Harry Styles als Begleitung während dem Arbeiten, während der Mittagspause, während dem Autofahren, vielleicht aber auch bei ganz anderen Sachen. Und bevor wir da wieder eintauchen in die Politik, da gehen wir nochmal kurz zu dem Gewitter und zu dem Sturm, der heute Morgen vorbeigezogen ist. Da hat nämlich alle Swisse Meldung rausgegeben, dass es Gefahr gibt von umstürzenden Bäumen und abbrechenden Ästen. Das sicher für den Kanton Zürich, aber auch im Kanton Schaffhausen kann das natürlich passieren, dass da Bäume umstürzen oder auch Äste abbrechen können. Das natürlich wegen der langanhaltenden Trockenheit, die hier die Bäume geschwächt hat, ist das vermehrt möglich. Es wird darum empfohlen, sich aus dem Wald oder den Wald nicht zu betreten und sich auch nicht gerade unter Bäumen aufzuhalten. Und jetzt wechseln wir eben kurz Thema. Für die Einwohnerräte von Neuhausen ist es gestern Abend gespart worden. Die Sitzung vom Einwohnerrat hat sich bis nach der 10 Uhr gezogen. Das, weil lange über zwei geplante Grossprojekte in Neuhausen diskutiert worden ist. Welche Grossprojekte gemeint sind und wo genau die Meinungen auseinandergegangen sind, darüber berichtet Jolanda Guzman.
1: Ein Jahrhundertprojekt. So hat der Neuhauser Gemeinderat in der Einwohnerratssitzung vom geplanten Schulhausneubau auf dem Schulhaus Areal Gemeindewiese geredet. Für 50 Millionen Franken soll auf dem Areal ein neues Oberstufenschulhaus und eine Dreifachturnhalle inklusive Tagesstruktur entstehen. Für die SVP-EDU-Fraktion ist klar, es ist eine gelungene Vorlage. So sagt Fraktionssprecherin Isabella Zellweger.
2: Ich finde es gut, wenn die Oberstufe endlich zusammengeführt wird, weil man kann dann wirklich die Schüler vor allem individuell dort fördern, wo sie stark sind, und dort, wo es halt ein bisschen noch mehr braucht, kann man es wieder anders befördern. Und für das brauchen wir ein zentrales Schulhaus, das haben wir nicht im Moment, und das ist einfach eine Chance.
1: Dass es ein neues Schulhaus, eine Dreifachturnhalle und Tagesstruktur braucht, dieser Meinung sind alle im Einwohnerrat gewesen. Trotzdem hat es auch Kritikpunkte gegeben. So von Seite der FDP-Fraktion. Für den Fraktionssprecher Marco Torsello ist der Kostenanteil der Tagesstrukturen mit gut ein Drittel der Gesamtkosten zu hoch. Darum fordert er Antworten auf diese Fragen.
3: Wie sieht es aus von den Schülerzahlen her? Wo hat man die her? Wie sieht die Weiterentwicklung aus? Vor allem auch dann quartierspezifisch. Und dann kann man vielleicht das ein oder andere dazu noch anpassen und vielleicht möglichst die Kosten senken, weil das grosse Problem wird sein, wenn wir natürlich mit so einer grossen Kiste kommen, dann laufen wir immer Gefahr, dass es vielleicht nicht gutiert wird von der Bevölkerung.
1: Auch die SP-Grüne-Fraktion hat noch Redebedarf gehabt. Darum hat sie sich gleich wie die FDP-Fraktion für Bildung von einer Siebner-Kommission ausgesprochen. Dem Antrag für Bildung von einer Kommission ist eine Mehrheit vom Einwohnerrat gefolgt. Und so wird sich der Einwohnerrat möglichst bald wieder mit dem Kredit befassen müssen. Der Gemeinderat wird bei einem Jahr im Einwohnerrat die Vorlage noch den November vors Volk bringen. Am meisten Zeit braucht die Diskussion rund um die neue Vorlage zu der Burgundwiese. Für den geplanten Burgundpark inklusive Pflegezentrum hat der Gemeinderat einen Kredit von etwas mehr als 3 Millionen Franken beantragt. Die Kosten für den Bau des Pflegezentrums trägt hier dabei aber die öffentlich-rechtliche Anstalt, Alterszentrum und Spitex Neuhausen. Die SP-Grüne-Fraktion und die GLP-Mitte-Fraktion haben in der Diskussion einen Punkt betont. Der SP-Grüne-Fraktionssprecher Christian Schenk.
4: Wir sind der Ansicht, dass die Fläche jetzt eben schon unglaublich lang trostlos dort steht und ein paar wenige Wochenende, ein paar wenige Festtage, Feiertage als Parkfläche dient und dass die Bevölkerung in Neuhausen das verdient hat, dass man die Fläche möglichst schnell begrünt, möglichst schnell lebenswert macht.
1: Aus der SP-Grüne-Fraktion ist darum ein Antrag eingegangen, um den Bau des Parks vorzuziehen. Damit war sie aber allein gewesen. Auch die GLP-Mitte-Fraktion hat nicht so weit gehen. Trotzdem, der Gemeindepräsident Felix Denger ist in dem Kritikpunkt der linken Ratshälfte einen kleinen Schritt entgegengekommen.
5: Wichtig im Gesamten ist ja, dass wir die Parkierung lösen. Und das war ein grosses Anliegen von der Bevölkerung. Da probieren wir auch gerade zu lösen, indem wir einen Teil noch für die Parkierung offen behalten. Falls es Möglichkeit gibt, werden wir selbstverständlich im hinteren Bereich die Tiny VS bereits früher realisieren.
1: Am Schluss war der Entscheid aber klar gewesen. Mit 13 Ja-Stimmen ist die Mehrheit des Einwohnerrats einem Antrag des Gemeinderats gefolgt. Das bei einer Nein-Stimme und 5 Enthaltungen.
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The Song of My Life vom Roman von 22 Toads, wo im Rahmen der Street Music Nights bei uns sind, ausgesagt hat er sich 250 Miles von Radio Moskau. Und am 8 Minuten vor dem 13:30, da gehen wir zu einem Thema, das nebst dem ganzen Sturm von heute Morgen die Welt auch noch bewegt.

0: Er war der älteste regierende Monarch in Europa und hatte in den vergangenen Jahren immer wieder mit Krankheiten zu kämpfen gehabt. Jetzt ist der norwegische König, der Harald V., im Alter von 89 Jahren im Reichsspital von Oslo gestorben. Er sei heute Morgen am 6:35 Uhr friedlich eingeschlafen, teilt das norwegische Königshaus mit. Sigrid Harms von der Deutschen Presseagentur berichtet aus Oslo. Wie haben denn die Norweger auf die Nachricht reagiert?
1: Also der Tod des Königs kam für das norwegische Volk zwar nicht unerwartet, aber trotzdem sind die Menschen sehr bestürzt. Vor dem Schloss im Zentrum von Oslo legen sie Blumen nieder und halten sich in den Armen. Harald war ein sehr volksnaher König. Er reiste viel durchs Land und er gab denen, die er traf, das Gefühl, ebenbürtig zu sein. Und eben weil er keine politische Person war, war er ein König für alle und das merkt man heute.
0: Und wie geht's jetzt weiter? Wer wird der neue König?
1: Sein Sohn Håkon ist formell bereits König. In Norwegen gibt es keine Krönungszeremonie. Getreu dem Motto, der König ist tot, es lebe der König, ist Håkon mit dem Tod seines Vaters automatisch der neue Monarch. Allerdings muss er vor dem Parlament einen Eid ablegen. Die Beerdigung von König Harald wird sicherlich frühestens nächste Woche stattfinden und es ist zu erwarten, dass dazu viele Vertreter der anderen europäischen Königshäuser anreisen.
0: Sigrid Harms von der Deutschen Presseagentur berichtet aus Oslo. Und mit dieser Nachricht ist jetzt eben der älteste Monarch von Europa verstorben.

0: Anfangs von dieser Woche. Live bei uns im Studio war jetzt gerade gehört sein Song «Old Ferry Road» von Jim Thomas, dem Rintaler Musiker. Durch schlägt 13:30. Heisst, es ist wieder Zeit für ein regionales News-Update. Und das gibt's vom Jimmy Sauto.
1: Bei der Schaffhauser Polizei sind zahlreiche Meldungen über umgestürzte Bäume in der Region Schaffhausen eingegangen. Das bestätigt die Mediensprecherin der Schaffhauser Polizei, Katharina Carnevale, im Interview mit Radio Monat.
2: Wir haben mehrere Dutzend Meldungen über umgestürzte Bäume. Wir haben Wasser im Keller, auf der Straße. Es hat zum Teil auch Dächer abgedeckt. Die einen Bäume, die umgestürzt sind, haben die Straße gesperrt und sind zum Teil auch über Fahrzeuge reingefallen.
1: Meldungen über verletzte Personen sind der Polizei bisher nicht bekannt. Die Polizei rät momentan davon ab, sich in die Nähe von Wäldern und Bäumen zu begehen, da weiterhin Äste von Bäumen herunterfallen könnten. Heute Morgen ist ein heftiges Unwetter über die Region Schaffhausen hinweg gefegt. Dabei wurden Windböen von bis zu 142 Kilometern pro Stunde gemessen. Zum Vergleich, beim Sturm Lothar im Jahr 1999 lag die maximale Windstärke in Schaffhausen bei etwas über 160 Kilometern pro Stunde. Nachdem der Schaffhauser Regierungsrat vor 2 Jahren eine Vorlage für ein neues Schaffhauser Polizeigesetz veröffentlicht hat, liegt nun der Bericht der zuständigen Kantonsratskommission vor. Die Kommission hat sich seit Anfang 2025 an insgesamt 13 Sitzungen mit dem neuen Gesetz befasst und einige Anpassungen vorgenommen. Ihre Version des Polizeigesetzes ließ sie dann von einer Strafrechtsprofessorin und Spezialistin für Polizeirecht beurteilen. Es handelt sich hierbei um Monika Simler von der Universität St. Gallen. Diese beurteilt das Polizeigesetz grundsätzlich als gelungen. Es beinhalte nur beim Datenschutz Aspekte, die als problematisch eingestuft werden könnten. Nach Abschluss der Beratungen empfiehlt die Kommission dem Parlament mit 9-1 Stimme, das neue Polizeigesetz anzunehmen. Die Thaingerstraße zwischen Herblingen und Thaingen soll verbreitert werden. Das fordert SVP-Kantonsrat Arnold Isliker. Er hat deshalb einen politischen Vorstoss eingereicht. Die Thaingerstraße ist eine Kantonsstraße und verläuft parallel zur Nationalstraße. Weil die Nationalstraße stark durch den Verkehr belastet ist, sei das Risiko von Unfällen und Straßensperrungen hoch, so Isliker. Zudem plane das Bundesamt für Straßen in naher Zukunft eine Sanierung der Nationalstraße. In beiden Fällen muss der Verkehr dann auf die Thaingerstraße umgeleitet werden. Diese sei aber zu schmal, deshalb komme es immer wieder zu gefährlichen Situationen. Das Schaffhauser Kantonsparlament wird dann einer der kommenden Sitzungen über das Postulat diskutieren. Der Kanton Zürich erwartet für das kommende Jahr ein Plus von rund 200 Millionen Franken. Das zeigt das Zürcher Kantonsbudget 2027, das heute Morgen präsentiert wurde. Unter anderem erwartet der Regierungsrat höhere Steuereinnahmen. Gleichzeitig werden auch die Ausgaben ansteigen. Das unter anderem wegen des Entlastungspakets 27 des Bundes. Dieses belastet das Zürcher Budget im nächsten Jahr mit 50 Millionen Franken.
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0: Temperaturen gehen immer mehr zurück. Knapp über 19 Grad haben wir aktuell in der Region Schaffhausen. Dazu kann es immer wieder nass werden, das im Wechsel mit trockenen Phasen. Und es kann dort auch nochmal heftige Gewitter mit Sturmböen geben. In der Nacht auf morgen sollte sich das Ganze dann langsam wieder beruhigen. Den Tag durch den Morgen kann es trockenes und sonniges Wetter in der Region geben. Temperaturen die können von rund 13 Grad auf maximal etwa 25 Grad ansteigen. Ein Blick auf den Radiomonat Verkehrsradar auf der Strasse vom Sendegebiet. Solltet ihr im Moment gut vorwärts kommen, es kann sein, dass dort noch ein bisschen länger

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Neue Musik dürfen kennenlernen. Die Bieler Musikerin Dana schreibt Lieder wie Tagebucheinträge. Ungefiltert, ehrlich und aus dem Grund sind ihre Songs dann auch so tiefgründig. Einer von ihren bekanntesten Songs ist «Alright». Zu dieser Sammlung hat es jetzt eben einen neuen Song gegeben, «Darling, you're the worst». Und der hat sie heute Morgen live bei uns im Studio vorgestellt. Wir haben mit ihr über den Song, aber auch über sie und über ihre Zukunft geredet. Das alles kurz zusammengefasst nach den nächsten zwei Songs in unserer Mittagsshow. Und für euch im Studio ist Soraya Weber. Ich hoffe, ihr seid gut richtig Nachmittag.

0: The Cure mit dem Song «Boys Don't Cry» bei uns am 18 Minuten vor 2 in der Radio Monat Mittagsshow. Und ihr habt wahrscheinlich auch schon mal eine Liebeserklärung an einer anderen Person gemacht. Habt ihr das aber auch schon mal an euch selber gemacht? Viel schwieriger, als eben wenn man es über den anderen macht. Und genau diese Thematik ist der Inhalt von brandneuer Musik aus Biel. Ja.
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0: Dana ist der Name hinter der Künstlerin, die heute in unserer Rubrik Swiss Made am Morgen in der Morgenshow live zu Gast war. Darling, you get on. Für ihren Besuch war der Release von ihrer neuesten Single «Darling, you're the worst». Bevor wir aber da noch mehr darauf eingehen, wieso wir uns selber mehr sollten lieben, einen kurzen Blick auf Dana selber. Sie ist ursprünglich aus Biel, wohnt aber seit einigen Jahren in Zürich, hat während ihrer Karriere schon den ein oder anderen Meilenstein geschaffen, wie zum Beispiel SRF 3 Best Talent, eine Nominierung für einen Swiss Music Award und auch schon einen Auftritt als Vorband von der Jessie J. Dana ist bekannt für ihre tiefgründigen Songs, die wie ein Dachgebruch sind.
2: Songs schreiben ist, weil ich wie mit 11 irgendwann schon gemerkt habe, zu viel grosse Gefühle für mein Tagebuch, die müssen irgendwo her. Und ja, mit dem gleichen Approach schreibe ich immer noch Songs, wenn mir etwas auf dem Herzen liegt, schreibe ich einen.
0: So hat sich auch der neueste Song «Darling, you're the worst» entwickelt.
2: Er probiert mir selber ein Liebeslied zu widmen und wie man im Titel auch gehört, ist jetzt nicht nur einfach gewesen. Aber ja, ich probiere mir irgendwie mit etwas mehr so mit Nachsicht zu begegnen, wie ich auch einer Freundin würde begegnen. Manchmal finden wir ja unsere Freundinnen auch so, ah, der ist jetzt wirklich ein Knacks oder der nervt jetzt ein bisschen und gleich würden wir sie nie weniger lieben wegen dem und uns selber, aber manchmal schon.
0: Der Song soll bewirken, dass uns allen wieder mal bewusst wird, dass wir uns trotz allen Schwächen, Ecken und Kanten sollten lieben. Lieben dürfen, lieben müssen und auch lieben sollen. Der Song ist aber nicht irgendein Song, sondern der erste Vorbot auf der Dana ihres dritten Album, das nächstes Frühling rauskommt.
2: Und nächstes Jahr sind wir definitiv wieder auf Tour. Bis jetzt angekündigt ist ausschließlich Plattentaufe für Mühle Hunziker im April und definitiv noch mehr dazu.
0: Die Plattentaufe ist am 30. April 2027 geplant und in unserer Mittagsshow lassen wir jetzt eben den ersten Vorwort auf das kommende Album. Dana mit «Darling, you're the worst» bei uns auf Radio Monat.

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0: klassische Musik von der Olivia Dean bei uns in der Mittagsshow auf dem Endspurt von unserer Mittagsshow. Bevor wir aber wirklich am Ende sind, noch ein kurzer Blick auf die Strasse.
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0: Für alle, die in Richtung Flughafen unterwegs sind, die A51 Bülach Richtung Flughafen in der Höhe Bülach Nord ist die Ausfahrt gesperrt, das wegen einer verschmutzten Fahrbahn bis heute Nachmittag um 14:30. Das als Information für alle, die in die Richtung unterwegs sind. Und somit sind wir jetzt auch am Ende unserer heutigen Mittagsshow angelangt. Nach um 2 nach dem News-Update gibt es ganz einen Haufen Musik aus unserer Musikbox, bis wir dann am 4. hoffentlich zusammen in unsere Abendshow reinstartet und ich euch darf in Richtung für Abend und Wochenende begleiten. Bei uns jetzt aber eben zuerst Musik und bis dann an einem Mikrofon war Zaraya Weber. Ich wünsche ganz einen schönen Freitagnachmittag.

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1: Am Mikrofon ist George Wirsch. Eine heftige Gewitterfront mit Hagel hat heute Morgen weite Teile der Schweiz getroffen und zieht nun auch Richtung Ostschweiz. Im Kanton Schaffhausen wurden Windböen von bis zu 142 Stundenkilometern gemessen. SRF Meteo zählte innerhalb kurzer Zeit rund 46.000 Blitze. Zwei Hagelbänder zogen sich von Basel und dem Neuenburger See ostwärts bis zum Bodensee mit Hagelkörnern von bis zu 6 cm Durchmesser. Meteo Schweiz warnt, am Mittag und frühen Nachmittag sind auch in den übrigen Regionen kräftige Gewitter möglich. 5 Schweinemastfirmen aus den Kantonen Zug, St. Gallen und Thurgau müssen 410.000 Franken Strafe zahlen. Das hat das Bundesverwaltungsgericht entschieden. Die Firmen gehören alle derselben Person und gelten deshalb als ein einziger Betrieb. Dieser hatte zwischen 2018 und 2022 den erlaubten Höchstbestand von 1.500 Mastschweinen um insgesamt über 5.000 Tiere überschritten. Das Gericht wies alle Einwände der Firmen ab und bestätigte auch, dass die Abgabe rückwirkend für 5 Jahre erhoben werden darf. Der Freiburger Vincent Ducrot tritt im kommenden Jahr als SBB-Chef zurück. Der 63-Jährige geht in der zweiten Jahreshälfte 2027 in Pension. Seit 2020 führte er die SBB. Wer auf ihn folgt, entscheidet der Verwaltungsrat. Für Ducrot ist dabei weniger entscheidend, wer die Führung übernimmt. Wichtig sei, dass zentrale Ziele der SBB weiterverfolgt werden.
2: Innovation und Finanzierung für die Zukunft müssen wir im Auge behalten. Entscheidend ist aber, dass wir ein stabiles und qualitativ gutes System bieten, das den Bedürfnissen der Kunden entspricht.
1: Vor seiner Zeit an der SBB-Spitze leitete Vincent Ducrot die freiburgischen Verkehrsbetriebe TPF. In Terrorverfahren sollen Ermittlungsbehörden künftig schneller auf beschlagnahmte Handys und Computer zugreifen können. Der Bundesrat unterstützt entsprechende Motionen aus dem Parlament. Auslöser ist unter anderem der Messerangriff am Bahnhof Winterthur vom vergangenen Mai. Damals konnten die Ermittler nicht auf die elektronischen Geräte des Attentäters zugreifen, weil die Verteidigung die Versiegelung beantragt hatte. Solche Verzögerungen könnten Ermittlungen um mehr als ein Jahr aufhalten und die öffentliche Sicherheit gefährden, so die Kritik.
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4: Trockene Phasen und weitere Regengüsse und Gewitter begleiten uns durch die zweite Hälfte vom Arbeitstag. Dazu in der Region Schaffhausen um die 20 bis 22 Grad. In der Nacht auf Montag sollte sich die Wetterlage dann ein bisschen beruhigen. Den Tag durch den Montag dürfen wir mit trockenem und auch recht sonnigem Wetter rechnen. Es kann dort und dort auch noch ein paar Wolken am Himmel haben. Die Temperaturen, die bewegen sich zwischen 13 und 25 Grad.

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1: Am Mikrofon ist George Wirsch. Eine heftige Gewitterfront mit Hagel hat heute Morgen weite Teile der Schweiz getroffen und zieht nun auch Richtung Ostschweiz. Im Kanton Schaffhausen wurden Windböen von bis zu 142 Stundenkilometern gemessen. SRF Meteo zählte innerhalb kurzer Zeit rund 46.000 Blitze. Zwei Hagelbänder zogen sich von Basel und dem Neuenburger See ostwärts bis zum Bodensee mit Hagelkörnern von bis zu 6 cm Durchmesser. Meteo Schweiz warnt, am Mittag und frühen Nachmittag sind auch in den übrigen Regionen kräftige Gewitter möglich. 5 Schweinemastfirmen aus den Kantonen Zug, St. Gallen und Thurgau müssen 410.000 Franken Strafe zahlen. Das hat das Bundesverwaltungsgericht entschieden. Die Firmen gehören alle derselben Person und gelten deshalb als ein einziger Betrieb. Dieser hatte zwischen 2018 und 2022 den erlaubten Höchstbestand von 1.500 Mastschweinen um insgesamt über 5.000 Tiere überschritten. Das Gericht wies alle Einwände der Firmen ab und bestätigte auch, dass die Abgabe rückwirkend für 5 Jahre erhoben werden darf. Der Freiburger Vincent Ducrot tritt im kommenden Jahr als SBB-Chef zurück. Der 63-Jährige geht in der zweiten Jahreshälfte 2027 in Pension. Seit 2020 führte er die SBB. Wer auf ihn folgt, entscheidet der Verwaltungsrat. Für Ducrot ist dabei weniger entscheidend, wer die Führung übernimmt. Wichtig sei, dass zentrale Ziele der SBB weiterverfolgt werden.
2: Innovation und Finanzierung für die Zukunft müssen wir im Auge behalten. Entscheidend ist aber, dass wir ein stabiles und qualitatives gutes System bieten, das den Bedürfnissen der Kunden entspricht.
1: Vor seiner Zeit an der SBB-Spitze leitete Vincent Ducrot die freiburgischen Verkehrsbetriebe TPF. In Terrorverfahren sollen Ermittlungsbehörden künftig schneller auf beschlagnahmte Handys und Computer zugreifen können. Der Bundesrat unterstützt entsprechende Motionen aus dem Parlament. Auslöser ist unter anderem der Messerangriff am Bahnhof Winterthur vom vergangenen Mai. Damals konnten die Ermittler nicht auf die elektronischen Geräte des Attentäters zugreifen, weil die Verteidigung die Versiegelung beantragt hatte. Solche Verzögerungen könnten Ermittlungen um mehr als ein Jahr aufhalten und die öffentliche Sicherheit gefährden, so die Kritik.
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4: Trockene Phasen und weitere Regengüsse und Gewitter begleiten uns durch die zweite Hälfte vom Arbeitstag. Dazu in der Region Schaffhausen um die 20 bis 22 Grad. In der Nacht auf Montag sollte sich die Wetterlage dann ein bisschen beruhigen. Den Tag durch den Montag dürfen wir mit trockenem und auch recht sonnigem Wetter rechnen. Es kann dort und dort auch noch ein paar Wolken am Himmel haben. Die Temperaturen, die bewegen sich zwischen 13 und 25 Grad.

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1: Am Mikrofon Mauro Gafflisch. Der norwegische König Harald V. ist tot. Der 89-Jährige starb heute Morgen um 6.35 Uhr friedlich im Reichskrankenhaus in Oslo. Die Nachfolge tritt dessen Sohn Kronprinz Haakon an, der als Haakon der 8. den norwegischen Thron übernimmt. Heute Mittag empfing dieser bereits das Kabinett im königlichen Schloss in Oslo. Bis zur Beisetzung des verstorbenen Monarchen gilt in Norwegen eine Trauerzeit. Die Trauerfeierlichkeiten finden nach Angaben des Palasts am Sonntag in Kirchen im ganzen Land statt. Das heftige Gewitter von heute Freitag hat den Betrieb auf dem Flughafen Zürich erheblich beeinträchtigt. Bis Freitagmittag mussten 27 An- und Abflüge gestrichen werden und weitere Streichungen seien absehbar, wie die Fluggesellschaft Swiss mitteilte. Betroffen gewesen seien rund 3.100 Passagierinnen und Passagiere. Bei weiteren Flügen sei mit Verspätungen von bis zu 3 Stunden zu rechnen, heißt es. Je nach Wetterentwicklung könnte es zu weiteren Ausfällen im Flugbetrieb kommen. Hauptsächlicher Grund für die Beeinträchtigung des Betriebs waren gemäß Mitteilung Blitzeinschläge in der Nähe des Flughafens. Eine ehemalige Gemeinderätin von Kromontana, die von 2017 bis 2024 für das Bauwesen zuständig war, ist heute im Fall des Brandes in der Bar Le Constellation ebenfalls beschuldigt worden. Mittlerweile stehen 17 Personen auf der Liste der Beschuldigten. Die ehemalige Gemeinderätin sei heute als Auskunftsperson einvernommen worden, wie aus einem Bericht von RTS hervorgeht, der von der Walliser Staatsanwaltschaft auf Anfrage der Nachrichtenagentur Kisten SDA bestätigt wurde. Alle Beschuldigten müssen sich für die gleichen Anklagepunkte verantworten. Fahrlässige Tötung, fahrlässige Körperverletzung und fahrlässige Brandstiftung. Beim Kioskkonzern Valora kommt es zu einem Führungswechsel. CEO Michael Müller verlässt das Unternehmen per Ende Oktober auf eigenen Wunsch. Müller steht seit 2014 an der Spitze von Valora. Ab dem 1. November übernimmt Roger Vogt interimistisch die Führung, zusätzlich zu seiner bisherigen Funktion als CEO Retail und Food Service. Er gehört seit 8 Jahren zum Führungsteam. Die künftige Organisationsstruktur soll bis Ende Oktober festgelegt werden. Valora gehört seit 2022 dem mexikanischen Nahrungsmittelriesen FEMSA an.
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3: Mit noch viel Wolken am Himmel geht es durch den Rest vom heutigen Tag. Zeitweise kann es hier auch noch mal nass werden und sogar noch ein Gewitter geben. Das bei Temperaturen von um die 20 Grad. In der Nacht und morgen sollte sich dann alles ein bisschen beruhigen. Und morgen kann es einen trockenen und recht sonnigen Tag geben. Mit einzelnen Wolken kann es zwischen 13 und 25 Grad geben. Ein Blick auf den Radio Monat Verkehrsradar. Kurz nach dem 4 haben wir hier aktuell eine Meldung vorliegen von stockendem Verkehr auf der A4 Schaffhausen Richtung Dainingen in der Höhe Dainingen. Ansonsten kann es auch noch zu Zeitverzögerung kommen wegen Aufumarbeiten vom Sturm heute Morgen. Ich wünsche allen unterwegs gute und vor allem eine sichere Fahrt. Radio aus Italien, Spanien und Frankreich sind bei Weinkennerinnen und Weinkenner besonders beliebt. Aber auch in der Schweiz haben wir immer mehr Mittelmeerklima und darum gibt es auch bei uns immer besseren Wein. Gerade weil es in diesem Sommer in der Schweiz so heiß und trocken war, sind gewisse Weinbauern jetzt schon am Wümmen. Noch nie ist die Wümme in der Region Schaffhausen aufs gleiche Datum wie gefallen wie die traditionell Schaffhauser Weinprobe, sagt der Geschäftsführer vom Blauburgunderland, der Beat Hedinger. Er hat gestern die Weinprobe eröffnet.
4: Der heiße Sommer hat der Reben natürlich die Reife wahnsinnig schnell für sich gemacht und die Trauben die haben ganz, ganz schnell und intensiv gereift. Die Weinprobe ist immer am letzten Wochenende im August. Seit vielen, vielen Jahren, da haben wir nichts daran geändert. Jetzt hat die Natur da vorgezogen und hat es eigentlich ein Stück weit auf die Weinprobe geladen.
3: Im Gegensatz zu den Gemüse- und Milchbauern profitieren die Weinbauern vom heißen und trockenen Sommer. Wie ausgelassen darum die Stimmung gestern an der Weinprobe war und vor allem, welcher Wein getrunken worden ist, das ist unter anderem Thema als nächstes bei uns in der Abendshow. Und für euch im Studio ist Soraya Weber. Schön sind ihr mit dabei.

0: De EDB. Am Stars in Town.
1: Live auf der Bühne gestanden, jetzt gerade gehört sein Song «Mein Herz macht» bei uns in der Abendshow am 11. ab 4. Ein Gläschen Wein am Tag ist gesund. Zumindest, wer so einen Spruch glaubt, ist für einen Moment glücklich. Und gerade gestern bei der traditionellen Schaffhauser Weinprobe ist die fröhliche Stimmung besonders zu spüren gewesen. Wir haben unseren Reporter, den Jonathan Schmid, zu der Eröffnung vorbeigeschickt.
2: Im Moment läuft die 32. Ausgabe der Schaffhauser Weinprobe beim Kreuzgang vom Schaffhauser Museum zu Allerheiligen. Besucherinnen und Besucher können an diesem Anlass die besten Weine aus der Region probieren, sagt der Schaffhauser Regierungsrat Dino Tamani.
3: Wir haben einen der grössten zusammenhängenden Rebberge in der ganzen Ostschweiz. Und darum sind wir natürlich auch ein Aushängeschild für das Produkt. Und der Kanton Schaffhausen ist auch jemand, der sehr gut vinifizieren tut, hat super Produkte, auch die Winzer und auch die Weinkeller, die machen wirklich hervorragende Arbeit und tragen die wirklich in die ganze Schweiz aus und darum sind wir stolz auf die.
2: Weinkenner aus der ganzen Schweiz sind schon beim Start von der Schaffhauser Weinprobe dabei und haben die besten Weine degustiert.
4: Ich bin mal beim Blauburgunder, ich bin mal gern beim Merlot, ich bin aber auch gern mal bei einem Cuvée.
3: Ich habe gern Rotwein und gern Weisswein und Rosé zwischen ihnen auch.
5: Ich habe vorher einen Chardonnay aus dem Barri. Man hat das Holz geschmeckt, aber das soll ja auch so sein, das darf auch so sein.
6: Wenn man den oder diesen probiert, dann schmeckt wieder ganz anders und der vom Barri schmeckt wieder ganz anders. Fein sind sie alle.
7: Ne, ist halt eine alte Rebe als Pinot Noir oder eine Octavia Cuvée aus 8 verschiedenen Sorten. Das sind schon tolle Rotweine.
2: Das Konzept der Weinprobe ist relativ einfach. Die Leute müssen gute Laune mitbringen und dann kann es mit dem Probieren schon fast losgehen, sagt der Geschäftsführer vom Schaffhauser Blauburgunderland, der Beat Hettinger.
8: Wir gehen an die Kasse, wir zahlen 25 Franken. Dort drin ist ein Depot von einem 5 Liber für das Glas, das man überkommt. Dann gibt es dazu einen Bändel. Und dann kann man mit dem Glas und dem Bändel am Arm kann man unbeschränkt die Runde drehen bei den insgesamt 31 Winzer, die hier im Kreuzgang stehen.
2: Das unbegrenzte Weinangebot ist vor allem für die Leute verlockend, die gerne ausprobieren. Der Josef Schöpfer war mit einem Firmenanlass vor Ort und hat sich mit seinem Glas durchdegustiert.
6: Ja, sicher etwas 12, 13 jetzt da, aber nicht als Glas, sondern nur immer ganz wenig zum Versuchen. Und da muss man natürlich aufpassen, dass man am Schluss noch heilaufen kann. Aber davor war irgendwie so eine Rosse, der war ganz fein. Oder da habe ich gerade so eine Brüte gesehen. Auch eine Rosse, schon ganz fein. Aber frag mich nicht nach dem Namen.
2: Am Stand der Schaffhauser Weinfreunde können Besucherinnen und Besucher ein Quiz machen. Auf dem Tisch sind verschiedene Trauben ausgelegt, sagt das Vorstandsmitglied von der Weinfreunde Yvonne Birkner.
9: Die Leute dürfen jetzt zuordnen, was sie glauben, was sind da für Trauben. Man weiss vielleicht, was ist weiss, was ist rot. Wir haben jetzt 4 weisse, 4 rote. Der Räuschling hat beides, hat rot und weiss.
2: Wer es zuordnen im Kopf für einen Moment gerade nicht mehr anbringt, kann an den verschiedenen Wasserstationen im Kreuzgang zwischendurch Wasser trinken. Das hilft, um auch die Qualität des Weins wieder rauszuspüren. Der Wein aus dem Jahr 2025 ist wegen dem heissen Sommer besonders gut rausgekommen. Und auch für nächstes Jahr sind die Prognosen sogar noch besser, sagt der Geschäftsführer vom Schaffhauser Blauburgunderland, der Beat Hettinger.
8: Der 26er, wissen wir, da gibt einen hervorragenden Wein, weil der heisse Sommer, der hat in der Rebe sicher in den älteren Reben eigentlich nichts gemacht, im Gegenteil. Und wir haben jetzt Ende August so reife Trauben, wie wir da, ich sage mal, solange ich mich mal erinnere, noch nie hatten. Ende August schon die ersten Blauburgunder geerntet, die ersten Riesling Silvaner drinnen und so weiter. Also eben, jetzt kann man sagen, Weinprobe und Herbst, also Wümmet oder Läs, wie andere sagen, da fast miteinander.
2: Ein Teil der Winzerinnen und Winzer sind in der Region Schaffhausen darum jetzt schon mit den ersten Arbeiten fürs Wümmet beschäftigt. Der heisse Sommer hat die Wümmet Führer verschoben.
1: Das war der Beitrag von Jonathan Schmid. Und falls ihr heute Abend oder vielleicht auch morgen Abend noch keine Pläne habt, dann könnt ihr vielleicht bei der Weinprobe im Kreuzgang noch vorbeischauen. Die geht nämlich noch bis morgen Abend am 10. Der nächste Anlass wäre dann das Weinschiff am 12. September.
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Von Dado Bius am 20.04. in der Abendshow. Und zu dem Zeitpunkt, da schauen wir jetzt kurz führen, was uns denn in der Infostunde nach dem Fifi so erwartet.

0: Heute Morgen hat es mal eine Wolkendecke sich über der Region Schaffhausen bereit gemacht und auf einmal, wusch, ist zuerst von oben runtergekommen und dann seitwärts, weil es zum Regen auch noch geluftet hat. Und das so stark wie schon lange nicht mehr, hat unser Wetterexperte Mario Rindlisbacher gemeint.
1: Also bis jetzt sind die maximalen Windgeschwindigkeiten, die ich jetzt gesehen habe, bei 142 km pro Stunde an der Station Schaffhausen. So ein sehr intensives Gewitter, wie wir jetzt hatten, wenn wir auch die Messwerte anschauen, ist sicher schon lange her.
0: Der starke Wind, der hat heute Morgen auch allerlei Schäden angerichtet, von weggelufteten Gartenstühlen und Dächern, wie auch umgestürzten Bäumen, ist alles mit dabei gewesen. Das hat darum auch für Feuerwehr und Polizei im Kanton und der Stadt Schaffhausen praktisch Dauereinsatz bedeutet, sagt der Romeo Bettini, Bereichsleiter Sicherheit der Stadt.
2: Im ganzen Kanton, jetzt rein feuerwehrtechnisch einsetzt, sind wir jetzt schon bei 100. Wir in der Stadt Schaffhausen haben auch die meisten können bewältigen bis jetzt. Also das sind natürlich ganz kleine bis mittelgroße und haben im Moment noch 15 offene Fälle. Aber es kommen dann immer noch laufend noch Fälle ein. Also das ist sehr volatil. Die Zahl wird sicher über 100 sein schlussendlich.
0: In meinem Vorbeig kurz nach dem Fifi schauen wir darum noch ausführlicher auf die vielen Zwischenfälle, die es gegeben hat in der Region Schaffhausen und was für Auswirkungen das Unwetter von heute Morgen auch weiterhin noch hat.

0: Musik vom britischen Rocksänger Billy Idol. Vom Album Rebel Yell, der Song Eyes Without a Face Buss in der Hobbyshow. Und die Uhr, die zeigt jetzt dann 16:30, heisst Zeit für ein regionales News-Update mit dem Jimmy Sauter.
1: Zuerst zum heutigen Unwetter. Im Kanton Schaffhausen sind mehrere Dutzend Bäume umgestürzt. Dabei sind Gebäude und Fahrzeuge beschädigt worden. Das gab die Schaffhauser Polizei heute Nachmittag bekannt. Weiter sind mehrere Keller und Tiefgaragen überflutet worden. Zudem hat der Sturm auch mehrere Dächer abgedeckt. Das genaue Ausmaß der Schäden kann noch nicht abgeschätzt werden. Insgesamt sind bei der Schaffhauser Polizei 90 Schadensmeldungen eingegangen. Meldungen über verletzte Personen im Kanton Schaffhausen sind der Schaffhauser Polizei momentan nicht bekannt. Im Gegensatz dazu sind im Kanton Zürich 10 Personen verletzt worden. Das teilt die Zürcher Kantonspolizei mit. Insgesamt sind bei der Zürcher Einsatzzentrale rund 450 Notrufe eingegangen, wie die Organisation Schutz und Rettung Zürich mitteilt. Besonders betroffen war der Norden der Stadt Winterthur. Zeitweise mussten 20 Sanitätseinsätze gleichzeitig disponiert werden, hauptsächlich aufgrund von Platzwunden und Stürzen. Schließlich sorgte das Unwetter auch im Kanton Thurgau für zahlreiche Notrufe. Die meisten Einsätze betrafen auch hier umgestürzte Bäume oder abgebrochene Äste. Zusätzlich gab es mehrere Meldungen über führerlose Boote auf dem Bodensee. In der Stadt Schaffhausen ist ein Baum auf das Dach der Dreifachturnhalle im Breitequartier gestürzt. Zudem sind auch auf der Munnertwiese sowie im Freizeitpark KSS Bäume abgeknickt. Weil weiterhin Bäume umstürzen oder Äste herunterfallen könnten, hat die Stadt Schaffhausen einige Sportplätze abgesperrt. Das sagt Romeo Bettini, Bereichsleiter Sicherheit der Stadt Schaffhausen, im Interview mit Radio Munot.
2: Bei diesen Sportplätzen ist es so, dass wir überall rundherum Bäume haben, die auch gefördert sind. Und bis man die auch noch könnte, die entsprechend dann wieder so zweigschneiden, sage ich mal, dass nichts mehr passieren könnte, hat man einfach aus Vorsichtsmaßnahmen die Sportplätze gesperrt.
1: Die Stadt Schaffhausen sowie die Polizeien von Schaffhausen, Zürich und dem Thurgau raten davon ab, sich in die Nähe von Wäldern oder Bäumen zu begehen. Das Baugesuch für das zweite Datenzentrum in Beringen, über das schon seit längerer Zeit berichtet wurde, ist nun im Schaffhauser Amtsblatt veröffentlicht worden. Die detaillierten Unterlagen können nun bis zum 28. September bei der Gemeinde Beringen eingesehen werden. Laut den Angaben im Amtsblatt umfasst dieses Datenzentrum 2 Rechenzentrumsgebäude sowie 45 Abstellplätze. Es soll an der Drasadinger Straße auf der Parzelle 829 gebaut werden. Dafür soll ein bestehendes Lagergebäude abgebrochen werden. Hinter dem Bauprojekt steht die Firma ENKA Investment AG. Das Museum zu Allerheiligen lanciert eine neue Ausstellung mit dem Namen Orakel – Kaleidoskop der Zukunft. Seit tausenden Jahren versuchen die Menschen, die Zukunft zu deuten. Das sagt Kuratorin Victoria Humphrey gegenüber Radio Munot.
3: Was mich sehr überrascht hat, sehr, sehr schnell, ist, wie vieles sich mit dieser Frage auseinandersetzt. Einfach diese Frage, wie geht's mir morgen, betrifft einfach alle und schon seit immer.
1: Die Orakelausstellung im Museum zu Allerheiligen wird heute um 18.30 Uhr mit einer Vernissage eröffnet. Anschließend hat sie bis zum 10. Januar geöffnet.
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5: Um die 20 Grad und dichtere Wolken am Himmel begleiten uns auf dem Weg Richtung Feierabend. In der Region Schaffhausen kann es hier oder dort auch noch mal regnen oder auch ein Gewitter geben. Es sollte dann aber in der Nacht auf morgen immer mehr abtrocknen und sich alles ein bisschen beruhigen. Der Tag durch den Morgen kann es trockenes und recht sonniges Wetter geben. Temperaturen zwischen 13 und 25 Grad. Ein Blick auf den Redemonat Verkehrsradar. Da haben wir aktuell 3 Meldungen von stockendem Verkehr vorliegen. Das auf der A4 Schaffhausen Richtung Dainingen, auf der Höhe Dainingen. A4 Schaffhausen zwischen der Verzweigung Mutzenteli und Schaffhausen Süd. Und auf der A4 Winterthur Richtung Schaffhausen zwischen Uwiesen und Schaffhausen Süd. Wir wünschen allen unterwegs eine gute und vor allem sichere Fahrt. Radio Musikerin Dana schreibt Lieder wie Tagebucheinträge. Ungefiltert, ehrlich und aus dem Grund sind ihre Songs auch so richtig tiefgründig. Einer der Bekannten von ihr, All Right. Darling, you get all. Zu dieser Sammlung von der Bieler Musikerin hat es heute einen neuen Song gegeben, Darling, You're the Worst. Es geht darum, dass es eine Liebeserklärung an sich selber ist, weil das einfach viel, viel schwieriger ist, als wenn man das zu jemand anderem macht. Wie sie das in Musik umgewandelt hat und was in Zukunft bei ihr alles ansteht, das hören wir da gerade als nächstes bei uns in der Abendshow. Und eure Begleitung zu den Rest vom Freitag während unserer Abendshow bis 6 Uhr ist Raya Weber. Schön sind ihr mit dabei.

0: Drive Safe, Musik von Miles Smith und Niall Horan, bei uns in der Abendshow. Und ihr habt wahrscheinlich auch schon mal eine Liebeserklärung an einer anderen Person gemacht. Habt ihr das aber auch schon mal an euch selber gemacht? Ist in der Theorie einfach gesagt, in der Praxis aber schwierig umzusetzen. Und genau um diese Thematik geht es in brandneuer Musik aus Biel. Ja.
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0: Dana ist der Name hinter der Künstlerin, die heute in unserer Rubrik Swiss Made in der Morgenshow live zu Gast war. Darling, you get on. Grund für ihren Besuch ist der Release von ihrer neuesten Single «Darling, You're the Worst» gewesen. Bevor wir mehr darauf eingehen, wieso wir uns selber mehr lieben sollten, ein kurzer Blick auf Dana selber. Sie ist ursprünglich aus Biel, wohnt aber seit einigen Jahren in Zürich, hat während ihrer Karriere schon den einen oder anderen Meilenstein geschaffen, wie zum Beispiel ist sie SRF 3 Best Talent gewesen, hat eine Nominierung für einen Swiss Music Award gehabt und auch schon einen Auftritt als Vorband von der Jessie J. Dana ist bekannt für ihre tiefgründigen Songs, die wie ein Tagebuch sind.
2: Songs schreiben ist, weil ich wie mit 11 irgendwann schon gemerkt habe, zu viel grosse Gefühle für mein Tagebuch, die müssen irgendwo her. Und ja, mit dem gleichen Approach schreibe ich immer noch Songs, wenn mir etwas auf dem Herzen liegt, schreibe ich einen.
0: So hat sie auch den neuesten Song «Darling, You're the Worst» geschrieben.
2: Er probiert mir selber ein Liebeslied zu widmen und wie man im Titel angehört, ist jetzt nicht nur einfach gewesen. Aber ja, ich probiere mir irgendwie mit ein bisschen mehr so, ein bisschen so mit Nachsicht zu begegnen, wie ich auch einer Freundin würde begegnen. Manchmal finden wir ja unsere Freundinnen auch so, ah, der ist jetzt wirklich ein Knacks oder der nervt jetzt ein bisschen und gleich würden wir sie nie weniger lieben wegen dem und uns selber, aber manchmal schon.
0: Der Song soll bewirken, dass uns allen wieder mal bewusst wird, dass wir uns trotz allen Schwächen, Ecken und Kanten dürfen, sollen und auch müssen lieben. Der Song ist aber nicht irgendein Song, sondern es ist der erste Vorbot auf der Dana ihres dritten Album, das nächstes Frühling rauskommt.
2: Und nächstes Jahr sind wir definitiv wieder auf Tour. Bis jetzt angekündigt ist ausschließlich Platz da für Mühli Hunziker im April und definitiv noch mehr dazu.
0: Dana ist nämlich gerade erst fertig geworden mit ihrer Tour, arbeitet jetzt eben an diesem Album und die Plattentaufe ist am 30. April 2027 geplant. Und in unserer Abendshow, da lassen wir jetzt den ersten Vorbot auf das Album rein. Dana mit «Darling, You're the Worst» auf Radio Monat.

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Der Song 2 Monate alt, Why Don't You Say, von Nico Santos. Auf dem Endspurt vor dem 5 in der Radio Monat Abendshow. Und da schauen wir jetzt vorher nicht, was in unserer Infostunde läuft. Weil das wissen wir schon. Wir machen nämlich einen Blick zurück auf den heutigen Morgen, auf den Sturm. Nein, wir machen einen Blick für schon, was dann im Schaffhauser Fernsehen und bei Radio Monat auf dem Programm steht heute Abend.

0: Dank der sozialen Medien werden bei grossen Ereignissen Bilder und Videos rasch verbreitet. So auch die Eindrücke zum heutigen Unwetter, das mit voller Kraft über der Region Schaffhausen durch ist. Schaffhausen Fernsehen hat die Bilder und Videos heute in der News-Sendung zusammengefasst. Der Nicolas Valero mit einer Vorschau.
1: So hat es heute kurz nach der 10 Uhr am Vormittag über der Stadt Schaffhausen getönt. In der kürzesten Zeit ist ein Haufen Wasser vom Himmel oben runtergekommen. Dazu hat es auch extrem stark gewindet. Im Zürcher Wieland und im Raum Winterthur hat es Hagel in Golfballgrössen gegeben. Die eindrücklichsten Bilder vom Unwetter wie auch eine Einschätzung von unserem Wetterexperten Mario Rindersbacher gibt es heute in den News ab der 6 Uhr zu sehen. Gerade im Anschluss an das Wetter gibt es dann die Tagessendung heute im Gespräch. Zu Gast ist der Schaffhauser Autor Alfred Wüger. Er hat sein drittes Buch mit dem Titel «Logos» veröffentlicht. In dem Roman geht es um einen Journalist, der einen Dialog mit einem ehemaligen Richter führt. Wie all seine Bücher ist «Logos» intuitiv entstanden, sagt Alfred Wüger.
2: Die Buchprojekte entstehen eigentlich weniger durch Planung, sondern sie drängen sich mir auf. Ich schreibe sehr aus dem Buch, sehr intuitiv, und das Überarbeiten nimmt eine grosse Zeit in Anspruch. Das war beim «Logos»-Roman so und bei allen anderen auch.
1: In der Gesprächssendung geht der Schaffhauser Autor genauer auf den Steg und auch auf die Geschichte vom Roman «Logos» ein. Die Sendung im Schaffhauser Fernsehen werden stündlich wiederholt.
0: Und hier auf Radio 100 läuft bis zum 6. Uhr unsere Abendshow. Ab dem 7. gibt es dann noch die Jukebox Melodies mit dem Rolf Meister. Und am 11. läuft noch «The Sound of the Stork» mit dem Valerio Rapponi. Dazwischen, davor und danach gibt es Musik aus der Radio 100 Musikbox. Und mit Musik, da überbrücken wir jetzt auch die Zeit, bis es dann soweit ist fürs Abendprogramm. Der Start macht Men Without Heads mit dem Song «Safety Dance».

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1: Am Mikrofon Mauro Gafflisch. Unter der anhaltenden Hitze diesen Sommer haben Frauen deutlich stärker gelitten als Männer. So ist es auch zu mehr Todesfällen von Frauen gekommen. Dani Glur.
2: Dass Frauen wegen der Hitze mehr leiden, liegt daran, dass sie weniger schwitzen als Männer. So verdunstet weniger Flüssigkeit auf der Haut und darum kühlen Frauen weniger gut ab als Männer. Fast jede zweite Frau hat in der repräsentativen Umfrage von Tamedia angegeben, dass sie die Hitze sehr belastet hat. Bei den Männern war es weniger als ein Drittel gewesen. Frauen haben wegen der Hitze vor allem Schlafstörungen oder Kreislaufprobleme gehabt und sind müde gewesen. Vor allem Todesfälle wegen der Hitze sind 60% Frauen gewesen. Das ist unter anderem so, weil Frauen älter werden als Männer.
1: Das heftige Gewitter von heute Freitag hat den Betrieb auf dem Flughafen Zürich erheblich beeinträchtigt. Bis Freitagmittag mussten 27 An- und Abflüge gestrichen werden und weitere Streichungen seien absehbar, wie die Fluggesellschaft Swiss mitteilte. Betroffen gewesen seien rund 3.100 Passagierinnen und Passagiere. Bei weiteren Flügen sei mit Verspätungen von bis zu 3 Stunden zu rechnen, heißt es. Je nach Wetterentwicklung könnte es zu weiteren Ausfällen im Flugbetrieb kommen. Hauptsächlicher Grund für die Beeinträchtigung des Betriebs waren gemäß Mitteilung Blitzeinschläge in der Nähe des Flughafens. Eine ehemalige Gemeinderätin von Kromontana, die von 2017 bis 2024 für das Bauwesen zuständig war, ist heute im Fall des Brandes in der Bar Le Constellation ebenfalls beschuldigt worden. Mittlerweile stehen 17 Personen auf der Liste der Beschuldigten. Die ehemalige Gemeinderätin sei heute als Auskunftsperson einvernommen worden, wie aus einem Bericht von RTS hervorgeht, der von der Walliser Staatsanwaltschaft auf Anfrage der Nachrichtenagentur Kisten SDA bestätigt wurde. Alle Beschuldigten müssen sich für die gleichen Anklagepunkte verantworten. Fahrlässige Tötung, fahrlässige Körperverletzung und fahrlässige Brandstiftung. Der norwegische König Harald V. ist tot. Der 89-Jährige starb heute Morgen um 6.35 Uhr friedlich im Reichskrankenhaus in Oslo. Die Nachfolge tritt dessen Sohn Kronprinz Haakon an, der als Haakon der 8. den norwegischen Thron übernimmt. Heute Mittag empfing dieser bereits das Kabinett im Königlichen Schloss in Oslo. Bis zur Beisetzung des verstorbenen Monarchen gilt in Norwegen eine Trauerzeit. Die Trauerfeierlichkeiten finden nach Angaben des Palasts am Sonntag in Kirchen im ganzen Land statt.
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4: Kühl bei um die 20 Grad und bedeckt am Himmel mit einigen Wolken. Das ist in der Region Schaffhausen aktuell das, was man von außen sieht und auch spürt. Es kann hier oder dort auch noch einzelne Regengüsse geben im weiteren Verlauf vom Abend. Teils Gewitter sind auch noch möglich, es sollten aber in der Nacht auf morgen abtrocknen. Der Tag durch den Mond kann es trocken und sonniges Wetter geben. Temperaturen können von rund 13 auf etwa 25 Grad ansteigen. Ein Blick auf den Radio Monat Verkehrsradar kurz nach dem 5 Uhr. Da kann es sein, dass auch hier oder dort in der Region Schaffhausen und auch rundherum schon ein bisschen länger brauchen wegen dem Feierabendverkehr. Wir haben bei uns aktuell auch noch 3 Meldungen für stockenden Verkehr vorliegen. Das auf der A4 Winterthur Richtung Schaffhausen zwischen Urwiese und Schaffhausen Süd. Auf der A4 Schaffhausen Richtung Daingen auf der Höhe Daingen. Und auf der A4 zwischen der Verzweigung Mutzenthal und Schaffhausen Süd. Ich wünsche allen unterwegs gute und vor allem sichere Fahrt. Es ist auf einen Schlag grau geworden und nachher richtig nass. Noch jetzt sieht man in der Region Schaffhausen die Folgen vom Gewitter und der Sturmböen, die heute Morgen kurz nach dem 10 Uhr über die Region hinweg gefegt sind. Es laufen immer noch viele Einsätze von der Schaffhausen Polizei und der Feuerwehr. Was für Schäden das Unwetter angerichtet hat, schauen wir uns nach den nächsten 2 Songs ein bisschen genauer an. Mit euch unterwegs sind richtig für Abend, ist Soraya Weber.

Let's Dance von David Bowie. Bei uns in der Radio Mono zur Abendshow am 12. ab 5. Und da schauen wir jetzt nochmal zurück, was heute Morgen so passiert ist.

0: Es hat zwar noch ein paar Wolkenfelder am Himmel, aber mit dem Sonnenschein, da würden wir jetzt gar nicht mehr zwingend darauf kommen, dass der Petrus heute Morgen die Schleuse zum Himmelsee aufgemacht hat. Innerhalb weniger Minuten hat das Wetter umgeschlagen mit Sturmregen und Gewitter. Doch da war heute ein Großteil der Region Schaffhausen im Ausnahmezustand. Unser Reporter Nico Bollinger gibt einen Überblick über die verschiedensten Schäden durch den Sturm. Und wir fangen gerade mit neben dem an, wo der Sturm heute Morgen noch miterlebt hat.
1: Er ist gekommen, schnell. Also man hat dann zum Fenster rausgeschaut, das hat man eigentlich nichts mehr gesehen von lauter Wind und Regen. Und wir haben einen grossen Nussbaum im Garten und da sind ganz viele grosse Äststabigkeiten.
2: So Rückmeldungen wie die von der ehemaligen Kantonsratspräsidentin Eva Neumann haben wir zuhaufen bekommen. Und gerade die umgestürzten Bäume haben an vielen Orten für Probleme gesorgt. Zum einen auf der Strasse, wo es dann auch für diverse Linien von der Schaffhauser Verkehrsbetrieb kein Durchkommen mehr gegeben hat, sagt Marcel Seelhofer, Leiterbetrieb von der Schaffhauser Verkehrsbetrieb.
3: Es hat mehrere Linien gegeben, wo durch umgestürzte Bäume haben müssen Umleitungen gefahren werden. Stellenweise haben wir auch Viertelstunde gar nicht mehr können fahren. Das sind vor allem in der Nähe vom Bahnhof mehrere Linien gewesen. Da war die Adlerunterführung sehr stark überschwemmt gewesen und bis zu einem halben Meter Wasser, wo wir nicht mehr können durchfahren.
2: Durch die Regenmasse und die umgestürzten Bäume ist laut dem EKS in gewissen Gebieten der Strom auch kurzzeitig ausgefallen, unter anderem auch in einem Coop in der Stadt. Und die umgestürzten Bäume beschäftigen auch weiterhin. Die Stadt Schaffhausen hat diverse Gebiete in der Nähe von Wäldern und Bäumen müssen sperren, sagt der Romeo Bettini, Bereichsleiter Sicherheit.
4: Die grösste Gefahr, die wir im Moment haben, sind in den Baumkronen von vielen Bäumen, sind Teil Äste, auch Teil von den Kronen abgebrochen und die hängen aber noch in den Bäumen. Aus dem Grund haben wir gefährdete Bereiche, die wir ganz klar erkannt haben, wo es möglich ist, haben wir abgesperrt.
2: Mittlerweile sind im Kanton Schaffhausen die Feuerwehr und die Polizei schon über 100 Einsätze beteiligt rund um den Sturm von heute Morgen. Und zum Teil hätten wir da auch auf die Hilfe aus der Bevölkerung können zählen. Die Leute haben selber mit der Kettensäge angefangen, die Strassen wieder von Bäumen zu befreien. Die Hilfe könnten aktuell auch viele Weinbauern in der Region brauchen. Wegen dem Hagel, wo sie im Regen reingehauen, sind Teil von ihren Ernten gefördert, meint der Beat Hedinger, Geschäftsführer vom Branchenverband Schaffhauser Wein.
5: Wenn die Beere wirklich fest angetatscht hat, dann sind die angeschlagen, die Trauben. Die Beere sind offen und dann besteht natürlich Gefahr auch für Fäulnisse, aber auch für zum Beispiel Wespen oder andere Viecher, die dann an die Trauben gehen. Und dann muss man wirklich relativ zügig die Bestände herbsten. Das ist wichtig.
2: Bei gewissen Gebäuden in der Region kommt aber jegliche Hilfe zu Sport. Umgestürzte Bäume haben gerade zum Beispiel zwei Turnhallen in der Stadt ein Dach kaputt gemacht. Verletzt sind bis jetzt aber niemand geworden, laut der Schaffhauser Polizei. Und damit das auch so bleibt, sollen die Leute auch weiterhin aufpassen, meint der Bereichsleiter Sicherheit von der Stadt, der Romeo Bettini.
4: Vor allem, wenn man sich im Wald oder in Waldnähe aufhält, in Parkanlagen, dass man dort vorsichtig ist, wenn es geht, auch die Strecken meidet. Und wenn man durchläuft, einfach unbedingt muss aufschauen, nicht, dass irgendein Ast noch in einer Baumkrone hängt und dann auf einmal könnte runterfallen.
2: Und nicht nur wegen der Bäume oder Äste hat es diverse Schäden gegeben. Auch die zum Teil tennisballgrossen Hagelkörner haben gerade Schaffhausen und im Wieland ihre Spuren hinterlassen. Diverse Autos haben kaputte Windschutzscheiben oder auch Fenster gehabt, weil die Hagelkörner dort eingeschlagen sind. Wie gross der entstandene Schaden durch den Sturm war, ist aktuell noch nicht klar und auch aktuell noch nicht bezifferbar.
0: Das ist der Beitrag von Nico Bollinger rund um die Auswirkungen vom Sturm heute Morgen. In den Rückgrundbildern der Schäden findet ihr auf unserer Webseite oder seht ihr heute Abend auch im Schaffhauser Fernsehen ab 6 Uhr.
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0: 250 Miles von Radio Moskau. Der Song of My Life, der sich der Roman von 22 Toads ausgesucht hat, bei uns in der Abendshow um 8 Minuten vor um 17:30.
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0: Und nachdem, dass wir heute Morgen sehr überrascht worden sind, ein bisschen überrascht worden sind, was der Himmel hier alles in kürzester Zeit kann leisten kann, hat sich das Ganze wieder ein bisschen beruhigt, der Start in den Tag. Der war nämlich zuerst mal noch freundlich gewesen, es hat dann aber eben gekehrt, hat Regen, Hagel, Blitz, Donner und auch Sturmböen gegeben, die über die Region gezogen sind. Aktuell, da hat es dort, dort auch gleich noch ein paar Regentropfen gegeben, wie der Mario Rindisbacher vom Meteortest sagt. Es sollte dann aber immer mehr abtröchnen.
2: In der Nacht auf morgen ist es auch schon meistens trocken und die Wolken locken ein bisschen auf. Morgen über den Tag da scheint dann zeitweise die Sonne. Es hat ein paar Wolken rum, die bringen aber keinen Regen und die Temperatur am Nachmittag 24 bis 25 Grad.
0: So ganz nach dem Motto, also nach dem Regen kommt wieder die Sonne und im ähnlichen Stil ging es dann auch am Sonntag weiter zum Abschluss der Woche.
2: Am Sonntag gibt es den sommerlichen Wert von bis zu 26 Grad. Über den Tag da ist das Wetter doch recht sonnig am Abend und in der Nacht auf dem Montag kann es dann dort kurz ein bisschen regnen.
0: Zum Wochenstart also wieder leicht zurück zum heutigen Wetter in der Region Schaffhausen, aber allzu nass. Das sollte es eigentlich nicht werden.
2: Wir haben am Montag allenfalls am Morgen noch ein bisschen mehr Wolken und ganz vereinzelt ein bisschen Regen. Sonst über den Tag dann aber zeitweise sonniges Wetter, der Westwind weht ein bisschen. Aber sonst ist es doch freundlich, das bei Temperaturen

0: Ein energiegeladener Song für den Weg durch die Vierabend durch Watch It Burn von Katy Perry. Die Zeit, die ist 17:30, heisst, es gibt Regionalnachrichten mit dem Jimmys Auto.
1: Zuerst zum heutigen Unwetter. Im Kanton Schaffhausen sind mehrere Dutzend Bäume umgestürzt. Dabei sind Gebäude und Fahrzeuge beschädigt worden. Das gab die Schaffhauser Polizei heute Nachmittag bekannt. Weiter sind mehrere Keller und Tiefgaragen überflutet worden. Zudem hat der Sturm auch noch mehrere Dächer abgedeckt. Das genaue Ausmaß der Schäden kann noch nicht abgeschätzt werden. Insgesamt sind bei der Schaffhauser Polizei 90 Schadensmeldungen eingegangen. Meldungen über verletzte Personen im Kanton Schaffhausen sind der Schaffhauser Polizei momentan nicht bekannt. Im Gegensatz dazu sind im Kanton Zürich 40 Personen verletzt worden, darunter mehrheitlich Kinder. Das teilt die Zürcher Kantonspolizei mit. Insgesamt sind bei der Zürcher Einsatzzentrale rund 450 Notrufe eingegangen, wie die Organisation Schutz und Rettung Zürich mitteilt. Besonders betroffen war der Norden der Stadt Winterthur. Zeitweise mussten 20 Sanitätseinsätze gleichzeitig disponiert werden, hauptsächlich aufgrund von Platzwunden und Stürzen. In der Stadt Schaffhausen ist ein Baum auf das Dach der Dreifachturnhalle im Breitequartier gestürzt. Zudem sind auch auf der Munnertwiese sowie im Freizeitpark KSS Bäume abgeknickt. Weil weiterhin Bäume umstürzen oder Äste herunterfallen könnten, hat die Stadt Schaffhausen einige Sportplätze abgesperrt. Das sagt Romeo Bettini, Bereichsleiter Sicherheit der Stadt Schaffhausen, im Interview mit Radio Munot.
2: Bei diesen Sportplätzen ist es so, dass wir überall rundherum Bäume haben, die auch gefördert sind. Und bis man die auch noch könnte, die entsprechend dann wieder so zweigschneiden, sage ich mal, dass nichts mehr passieren könnte, hat man einfach aus Vorsichtsmaßnahmen die Sportplätze gesperrt.
1: Die Stadt Schaffhausen sowie die Polizeien von Schaffhausen, Zürich und dem Thurgau raten davon ab, sich in die Nähe von Wäldern oder Bäumen zu begehen. Das Baugesuch für das zweite Datenzentrum in Beringen, über das schon seit längerer Zeit berichtet wurde, ist nun im Schaffhauser Amtsblatt veröffentlicht worden. Die detaillierten Unterlagen können nun bis zum 28. September bei der Gemeinde Beringen eingesehen werden. Laut den Angaben im Amtsblatt umfasst dieses Datenzentrum 2 Rechenzentrumsgebäude sowie 45 Abstellplätze. Es soll an der Trasadinger Straße auf der Parzelle 829 gebaut werden. Dafür soll ein bestehendes Lagergebäude abgebrochen werden. Hinter dem Bauprojekt steht die Firma ENKA Investment AG. Das Museum zu Allerheiligen lanciert eine neue Ausstellung mit dem Namen Orakel Kaleidoskop der Zukunft. Seit tausenden Jahren versuchen die Menschen, die Zukunft zu deuten. Das sagt Kuratorin Victoria Humphrey gegenüber Radio Munot.
3: Was mich sehr überrascht hat, sehr, sehr schnell, ist, wie vieles sich mit dieser Frage auseinandersetzt. Einfach diese Frage, wie geht's mir morgen, betrifft einfach alle und schon seit immer.
1: Die Orakelausstellung im Museum zu Allerheiligen wird heute um 18.30 Uhr mit einer Vernissage eröffnet. Anschließend hat sie bis zum 10. Januar geöffnet.
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5: Vereinzelte Regentropfen kann es noch geben, heute Abend in der Region Schaffhausen. Es sollte dann aber immer mehr abtrocknen im weiteren Verlauf und auch in der Nacht auf morgen. Temperaturen aktuell bei um die 20 Grad. Montag durch doch ein trockenes und recht sonniges Wetter geben. Mit einzelnen Wolken können Temperaturen von um die 13 Grad auf etwa 25 Grad ansteigen. Ein Blick auf den Radio Munot Verkehrsradar kurz nach 5:30. Da haben wir aktuell 3 Meldungen verstanden.

kann auch hier oder dort in der Stadt Schaffhausen und auch rundherum wegen dem Feierabendverkehr ein bisschen länger gehen, dass er dort ein bisschen steht. Ich wünsche allen unterwegs gute Fahrt. Und für euer Mikrofon ist Soraya Weber und ich hoffe, dass ihr nach dem turbulenten Morgen ja so langsam auch im Feierabend hinein nachkommen sind und ein bisschen den Tag könnt verarbeiten. Und wenn ich natürlich hoffe, ist, dass ihr sicher und auch gut heimgekommen sind, falls ihr irgendwie betroffen sind von dem ganzen Geschehen heute Morgen. Ich wünsche einen wunderschönen Freitag für Abend und den ganzen schönes Wochenende. In die letzte halbe Stunde unserer Abendshow starten wir rein mit Prayer in Sea von Robin Schulz, Lilywood und The Prick.

0: Musik aus dem Jahr 1992 geht's My Life vom Dr. Alban. Bei uns am 18 Minuten vor 6 Uhr in der Abendshow. Und ich hoffe, dass der Song euch vielleicht noch ein bisschen Energie gegeben hat, bei was auch immer bei euch heute noch ansteht.
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0: Der Sommer ist im Schlussspurt, aber am nächsten Dienstag sind wir im ersten Herbstmonat drin und so geht langsam auch die Freibad-Saison zu Ende im KSS-Freizeitpark Schaffhausen. Bevor aber die Görlinghalle wieder voll ist mit dem Eisfeld, gibt es am Morgen für eine gute Woche etwas ganz Spezielles zu erleben. Das erste KSS-Hüpfburg-Festival. Was das genau ist, was dahinter steckt, das gehört hier im Veranstaltungstipp von Samuel Peter.
2: In ein bisschen mehr als zwei Wochen ist die Freibad-Saison im KSS-Freizeitpark vorbei. Die Sommersaison ist im Schlussspurt und die KSS feiert das in diesem Jahr ganz speziell mit einem Hüpfburg-Festival. Die Idee ist, nochmal Leute anzulocken mit dem doch eher speziellen Zusatzangebot, das im Buddy-Ticket inbegriffen ist, sagt der KSS-Geschäftsführer Uli Jäger.
3: Es ist ja mindestens eine grosse, die grösste von der Schweiz. Das ist ein Schaffhauser Produkt, beziehungsweise wird vermietet von einer Schaffhauser Firma, der Firma Schwab. Und mit denen arbeiten wir zusammen. Dann hat es zusätzliche Hüpfburgen mit Palmen, Piratenschiff, Schatzinseln, Landschaften und so weiter. Also es gibt sicher einen ganzen Nachmittag lang ganz viel zu hüpfen.
2: So wird dann bei der grössten Hüpfburg nicht nur einfach gehüpft, sondern man muss sich sozusagen einen Weg suchen. Und wer jetzt denkt beim Stichwort Hüpfburg, dass man da nur als Kind hinfahren darf, der täuscht sich. Auch mit 40 und ohne Kind darf man anscheinend mitkumpen.
3: Ja, selbstverständlich kann man kommen. Es ist einfach wichtig, dass man aufeinander Rücksicht nimmt, selbstverständlich. Aber ja klar, das ist auch eine Geschichte für Erwachsene und man darf auch wieder mal Kind sein als Erwachsene.
2: Der normale Buddy-Eintritt langt und so dürfen wir auch mit dem Buddy-Ticket nur einen Nachmittag lang als Hüpfburg-Festival. Abgesehen vom aufeinander Rücksicht nehmen, gibt es aber noch ein, zwei andere Regeln.
3: Man muss sportlich angekleidet sein, man muss dann die Schuhe abtun, man sollte das nicht machen mit nassen Kleidern, also direkt mit der Badhose ist nicht so eine schlaue Idee und sonst ja, kommt man einfach, wie es einem gefällt, wie es einem bequem ist.
2: Sagt der KSS-Geschäftsführer Uli Jäger über das erste Hüpfburg-Festival, wo morgen losgeht, Samstag und Sonntag, jeweils vom 10 Uhr bis am Abend um 6 Uhr und nächste Woche dann nochmal vom Montag bis am Donnerstag, jeweils am Nachmittag vom 1 bis am Abend um 6 Uhr. Alle Infos dazu gibt es auch noch mal zum Nachlesen auf der offiziellen Webseite vom Freizeitpark unter www.kss.ch.

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0: Das Teddy Swims auf den letzten Meter von der Radiomonat habe ich schon am 28. August. Und da steht noch der Punkt mit dem Blick auf die aktuellen Zahlen.
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0: Der Euro kostet 93,79 €. Der US-Dollar hat einen Wert von 80,86 €. Der Kurs für ein Kilo Gold notiert aktuell bei 117'909 Franken. Und dann der Schlusskurs vom SMI. Der ist um 0,11% gestiegen und schließt bei 14'399 Punkten.

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1: Am Mikrofon Mauro Gafflisch. Die Umweltorganisation Umverkehr hat eine Petition gegen mehr Inlandflüge lanciert. Ein Vorstoß im Parlament will, dass neu auch ausländische Fluggesellschaften Flüge innerhalb der Schweiz anbieten dürfen. Bisher dürfen dies nur Schweizer Airlines. Die Politik nehme die Klimakrise immer noch zu wenig ernst, sagt Magdalena Erni von Umverkehr.
2: Es ist mangelndes Bewusstsein für die Folgen der Klimakrise und irgendwie auch vielleicht auch für die konkreten Auswirkungen, die die verschiedenen Vorstösse, die man darüber diskutiert, im geschulten Parlament haben.
1: Der Tessiner Mittelständerat Fabio Regazzi hat den Vorstoß eingereicht, um das Tessin und die Westschweiz besser zu verbinden. Die Schweiz hat von April bis Juli die wärmste und trockenste Periode seit Messbeginn erlebt. Das zeigen neue Daten von Meteo Schweiz, dem Bundesamt für Umwelt und der Forschungsanstalt WSL. Die Durchschnittstemperatur lag 2,7 Grad über dem langjährigen Mittel. Gleichzeitig fiel nur gut die Hälfte der üblichen Regenmenge. Die Folgen zeigen sich auch in Flüssen und Seen. Zahlreiche Messstationen registrierten Rekorde bei Niedrigwasser- und Wassertemperaturen. In Bern erwärmte sich die Aare Mitte Juli beispielsweise auf knapp 25 Grad. Die Fachleute führen die Entwicklung auf den Klimawandel zurück. Heute Morgen sind mehrere heftige Gewitter übers Mittelland nach Zürich Richtung Bodensee gezogen. Die Schäden sind immens. Dani Glur mit den Einzelheiten.
3: Im Mittelland war es vor allem der Wind, der gewütet hat. Bei Hart ist ein Strommast auf eine Tennishalle gestürzt und auf der Autobahn ist ein Lastwagen auf einen Lieferwagen umgekippt. In Erlinsbach im Kanton Solothurn hat sich eine Frau schwer verletzt, weil ein Baum auf sie umgestürzt ist. Und das Gränke hat am Stadtfest das Karussell umgewindet. In der Region um Winterthur und Bülach war vor allem der Hagel das Problem. Allein im Spital Bülach sagen in einer Stunde 50 Leute in Notfall gekommen, heisst es bei Tele Zürich. Unzählige Häuser und Autos sind teils schwer beschädigt worden. Im Kanton Zürich sind 450 Notrufe eingegangen, im Aargau und Solothurn zusammen über 500.
1: Norwegens neuer König Hakon VIII. Wird am kommenden Dienstag seinen Eid auf die Verfassung ablegen. Das sagte Parlamentspräsident Masud Gharahkhani gegenüber dem norwegischen Sender NRK. Die bisherige Kronprinzessin Mette Marit ist die neue Königin von Norwegen. Die Zeremonie findet im Parlament in Oslo statt. Hakon wird dort auch eine kurze Ansprache halten. Eine klassische Krönung gibt es in Norwegen nicht mehr. Hakon wurde unmittelbar nach dem Tod seines Vaters Harald V. neuer König. Harald war heute Morgen im Alter von 89 Jahren gestorben.
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5: Vereinzelte Regengüsse kann es heute Abend in der Region Schaffhausen noch geben. Es sollte dann aber immer mehr abtrocknen im Verlauf und in der Nacht. Auf morgen Temperaturen aktuell bei um die 20 Grad. Morgen der Tag durch, da kann es trockenes und auch recht sonniges Wetter geben. Mit einzelnen Wolken können Temperaturen von um die 13 Grad am Morgen auf rund 25 Grad am Nachmittag ansteigen. Ein Blick auf den Radimunot Verkehrsradar. Da haben wir immer noch drei Meldungen. Vorliegen zu stockendem Verkehr. Das auf der A4 Winterthur Richtung Schaffhausen zwischen Urwiesen und Schaffhausen Süd. Auf der A4 Schaffhausen Richtung Dainingen auf der Höhe Dainingen. Und auf der A4 zwischen der Verzweigung Mutzentelli und Schaffhausen Süd. Wünschen alle unterwegs gute und vor allem sichere Fahrt an eures Ziel am Freitagabend.
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5: Informiert in Freitagabend starten wir mit unserem Infokompakt. In den nächsten Minuten schauen wir zurück auf den heutigen Tag, den 28. August. Ich bin Soraya Weber. Schönen guten Abend. Traktandenliste für die gestrige Einwohnerratssitzung hat eine lange Sitzung vorhergesehen. Dass dann aber die Informationen vom Gemeinderat für am meisten Diskussionen sorgen, hat kaum jemand gedacht. Wie schon öfters hat ein Seniorenzentrum wieder für Gesprächsstoff gesorgt. Time-Referentin Gabriela Coronelli hat präsente, aber negative Neuigkeiten bekannt gegeben. Was die Gründe für das Minus sind und welche Massnahmen jetzt geplant sind, das gehört auch in den nächsten Minuten. Zuerst geht es aber noch ums heutige Unwetter. Es heftiges Gewitter hat heute Vormittag um die 10 Uhr in der Region Schaffhausen einen Haufen Schäden verursacht. Über umgestürzte und abgeknickte Bäume, zu beschädigten Gebäuden und Autos ist einiges passiert. Wie es zu dem Sturm gekommen ist und welche Werte gemessen worden sind, hat der Nicolas Valero beim Wetterexpert vom Meteortest, Mario Rindlisbacher, noch gefragt.
6: Heute um die 10 Uhr haben wir die Schaffhausen kurz das Gefühl gehabt, jetzt geht die Welt unter, der Himmel ist dunkel geworden und dann hat es abgeklärt. Was ist da passiert?
7: Ja, das war ein sehr intensives Gewitter gewesen. Das hat sich schon über dem Jura angekündigt und ist dann hier am Jura-Südfuss entlang gezogen, zum Teil auch ein bisschen Richtung Mittelland raus und dann eben später auch über die Region Schaffhausen. Hat sich dort sogar fast noch mal ein bisschen verstärken, wo es eben auf die feuchte und warme Luft ist getroffen, wo das Ganze dann noch hat, mit quasi noch mehr Benzin verstärkt hatte. Und das ist dann sehr schnell und heftig gekommen, das Gewitter. Und eben, es war ein sehr intensives Gewitter gewesen.
6: Ich weiss nicht, ob ich so ein starkes Gewitter jemals erlebt habe. Können Sie das irgendwie einordnen?
7: Ja, auf das müssen wir wahrscheinlich noch ein bisschen abwarten, bis man dann da alle Daten hat, bis die alle verifiziert sind etc. Aber es gibt schon immer mal wieder in so einem warmen, heißen Sommer, dass es intensive Gewitter gibt. Aber natürlich brechen die dann nicht immer gerade uns und gerade direkt. Aber so ein sehr intensives Gewitter, wie wir jetzt haben, wenn wir auch die Messwerte anschauen, ist sicher schon lange her.
6: Mir kommt da Lothar in den Sinn, der Sturm aus dem 99. Haben wir den übertroffen? Wissen Sie das schon?
7: Also bis jetzt sind die maximalen Windgeschwindigkeiten, die ich jetzt gesehen habe, bei 142 km pro Stunde gewesen, an der Station Schaffhausen. Dort muss man aber dazu sagen, die Station, die ist auf einem Hügel oben und auch noch auf einem 50 Meter hohen Mast. Also die 142 Kilometer pro Stunde, die haben dort wahrscheinlich schon gestummen, aber gerade direkt in der Stadt innen, in den Häusern, da ist es wahrscheinlich nicht ganz so intensiv gewesen. Und beim Lothar, da haben wir über 160 Kilometer pro Stunde gehabt, also dort ist es noch stärker gewesen.
6: Aber sicher eines von den stärkeren Gewitter, jetzt, wo da die Region Schaffhausen getroffen hat in den letzten Jahren oder vielleicht Jahrzehnten. Was können Sie zu den Wasser Menge sagen, kann man da schon irgendetwas einschätzen?
7: Genau, die Messstationen die haben so gut 20 Liter pro Quadratmeter gemessen und das ist eben innerhalb von kürzester Zeit oben runtergekommen. Also wenn man Badwannen auslädt, sturzflutenmässig, die absoluten Zahlen, die sind jetzt nicht so hoch, aber dadurch, dass es in so kurzer Zeit ist gekommen, ist es einfach ganz intensiv gewesen.
6: Was hat das für Auswirkungen auf die Natur, wenn es so viel Wasser und hohe Windgeschwindigkeit in extrem kurzer Zeit vom Himmel oben runterkommt?
7: Ja, da muss man natürlich auch noch abwarten und da kann ich jetzt auf die Bahn nicht so ganz beurteilen, was es jetzt alles für Schäden gegeben hat. Wenn man aber die Bilder anschaut, die schon in den sozialen Medien unterwegs sind, hat es sicher grosse Schäden gegeben jetzt von diesen starken Windböen. Vom Wasser her ist natürlich auch so, dass vielleicht möglicherweise an gewissen Orten die Kanalisation überfordert gewesen ist. Für die Natur selber jetzt bringt der Regen wahrscheinlich nicht so viel jetzt aufgrund von der langen Trockenheit und so kurz intensiver Regen ist wahrscheinlich relativ viel oberflächlich abgeflossen.
6: Wir haben auch Bilder bekommen, zum Beispiel aus Andelfingen, also Zürcher Wieland-Region, Embrach, Bülach. Dort sind Hagelkörner in Grösse von Golfbällen schon fast vom Himmel oben runtergekommen. Wie hat das alles überhaupt können entstehen?
7: Ja, das ist einfach ein langlebiges Gewitter, oder? Und wenn so ein Gewitter sehr langlebig ist und sich über eine längere Zeit kann aufbauen kann, dann gibt es so mehrfache Hagelzyklen, sagen wir dem. Dann gibt es eben so, dass es Aufwind und Abwind getrennt sind in diesen Gewitterzellen. Und dann können die Hagelkörner mehrfach gegen Boden kommen und dann wieder in die Höhe mitgerissen werden. Und dann, wenn die so mehrere Zyklen durchlaufen, dann können die Hagelkörner eben sehr gross werden. Und das war jetzt eben genau der Fall gewesen.
6: Müssen wir mit mehreren so starken Gewitter noch rechnen jetzt in diesem Jahr oder generell auch in Zukunft?
7: Ja, das ist immer schwierig zu sagen, was jetzt in diesem Jahr noch passiert. Also wir haben grundsätzlich sehr ein warmes Mittelmeer. Dort ist noch sehr viel Energie rum. Also das Potenzial ist auf jeden Fall rum. Jetzt, wenn man auch den heutigen Tag anschaut, ist es durchaus möglich, dass da hinten nachher noch mal etwas kommt, aber ziemlich sicher nicht mehr in der Intensität.
5: Der Wetterexpert von Meteortest, Mario Rindlisbacher, im Interview mit unserem heutigen Sturmkorrespondent Nicolas Valero. Weiterhin gilt der Warnung, Abstand vom Wald und generell Bäume zu halten, weil sie könnten abbrechen. Weitere Infos zum Unwetter und diverse Reaktionen findet ihr auf unserer Webseite.
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0: Obwohl die Budgetsitzung zu Deinen erst im November dran ist, ist gestern schon ein Haufen über Geld geredet worden. Mit Jahresbeiträgen, Bauabrechnungen und neuen Investitionen. Aber es sind auch schon mal schlechte Prognosen präsentiert worden für Ende Jahr. Jennifer Gisela ist an der gestrigen Deinger Einwohnerratssitzung mit dabei gewesen.
1: Für das, dass die Traktandenliste mit 8 Diskussionspunkten recht lang war, ist die Sitzung gestern recht speditiv verlaufen. So ist gerade die erste Abstimmung über den Beitritt von der zweiten Betriebsphase vom Naturpark praktisch diskussionslos über die Bühne gegangen. Nur 2 SVP-Einwohnerräte haben sich dagegen gestellt. Ja gesagt hat aber der SVP-Einwohnerrat Urs Schüttli.
2: Ja, ich glaube, der Naturpark ist ein Erfolgsmodell, ein Gewinn für die Region und da gilt es weiterhin so beizubehalten. Da wir fraktionsintern jetzt hier Differenzen haben, ich glaube, das darf auch sein in der Politik. Und der Mehrheitsentscheid von mir, den er hat, begrüße ich.
1: So wird gemeint, Deinge auch vom 2028 bis 2037 Mitglied vom Naturpark bleiben. Zugestimmt haben sie auch einen entsprechenden Jahresbeitrag von rund 24'000 Franken. Auch ja gesagt hat der Einwohnerrat zu einem neuen Jugend- und Fitnesspark, kostet dort das ganze 140'000 Franken für die Gemeinde. Später soll die Finanzierung dann von Sponsoren und Partnern, wie zum Beispiel der Klientenspar und Leihkasse Deinge, übernommen werden. Einstimmig ist vom Einwohnerrat ja gesagt worden. Positiv über das Projekt geredet worden ist unter anderem auch vom SP-Einwohnerrat Marco Passafaro.
3: Ich meine, wenn die Jugendlichen etwas, und da kommt ja eigentlich auch von den Jugendlichen, wenn die etwas wollen und sie wollen etwas machen und sie wollen körperlich aktiv sein, dann muss man sagen, dann muss man da unterstützen. Also das ist eigentlich super. Es ist auch für Dinge, ist ein Aushängeschild. Also da hat es eigentlich für mich gar keine andere Wahl gegeben, einfach ja stimmen.
1: Zu Beginn der Sitzung sind Diskussionen noch eher ruhig und gesellig zu und her gegangen. Gewechselt hat das dann, wo Gemeinderäte am Zug sind, um neue Informationen zu liefern. Als Heimreferentin berichtet Gabriella Coronelli meistens aus dem Seniorenzentrum SIR. Gestern hat sie unerfreuliche oder wie es gewisse sogar genannt haben, schockierende Nachrichten mitgebracht.
4: Budgetiert war eine 500'000 Defizit. Die Hochrechnung zeigt gegenüber dem Budget 1 Million mehr Defizit, das heisst total prognostiziert 1,5 Millionen. Treiber gibt es eigentlich 2. Das ist einerseits der Erträge, die um 500'000 tiefer sind als budgetiert. Die 1,5 Millionen ist bei den Kosten zu finden. Da haben wir prognostiziert die 500'000 mehr Personalkosten als budgetiert.
1: Die Nachricht hat für ein paar emotionale Worte wie auch ein paar lange Gesichter gesorgt, wie es der SVP-Einwohnerrat Urs Schüttli sagt. Als Mitglied der Geschäftsprüfungskommission hat er allerdings schon vorher Bescheid gewusst.
2: Ich denke, es macht natürlich niemandem Freude, wie die Zahlen jetzt aussehen. Ich persönlich würde es sehr begrüßen, wenn da ohne grosse politische Welle jetzt hier gelöst werden kann, weil ich einfach das Gefühl habe, das ist kontraproduktiv. Man soll daheim nicht zerfetzen. Jetzt müssen wir da einfach irgendwie den Turnaround in die Wege leiten.
1: Schärfere Worte sind vom SP-Einwohnerrat Marco Passafaro gekommen.
3: Das müssen wir jetzt herbringen. Und zwar, wir müssen das Defizit herbringen und wir müssen das SIA herbringen, wo wirklich wieder ein gutes Image hat. Ich glaube, wir haben alles, also wir haben Angestellte, die eigentlich einen guten Job machen. Wir haben ein super Gebäude, wir haben eine super Infrastruktur ringsum mit der Alterswohnung. Also eigentlich haben wir alles und jetzt müssen wir es einfach noch herbringen. Ich denke, das hat etwas mit, wie wir da Altersheim managen.
1: Weg der negativen Prognose sind schon kurzfristige Massnahmen angepackt worden, wie zum Beispiel eine genauere Abgleichung vom Pflege- und Personalbedarf, sodass bei den Kosten ein bisschen gesperrt werden kann.
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0: der Beitrag. 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Was heute sonst noch los war, das gehört hier in unseren Kurznews.
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0: Der Remo Rey übernimmt ab März 2027 die Geschäftsleitung vom Casino Theater Winterthur. Er folgt auf den Samuel Hauser, der Ende Jahr das Haus verlässt, wie das Casino Theater mitteilt. Am Mittwoch hat die Schifffahrtsgesellschaft Untersee und Rhein, kurz UAH, der aktuelle Arbeitgeber vom Remo Rey, den Abgang nach 12 Jahren verkündet. In Winterthur kennt sich der Remo Rey aus. Von seiner Tätigkeit bei der UAH ist er 10 Jahre Direktor von Winterthur Tourismus gewesen. Bis Ende Februar 2027 bleibt der Remo Rey noch Geschäftsführer von der UAH. Die Dainger Strasse zwischen Herblingen und Dainge soll verbreitert werden. Das fordert der SVP-Kantonsrat Arnold Islicker. Er hat darum einen politischen Vorstoss eingereicht. Die Dainger Strasse ist eine Kantonstrasse und verläuft parallel zu der Nationalstrasse. Weil die stark durch den Verkehr belastet ist, sei das Risiko von Unfällen und Strassensperrungen hoch, so der Arnold Islicker. Zudem plant das Bundesamt für Strassen in näherer Zukunft Nationalstrasse zu sanieren. In beiden Fällen muss der Verkehr dann auf Dainger Strasse umgeleitet werden. Die sei aber zu schmal, weshalb sie immer wieder zu gefährlichen Situationen käme. Das Schaffhauser Kantonsparlament wird an einer kommenden Sitzung über das Postulat diskutieren. Die Zürcher Kantonalbank, kurz ZKB, hat in den ersten 6 Monaten vom laufenden Jahr einen Gewinn von knapp 680 Millionen Franken erzielt, wie die Bank heute Morgen bekannt gibt. Im Vergleich zum ersten Halbjahr 2025 ist der Gewinn um 1,7% gestiegen. Einer der Gründe dafür ist, dass die Bank im Kommissions- und Dienstleistungsgeschäft mehr Geld verdient hat. Auch der Erfolg im Zinsgeschäft ist leicht höher als vor einem Jahr. Die Zürcher Kantonalbank verwaltet ein Kundenvermögen von über 610 Milliarden Franken. Vom Gewinn werden voraussichtlich der Kanton Zürich und die Zürcher Gemeinden profitieren.
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0: Das war es vom Infokompakt für heute. Das nächste News-Update gibt es um 6:30 in den Regionalnachrichten. Am 7. gibt es dann noch Jukebox-Melodies mit dem Rolf Meister und am 11. noch The Sound of the Stork mit dem Valerio Rapponi. Für euer Mikrofon war Soraya Weber. Merci fürs Zuhören und allen ganz schönen Freitag für Abend und dann ein schönes Wochenende.

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1: Am Mikrofon ist Jimmy Sauter. Zuerst zum heutigen Unwetter. Im Kanton Schaffhausen sind mehrere Dutzend Bäume umgestürzt. Dabei sind Gebäude und Fahrzeuge beschädigt worden. Das gab die Schaffhauser Polizei heute Nachmittag bekannt. Weiters

0: sind mehrere Keller und Tiefgaragen überflutet worden. Zudem hat der Sturm auch noch mehrere Dächer abgedeckt. Das genaue Ausmaß der Schäden kann noch nicht abgeschätzt werden. Insgesamt sind bei der Schaffhauser Polizei 90 Schadensmeldungen eingegangen. Meldungen über verletzte Personen im Kanton Schaffhausen sind der Schaffhauser Polizei momentan nicht bekannt. Im Gegensatz dazu sind im Kanton Zürich 40 Personen verletzt worden, darunter mehrheitlich Kinder. Das teilt die Zürcher Kantonspolizei mit. Insgesamt sind bei der Zürcher Einsatzzentrale rund 450 Notrufe eingegangen, wie die Organisation Schutz und Rettung Zürich mitteilt. Besonders betroffen war der Norden der Stadt Winterthur. Zeitweise mussten 20 Sanitätseinsätze gleichzeitig disponiert werden, hauptsächlich aufgrund von Platzwunden und Stürzen. In der Stadt Schaffhausen ist ein Baum auf das Dach der Dreifachturnhalle im Breitequartier gestürzt. Zudem sind auch auf der Munnertwiese sowie im Freizeitpark KSS Bäume abgeknickt. Weil weiterhin Bäume umstürzen oder Äste herunterfallen könnten, hat die Stadt Schaffhausen einige Sportplätze abgesperrt. Das sagt Romeo Bettini, Bereichsleiter Sicherheit der Stadt Schaffhausen, im Interview mit Radio Munnert.
1: Bei diesen Sportplätzen ist es so, dass wir überall rundum Bäume haben, die auch gefördert sind. Und bis man die auch noch könnte, die entsprechend dann wieder so zweigschneiden, sage ich mal, dass nichts mehr passieren könnte, hat man einfach aus Vorsichtsmaßnahmen die Sportplätze gesperrt.
0: Die Stadt Schaffhausen sowie die Polizeien von Schaffhausen, Zürich und dem Thurgau raten davon ab, sich in die Nähe von Wäldern oder Bäumen zu begehen. Das Baugesuch für das zweite Datenzentrum in Beringen, über das schon seit längerer Zeit berichtet wurde, ist nun im Schaffhauser Amtsblatt veröffentlicht worden. Die detaillierten Unterlagen können nun bis zum 28. September bei der Gemeinde Beringen eingesehen werden. Laut den Angaben im Amtsblatt umfasst dieses Datenzentrum 2 Rechenzentrumsgebäude sowie 45 Abstellplätze. Es soll an der Drasadinger Straße auf der Parzelle 829 gebaut werden. Dafür soll ein bestehendes Lagergebäude abgebrochen werden. Hinter dem Bauprojekt steht die Firma ENKA Investment AG. Die Stadt Schaffhausen beteiligt sich an einer Studie zur Weiterentwicklung der Altstadt. Vom 2. bis zum 19. September werden deshalb Passantinnen und Passanten befragt. Das schreibt der Schaffhauser City-Manager Lukas Ottiger in einer Medienmitteilung. Ziel der Umfrage ist es, Informationen zum Einkaufsverhalten zu erhalten. Die Befragung in der Stadt Schaffhausen ist Teil einer europäischen Untersuchung zur Attraktivität von Innenstädten. Die Teilnahme an der Umfrage ist auch möglich, indem man einen QR-Code scannt, der auf Plakaten und Flyern abgedruckt wird.
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0: In der Nacht auf morgen Samstag müssen wir in der Region Schaffhausen mit regnerischen Phasen rechnen. Morgen den Tag durch soll es dann grösstenteils trocken sein und vor allem am Morgen soll es ziemlich sonnig sein. Bei den Temperaturen können wir heute Nacht ungefähr 13 Grad erwarten. Morgen Nachmittag gibt es dann so etwa 25 Grad.

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1: Am Mikrofon Mauro Gafflisch. Die Umweltorganisation Umverkehr hat eine Petition gegen mehr Inlandflüge lanciert. Ein Vorstoß im Parlament will, dass neu auch ausländische Fluggesellschaften Flüge innerhalb der Schweiz anbieten dürfen. Bisher dürfen dies nur Schweizer Airlines. Die Politik nehme die Klimakrise immer noch zu wenig ernst, sagt Magdalena Erni von Umverkehr.
2: Es ist mangelndes Bewusstsein für die Folgen der Klimakrise und irgendwie auch vielleicht auch für die konkreten Auswirkungen, die die verschiedenen Vorstösse.
1: Die Politik nehme die Klimakrise immer noch zu wenig ernst, sagt Magdalena Erni von Umverkehr.
2: Es ist mangelndes Bewusstsein für die Folgen der Klimakrise und irgendwie auch vielleicht auch für die konkreten Auswirkungen, die die verschiedenen Vorstösse, die man darüber diskutiert, im gekühlten Parlament haben.
1: Der Tessiner Mittelständlerrat Fabio Regazzi hat den Vorstoß eingereicht, um das Tessin und die Westschweiz besser zu verbinden. Die Schweiz hat von April bis Juli die wärmste und trockenste Periode seit Messbeginn erlebt. Das zeigen neue Daten von Meteo Schweiz, dem Bundesamt für Umwelt und der Forschungsanstalt WSL. Die Durchschnittstemperatur lag 2,7 Grad über dem langjährigen Mittel. Gleichzeitig fiel nur gut die Hälfte der üblichen Regenmenge. Die Folgen zeigen sich auch in Flüssen und Seen. Zahlreiche Messstationen registrierten Rekorde bei Niedrigwasser- und Wassertemperaturen. In Bern erwärmte sich die Aare Mitte Juli beispielsweise auf knapp 25 Grad. Die Fachleute führen die Entwicklung auf den Klimawandel zurück. Heute Morgen sind mehrere heftige Gewitter übers Mittelland nach Zürich Richtung Bodensee gezogen. Die Schäden sind immens. Dani Glur mit den Einzelheiten.
3: Im Mittelland war es vor allem der Wind, der gewütet hat. Bei Hart ist ein Strommast auf eine Tennishalle gestürzt und auf der Autobahn ist ein Lastwagen auf einen Lieferwagen umgekippt. In Erlinsbach im Kanton Solothurn hat sich eine Frau schwer verletzt, weil ein Baum auf sie umgestürzt ist. Und das Gränke hat am Stadtfest ein Karussell umgewindet. In der Region um Winterthur und Bülach war vor allem der Hagel das Problem. Allein im Spital Bülach sagen in einer Stunde 50 Leute in Notfall gekommen, heisst es bei Tele Zürich. Unzählige Häuser und Autos sind teils schwer beschädigt worden. Im Kanton Zürich sind 450 Notrufe eingegangen, im Aargau und Solothurn zusammen über 500.
1: Norwegens neuer König Hakon VIII. Wird am kommenden Dienstag seinen Eid auf die Verfassung ablegen. Das sagte Parlamentspräsident Masud Gharahkhani gegenüber dem norwegischen Sender NRK. Die bisherige Kronprinzessin Mette Marit ist die neue Königin von Norwegen. Die Zeremonie findet im Parlament in Oslo statt. Hakon wird dort auch eine kurze Ansprache halten. Eine klassische Krönung gibt es in Norwegen nicht mehr. Hakon wurde unmittelbar nach dem Tod seines Vaters Harald V. neuer König. Harald war heute Morgen im Alter von 89 Jahren gestorben.
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5: In der Nacht auf morgen Samstag müssen wir in der Region Schaffhausen mit regnerischen Phasen rechnen. Morgen den Tag durch sollte es dann grösstenteils trocken sein und vor allem am Morgen sollte es ziemlich sonnig sein. Bei den Temperaturen können wir heute Nacht ungefähr 13 Grad erwarten. Morgen Nachmittag gibt es dann so etwa 25 Grad.

Zwei Leitung von der heutigen Sendung, der Joe Melson. Wir hören in der heutigen Sendung ein paar Interpreten, Sänger und Songschreiber, die jetzt in der Sommerzeit verstorben sind. So, der Joe Melson haben wir gehört mit Shook Up. Im Jahr 1960 ist das rausgekommen und auch 1960 aufgenommen worden. Der Joe Melson selber nicht so erfolgreich gewesen als Sänger, aber als Songschreiber, besonders zusammen mit dem Roy Orbison. So ist er mitverantwortlich gewesen für zwei Hits vom Roy Orbison Running Scared und der andere Titel, den man auch noch sehr gut kennt, der aber für den Roy Orbison nicht so ein Hit war, ist nämlich Blue Bayou, auch zusammen geschrieben mit dem Joe Melson. Und der dritte, das ist Only the Lonely, gesungen jetzt hier vom Roy Orbison, geschrieben vom Joe Melson zusammen mit dem Roy Orbison.

Der Roy Orbison mit Only the Lonely, einer von seinen ganz grossen Hits. Der Roy Orbison selber schon 1988 gestorben, aber der Mitsongschreiber, der da an dem Hit mitgeschrieben hat, Joe Melson, der ist jetzt am 1. Juli verstorben. Und auch der nächste Musiker, der ist verstorben.

Blaz Johnson und Studioband da mit Hoppin' Mad. Erschienen in der Schweiz beim Musikvertrieb, also auf dem Label Capital, aber Musikvertrieb hat es rausgegeben da in der Schweiz. Der Blaz Johnson selber hat eben unter dem eigenen Namen Aufnahmen gemacht und hat eigentlich zur Studioband von Capital Records gehört. Entdeckt wurde von Johnny Otis und so ist er dann auch bei Aufnahmen dabei von Peggy Lee, Nat King Cole, Frank Sinatra und verschiedenen mehr. Er hat wirklich zum Kern von der Studiomusiker bei Capital Records zählt. Blaz Johnson, der ist am 15. Juli verstorben. Und jetzt kommen wir zum Titel Twist and Shout, die Version von den Isley Brothers aus dem Jahr 1962.

0: Am 17. Juli verstorben, der Sommer, der Freddie Cannon. Freddie Cannon mit ersten Titel schon einigermaßen Erfolg gehabt, nämlich Tallahassee Lassie. 1959 ist das gewesen und dann ebenfalls noch Way Down Yonder in New Orleans. Das dann Platz Nummer 3 in den US-Charts. Und im ähnlichen Stil ist es weitergegangen wie mit Chattanooga Shoeshine Boy, California, Here I Come. Muscat Rumble habe ich glaube auch schon gespielt in der Sendung von Me and My Girl und Palisade Parks im Jahr 1962 und wir haben jetzt die Rückseite von Palisade Parks gehört. Es geht um die Sommerferien, nämlich June, July und August, die ganz grossen Sommerferien. Platz Nummer 3 ist die Single gelandet mit der A-Seite Palisade Parks. Der Freddie Cannon ist lang aktiv gsi. Das heisst, eigentlich bis zuletzt auch an Festivals noch auftreten. Der Freddie Cannon, jetzt am 17. Juli, verstorben.
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Phil Haley and his comments und der Titel Talk to Me aus dem Jahr 2017. Und das nächste kommt aus Deutschland, Ray Allen und seine Band aus Leipzig. Und entstanden ist es vor 2 Jahren, im 2024, der Titel Don't Push Me.

Das ist auch schon ein bisschen älter, 1978 rausgekommen, natürlich der Killer, der Jerry Lee Lewis und der Titel Peavey's Place. Und zwar eben 1978 auf dem Album Keeps Rockin' rausgekommen. Das nächste ist wieder ein bisschen neuer. Man hört Electric Bluebirds und der Titel Wake Me, Shake Me.

0: gehört Electric Bluebirds mit Wake Me, Shake Me. Und jetzt zu einer Country-Gigantin. Ja, man hat es überall gelesen und gehört, dass sie gestorben ist, nämlich Dolly Parton. Sie hat schon in den 50er Jahren die allererste Single veröffentlicht, 1959. Und dann fortlaufend durch die 60er Jahre durch, bis ins hohe Alter. Und wir hören von der Dolly Parton, der Titel The Seeker.
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Dolly Parton, kürzlich verstorben, und der Titel «The Seeker». Das, was jetzt kommt, das ist brandneu. Der Zack McNabb und «That's How Oklahoma Said Goodbye».

Der Zach McNabb mit dem eigenen geschriebenen Song «That's how Oklahoma said goodbye». Und in dem Fall war Oklahoma eine Frau gewesen. Und den Song hat er natürlich selber geschrieben. Er selber kommt aus der Region vom östlichen Bereich vom Staat Tennessee in den USA. Der Zach McNabb und «That's how Oklahoma said goodbye» ist ganz frisch erschienen. Auch ganz frisch erschien am 21. August ist sie rausgekommen, die erste Single-Auskopplung aus dem Album von Simon Langhardt. Der Simon Langhardt hat für sein erstes Solo-Album den Schaffhauser Kulturpreis bekommen. Und aufgrund von der Plattenfirma hat es Single-Releases gegeben, vorab. Und zwar wirklich als Single, also Vinyl, respektive EHIP. In dem Fall sind drei verschiedene Versionen vom einen Song drauf, wo der Simon geschrieben hat. Der Simon Langhardt selber kennt man als langjähriger Bassist von den Peacocks und jetzt endlich ein Solowerk. Und wir hören ab der Vorab-Single, wo am 21. August rausgekommen ist, Rhythm Bound, und zwar die Rousing-Version. Die Roaring-Version, die kann man auch im YouTube anschauen mit passendem Video dazu. Da der Simon Langhardt mit Rhythm Bound.

die allererste Single-Auskopplung aus dem ersten und neuen Soloalbum von Simon Langhardt, das am 25. September erscheint. Und wir haben hier eben den Titel Rhythm Bound gehört, und zwar die Rousing-Version. Der Simon Langhardt.

0: Ja, deutsch gesungen, der Peppino di Capri, Slop in Capri hat der Titel geheissen. Grund ist, der Giuseppe Peppino Faiella ist am 11. Juli gestorben. Er ist aus Capri gekommen und so ist der Übername halt Peppino di Capri gewesen. Hat mit dem Saint-Tropez, Twist und etlichen anderen Titel weltweit Erfolg gehabt. Und auch im deutschsprachigen Raum, wie eben das vorne, wo wir gehört haben, Slop in Capri vom Peppino di Capri. Und auch verstorben ist der Karl Gerhard Lundquist, besser bekannt worden als Little Gerhard. Er hat in Schweden bereits in den Ende 50er Jahren Platten aufgenommen und es sind dann auch vier deutsch gesungene Singles erschienen und eine lassen wir jetzt da vom Lil Gerhard und seine Rockin' G-Man.
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2: Der Little Gerhard. Wenn man hört, Karl Gerhard Lundquist ist in der Nacht auf den Dienstag, 14. Juli, verstorben. Er hat eine goldige bekommen, eine goldige Single für seine Fassung von «Buona sera, Signorina». Er war also sehr erfolgreich in Schweden. Und dann sind eben die vier deutschen Singles entstanden und schlussendlich hat er dann noch Lieder in Schwedisch gesungen, so zum Beispiel «Den sista Mohikanen». Das ist die schwedische Version von «Da sprach der alte Häuptling der Indianer», eine Coverversion von Gus Bacchus. Und Mitte der 60er Jahre hat der Gerhard Lundquist eher im Hintergrund geschafft. Er hat auch Agnetha Fältskog entdeckt, wo er dann später mit der ABBA eine Weltkarriere gestartet hat. Soweit zum Lil Gerhard, der am 14. Juli verstorben ist. Auch verstorben ist der Vernon Taylor, Rockabilly-Sänger, Musiker. Er hat insgesamt 4 Singles veröffentlicht am Anfang von seiner Karriere, nämlich 1957 und 1958. Ist je ein Single auf Dot Records rausgekommen und 1958 und 1959 dann noch 2 Singles bei Sun Records. Und dann hat ihm das Musikbusiness ein bisschen angefangen zu stinken und er hat sich dem normalen bürgerlichen Leben zugewendet und das auch genossen. Mit dem Rockabilly Revival und so hat man ihn dann wieder irgendwie aufgestöbert und dazu gebracht, dass er 1989 dann wieder auftreten ist und auch an diversen Festivals. Der Vernon Taylor hören wir jetzt mit der einen Single, die bei Sun Records erschienen ist, und zwar seine Fassung vom Roy Orbison-Titel Sweet and Easy to Love.

Der Vernon Taylor 1959 mit Sweet and Easy to Love. Der Vernon Taylor am 12. Juli verstorben. Das war es auch schon wieder. Jukebox Melodies am Mikrofon war Rolf Meister. Ich hoffe, dass es Spass gemacht hat beim Zuhören und ich hoffe, dass ihr das nächste Mal wieder dabei sind. Freitagabend vom 7. bis 8. und am Sonntagabend die Wiederholung vom 10. bis am 11. Da zum Schluss noch ein paar Takte vom Billy Crash Cranock und zwar Lulu Lee. Ciao zusammen und macht's gut.

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1: Am Mikrofon ist Jimmy Sauter. Nachdem das Bundesgericht in diesem Monat gewisse Teile des Berner Polizeigesetzes als nicht verfassungskonform eingestuft hat, müsse nun auch das geplante neue Polizeigesetz des Kantons Schaffhausen nochmal überprüft werden. Das sagt SP-Kantonsrat Matthias Freivogel im Interview mit Radio Munot.
2: Jetzt gilt es da, nochmal genau anzuschauen, denn der Bundesgerichtsentscheid ist gekommen, nachdem wir unsere Beratungen abgeschlossen haben. Und jetzt müssen wir schauen, also ich vor allem, ob das, was wir jetzt hier beschlossen haben, wirklich verfassungskonform ist.
1: Unter anderem entschied das höchste Schweizer Gericht, dass gewisse Daten bei der automatisierten Fahrzeugfahndung nicht so lange gespeichert werden dürfen, wie der Kanton Bern das wollte. Die zuständige Schaffhauser Regierungsrätin Cornelia Stammhorter ist allerdings optimistisch, dass das Schaffhauser Polizeigesetz verfassungskonform ist. Eine automatisierte Fahrzeugerkennung sei in Schaffhausen nicht geplant. Das sagt Stammhorter gegenüber Radio Monot.
3: Das haben wir von Anfang an verneint. Das wird nicht Gegenstand sein vom Polizeigesetz und hat auch keinen Eingang gefunden. Insofern ist das Bundesgerichtsurteil in Bezug auf Schaffhauser Polizeigesetz die Totalrevision irrelevant.
1: Insgesamt ist Stammhorter zufrieden mit der neuen Version des Polizeigesetzes, die nun in den Kantonsrat kommt. Im Seniorenzentrum in Thayingen werden derzeit verschiedene Kostensparmaßnahmen ergriffen. Grund dafür ist das erwartete Defizit des Zentrums, das an der gestrigen Einwohnerratssitzung bekannt gegeben wurde. Als Gründe wurden niedrigere Pflegeerträge und höhere Personalkosten genannt. Wie die Heimreferentin Gabriela Coronelli im Interview mit Radio Monat sagt, seien bereits erste Massnahmen ergriffen worden.
4: Wir haben die Dienstplanung angepasst. Das heisst, wir gehen an und schauen, was ist der effektive Pflegebedarf und was braucht es entsprechend auch für Personal. Und planen so vorausschauend 4 bis 6 Wochen das Personal planen.
1: Statt der vorgesehenen 500.000 Franken minus zeichnet sich aktuell ein Defizit von rund 1,5 Millionen Franken ab. Damit liegt das Seniorenzentrum rund 1 Million Franken unter dem erwarteten Ergebnis. Trauben, die von Hagelkörnern beschädigt wurden, müssen innerhalb von 48 Stunden geerntet werden. Darauf weist das Schaffhauser Landwirtschaftsamt in einer Mitteilung hin. Winzerinnen und Winzer sollen deshalb möglichst rasch ihre Rebflächen kontrollieren. Zudem sollen sie sich mit den Kellereien absprechen, um sicherzustellen, dass genügend Presskapazitäten vorhanden sind. Weiter soll das Ausmaß der Schäden durch den Hagel festgehalten werden. Heute Morgen ist über die Region Schaffhausen ein Unwetter hinweggefegt. Dabei kam es zu Hagel, starken Windböen und Gewittern.
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1: Heute Nacht kühlt sie der Region Schaffhausen ab, bis auf etwa 13 Grad am frühen Samstagmorgen. Der Samstag sollte dann trocken und phasenweise sonnig sein. Bis zu 25 Grad kann es am Nachmittag geben. Auch am Sonntag ist es grösstenteils trocken. Es gibt zwischendurch sonnige Abschnitte bei Temperaturen von bis zu 27 Grad.

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1: Am Mikrofon ist Jimmy Sauter. Nachdem das Bundesgericht in diesem Monat gewisse Teile des Berner Polizeigesetzes als nicht verfassungskonform eingestuft hat, müsse nun auch das geplante neue Polizeigesetz des Kantons Schaffhausen nochmal überprüft werden. Das sagt SP-Kantonsrat Matthias Freivogel im Interview mit Radio Munot.
2: Jetzt gilt es da nochmal genau anzuschauen, denn der Bundesgerichtsentscheid ist gekommen, nachdem wir unsere Beratungen abgeschlossen haben. Und jetzt müssen wir schauen, also ich vor allem, ob das, was wir jetzt hier beschlossen haben, wirklich verfassungskonform ist.
1: Unter anderem entschied das höchste Schweizer Gericht, dass gewisse Daten bei der automatisierten Fahrzeugfahndung nicht so lange gespeichert werden dürfen, wie der Kanton Bern das wollte. Die zuständige Schaffhauser Regierungsrätin Cornelia Stammhorter ist allerdings optimistisch, dass das Schaffhauser Polizeigesetz verfassungskonform ist. Eine automatisierte Fahrzeugerkennung sei in Schaffhausen nicht geplant. Das sagt Stammhorter gegenüber Radio Monot.
3: Das haben wir von Anfang an verneint. Das wird nicht Gegenstand sein vom Polizeigesetz und hat auch keinen Eingang gefunden. Insofern ist das Bundesgerichtsurteil in Bezug auf Schaffhauser Polizeigesetz die Totalrevision irrelevant.
1: Insgesamt ist Stammhorter zufrieden mit der neuen Version des Polizeigesetzes, die nun in den Kantonsrat kommt. Im Seniorenzentrum in Thayingen werden derzeit verschiedene Kostensparmaßnahmen ergriffen. Grund dafür ist das erwartete Defizit des Zentrums, das an der gestrigen Einwohnerratssitzung bekannt gegeben wurde. Als Gründe wurden niedrigere Pflegeerträge und höhere Personalkosten genannt. Wie die Heimreferentin Gabriela Coronelli im Interview mit Radio Monat sagt, seien bereits erste Massnahmen ergriffen worden.
4: Wir haben die Dienstplanung angepasst. Das heisst, wir gehen an und schauen, was ist der effektive Pflegebedarf und was braucht es entsprechend auch für Personal. Und planen so vorausschauend 4 bis 6 Wochen das Personal planen.
1: Statt der vorgesehenen 500.000 Franken minus zeichnet sich aktuell ein Defizit von rund 1,5 Millionen Franken ab. Damit liegt das Seniorenzentrum rund 1 Million Franken unter dem erwarteten Ergebnis. Trauben, die von Hagelkörnern beschädigt wurden, müssen innerhalb von 48 Stunden geerntet werden. Darauf weist das Schaffhauser Landwirtschaftsamt in einer Mitteilung hin. Winzerinnen und Winzer sollen deshalb möglichst rasch ihre Rebflächen kontrollieren. Zudem sollen sie sich mit den Kellereien absprechen, um sicherzustellen, dass genügend Presskapazitäten vorhanden sind. Weiter soll das Ausmaß der Schäden durch den Hagel festgehalten werden. Heute Morgen ist über die Region Schaffhausen ein Unwetter hinweggefegt. Dabei kam es zu Hagel, starken Windböen und Gewittern.
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1: In der Nacht auf morgen Samstag müssen wir in der Region Schaffhausen noch mit regnerischen Phasen rechnen. Morgen Tag durch sollte es dann grösstenteils trocken sein und vor allem am Morgen sollte es ziemlich sonnig sein. Bei den Temperaturen können wir heute Nacht ungefähr 13 Grad erwarten, morgen Nachmittag gibt es dann so etwa 25 Grad.

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1: Am Mikrofon ist Jimmy Sauter. Im Kanton Schaffhausen sowie in 4 weiteren Kantonen sind Mitte August öffentlich zugängliche Daten von Fahrzeughalterinnen und Haltern automatisiert abgerufen worden. Nun warnen die Kantone davor, dass diese Daten möglicherweise missbräuchlich verwendet werden könnten. Zum Beispiel könnten den Fahrzeughaltern gefälschte Rechnungen für angebliche Bußen zugestellt werden. Das schreiben die 5 Kantone in einer gemeinsamen Medienmitteilung. Die Daten umfassen die Kontrollschilder, die Namen und die Adressen der Fahrzeughalter, sofern sie diese Daten nicht sperren ließen. Im Kanton Waadt kam es bereits zu Erpressungsversuchen. Sämtliche Kantone wollen aber nicht auf Forderungen von Kriminellen eingehen, heißt es in der Mitteilung. Wer seine Daten sperren lassen will, kann dies bei den Straßenverkehrsämtern veranlassen. Das Unwetter von heute Morgen hat unter anderem zu einem Stromausfall in den Schaffhauser Quartieren Herblingen und Ebnat geführt. Wie der Stromkonzern Axpo mitteilt, ist der Grund dafür, dass ein Baum auf eine Stromleitung gefallen ist. Der Stromausfall dauerte rund 20 Minuten. Weiter ist auch in der Zürcher Gemeinde Henkart ein Baum auf eine Stromleitung gestürzt. Nachdem das Bundesgericht in diesem Monat gewisse Teile des Berner Polizeigesetzes als nicht verfassungskonform eingestuft hat, müsse nun auch das geplante neue Polizeigesetz des Kantons Schaffhausen nochmal überprüft werden. Das sagt SP-Kantonsrat Matthias Freivogel im Interview mit Radio Monat.
2: Jetzt gilt's da, nochmal genau anzuschauen, denn der Bundesgerichtsentscheid ist gekommen, nachdem wir unsere Beratungen abgeschlossen haben. Und jetzt müssen wir schauen, also ich vor allem, ob das, was wir jetzt hier beschlossen haben, wirklich verfassungskonform ist.
1: Unter anderem entschied das höchste Schweizer Gericht, dass gewisse Daten bei der automatisierten Fahrzeugfahndung nicht so lange gespeichert werden dürfen, wie der Kanton Bern das wollte. Die zuständige Schaffhauser Regierungsrätin Cornelia Stammhorter ist allerdings optimistisch, dass das Schaffhauser Polizeigesetz verfassungskonform ist. Eine automatisierte Fahrzeugerkennung sei in Schaffhausen nicht geplant. Das sagt Stammhorter gegenüber Radio Monat.
3: Das haben wir von Anfang an verneint. Das wird nicht Gegenstand sein vom Polizeigesetz und hat auch keinen Eingang gefunden. Insofern ist das Bundesgerichtsurteil in Bezug auf Schaffhauser Polizeigesetz die Totalrevision irrelevant.
1: Insgesamt ist Stammhorter zufrieden mit der neuen Version des Polizeigesetzes, die nun in den Kantonsrat kommt.
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1: Heute Nacht kühlt es in der Region Schaffhausen ab, bis auf etwa 13 Grad am frühen Samstagmorgen. Der Samstag sollte dann trocken und phasenweise sonnig sein. Bis zu 25 Grad kann es am Nachmittag geben. Auch am Sonntag ist es grösstenteils trocken. Es gibt zwischendurch sonnige Abschnitte bei Temperaturen von bis zu 27 Grad.

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1: Am Mikrofon ist Jimmy Sauter. Im Kanton Schaffhausen sowie in vier weiteren Kantonen sind Mitte August öffentlich zugängliche Daten von Fahrzeughalterinnen und Haltern automatisiert abgerufen worden. Nun warnen die Kantone davor, dass diese Daten möglicherweise missbräuchlich verwendet werden könnten. Zum Beispiel könnten den Fahrzeughaltern gefälschte Rechnungen für angebliche Bußen zugestellt werden. Das schreiben die fünf Kantone in einer gemeinsamen Medienmitteilung. Die Daten umfassen die Kontrollschilder, die Namen und die Adressen der Fahrzeughalter, sofern sie diese Daten nicht sperren ließen. Im Kanton Waadt kam es bereits zu Erpressungsversuchen. Sämtliche Kantone wollen aber nicht auf Forderungen von Kriminellen eingehen, heißt es in der Mitteilung. Wer seine Daten sperren lassen will, kann dies bei den Straßenverkehrsämtern veranlassen. Das Unwetter von heute Morgen hat unter anderem zu einem Stromausfall in den Schaffhauser Quartieren Herblingen und Ebnat geführt. Wie der Stromkonzern Axpo mitteilt, ist der Grund dafür, dass ein Baum auf eine Stromleitung gefallen ist. Der Stromausfall dauerte rund 20 Minuten. Weiter ist auch in der Zürcher Gemeinde Henkart ein Baum auf eine Stromleitung gestürzt. Nachdem das Bundesgericht in diesem Monat gewisse Teile des Berner Polizeigesetzes als nicht verfassungskonform eingestuft hat, müsse nun auch das geplante neue Polizeigesetz des Kantons Schaffhausen nochmal überprüft werden. Das sagt SP-Kantonsrat Matthias Freivogel im Interview mit Radio Munot.
2: Jetzt gilt's da, nochmal genau anzuschauen, denn der Bundesgerichtsentscheid ist gekommen, nachdem wir unsere Beratungen abgeschlossen haben. Und jetzt müssen wir schauen, also ich vor allem, ob das, was wir jetzt da beschlossen haben, wirklich verfassungskonform ist.
1: Unter anderem entschied das höchste Schweizer Gericht, dass gewisse Daten bei der automatisierten Fahrzeugfahndung nicht so lange gespeichert werden dürfen, wie der Kanton Bern das wollte. Die zuständige Schaffhauser Regierungsrätin Cornelia Stammhorter ist allerdings optimistisch, dass das Schaffhauser Polizeigesetz verfassungskonform ist. Eine automatisierte Fahrzeugerkennung sei in Schaffhausen nicht geplant. Das sagt Stammhorter gegenüber Radio Monot.
3: Das haben wir von Anfang an verneint. Das wird nicht Gegenstand sein vom Polizeigesetz und hat auch keinen Eingang gefunden. Insofern ist das Bundesgerichtsurteil in Bezug auf Schaffhauser Polizeigesetz die Totalrevision irrelevant.
1: Insgesamt ist Stammhorter zufrieden mit der neuen Version des Polizeigesetzes, die nun in den Kantonsrat kommt.
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1: In der Nacht auf morgen Samstag müssen wir in der Region Schaffhausen noch mit regnerischen Phasen rechnen. Morgen den Tag durch sollte es dann grösstenteils trocken sein und vor allem am Morgen sollte es ziemlich sonnig sein. Bei den Temperaturen können wir heute Nacht ungefähr 13 Grad erwarten. Morgen Nachmittag gibt es dann so etwa 25 Grad.
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2: Am Mikrofon ist Jimmy Sauter. Im Kanton Schaffhausen sowie in vier weiteren Kantonen sind Mitte August öffentlich zugängliche Daten von Fahrzeughalterinnen und Haltern automatisiert abgerufen worden. Nun warnen die Kantone davor, dass diese Daten möglicherweise missbräuchlich verwendet werden könnten. Zum Beispiel könnten den Fahrzeughaltern gefälschte Rechnungen für angebliche Bußen zugestellt werden. Das schreiben die fünf Kantone in einer gemeinsamen Medienmitteilung. Die Daten umfassen die Kontrollschilder, die Namen und die Adressen der Fahrzeughalter, sofern sie diese Daten nicht sperren ließen. Im Kanton Waadt kam es bereits zu Erpressungsversuchen. Sämtliche Kantone wollen aber nicht auf Forderungen von Kriminellen eingehen, heißt es in der Mitteilung. Wer seine Daten sperren lassen will, kann dies bei den Straßenverkehrsämtern veranlassen. Das Unwetter vom Freitagmorgen hat unter anderem zu einem Stromausfall in den Schaffhauser Quartieren Herblingen und Ebnath geführt. Wie der Stromkonzern Axpo mitteilt, ist der Grund dafür, dass ein Baum auf eine Stromleitung gefallen ist. Der Stromausfall dauerte rund 20 Minuten. Weiter ist auch in der Zürcher Gemeinde Henggart ein Baum auf eine Stromleitung gestürzt. Die Ausgaben für das Personal der Stadt Schaffhausen werden im nächsten Jahr weiter ansteigen. Das ist dem Budget 2027 zu entnehmen. Konkret erwartet der Stadtrat Personalausgaben von fast 140 Millionen Franken. Im Vergleich zum Budget 2026 ist das ein Anstieg um 3,6 Millionen Franken. Der Hauptgrund dafür ist, dass 20 zusätzliche Vollzeitstellen geschaffen werden sollen. Hinzu kommt eine Lohnerhöhung von durchschnittlich 1%. Die Geschäftsprüfungskommission GPK des Grossen Stadtrats wird sich nun mit dem Budget befassen. Anschließend wird es im Parlament behandelt. Viele Ukrainerinnen und Ukrainer, die vor dem Krieg in den Kanton Zürich geflüchtet sind, haben mittlerweile so gute Deutschkenntnisse, dass sie arbeiten können. Das schreibt die Zürcher Justizdirektion in einer Medienmitteilung. Etwas mehr als die Hälfte der Personen mit Schutzstatus, die seit 2022 in die Schweiz eingereist sind, haben nun einen Job. Allerdings reichen die Löhne nicht in allen Fällen aus, damit die Geflüchteten wirtschaftlich unabhängig sind. Deshalb muss ein Teil noch Sozialhilfe beziehen. Der Kanton Zürich bietet Geflüchteten Sprachkurse an, damit sie schneller Deutsch lernen und eine Arbeitsstelle finden.
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2: Heute Samstag kann es bis am frühen Morgen noch ein bisschen regnen. Der Tag durch soll es dann grösstenteils trocken sein. Zwischendurch sind auch einige sonnige Abschnitte möglich. Bei den Temperaturen können wir heute am frühen Morgen ungefähr 13 Grad erwarten. Am Nachmittag gibt es dann so etwa 25 Grad.